0: Themen. Unter anderem kommt es auf vielen Autobahnen zu Sperrungen und Tempolimits, weil sich infolge der Hitze der Beton ausdehnt und sich deshalb die Fahrbahn wölbt.
1: Wegen der heißen Temperaturen in Deutschland wird die Strecke beim Ironman in Frankfurt am Main heute kürzer ausfallen als vorgesehen. Im Rahmen der Europameisterschaft müssen die Triathleten statt 180 nur 125 Kilometer mit dem Fahrrad zurücklegen und statt eines Marathons nur die Hälfte, also 21,1 Kilometer laufen. Die Schwimmdistanz bleibt bei 3,8 Kilometer. US-Streitkräfte haben nach eigenen Angaben erneut Ziele im Iran angegriffen, darunter Luftabwehrstellungen und Drohnenlager. Das teilte das zuständige Regionalkommando mit. Die Angriffe erfolgten demnach als Reaktion auf einen erneuten iranischen Drohnenangriff auf ein Frachtschiff nahe der Straße von Hormus. Iranische Staatsmedien melden, in einem Dorf bei der Stadt Sirik seien Geschosse in einem Kommunikationsturm eingeschlagen. Es ist der zweite US-Angriff auf den Iran seit der Unterzeichnung des Rahmenabkommens zwischen den beiden Ländern Mitte Juni. Bei der Fußball-Weltmeisterschaft steht England als Gruppenerster in der K.O.-Runde. Auch Kroatien und Ghana sind weiter. Aus dem ARD-WM-Team Michael Küster.
2: Mit viel Mühe hat England gegen das ausgeschiedene Panama mit 2:0 gewonnen und sich damit Platz 1 in Gruppe L gesichert. Bayern-Stürmer Harry Kane erzielte dabei sein insgesamt 11. WM-Tor. Er ist jetzt Englands alleiniger Rekordhalter. Gruppenzweiter wurde Kroatien nach einem 2:1 über Ghana, das sich als Dritter ebenfalls noch für das 16. Finale qualifiziert hat. Am frühen Morgen kann Österreich schon mit einem Unentschieden gegen Algerien in die K.O.-Runde einziehen. Im Spiel von Gruppensieger Argentinien gegen das bereits ausgeschiedene Jordanien geht es sportlich um nichts mehr. Los geht's jeweils um 4 Uhr früh.
1: Das waren die Nachrichten. Das Wetter in Deutschland. In der Nacht im Norden und Nordwesten gebietsweise Schauer oder Gewitter und Unwettergefahr durch Sturmböen, Starkregen und Hagel. Sonst gering bewölkt oder klar, 26 bis 17 Grad. Am Tage mal Sonne, mal Wolken, im Verlauf Schauer und Gewitter mit Unwettergefahr bei 25 Grad in Nordfriesland und bis 42 Grad in der Lausitz. Die Zeit, es ist 2:03 Uhr.
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4: Entwarnung auf der A643 Wiesbaden-Mainz. Kein Falschfahrer mehr zwischen Schiersteiner Kreuz und Dreieck Mainz. Die A1 Trier Richtung Köln-Koblenz bleibt zwischen dem Kreuz Wittlich und Wittlich-Mitte wegen Straßenschäden voraussichtlich bis zum 1. Juli gesperrt. Bitte der Bedarfsumleitung U90 folgen. LKW wird empfohlen, das Gebiet weiträumig zu umfahren. A81 Heilbronn Richtung Stuttgart. Zwischen Stuttgart-Feuerbach und Engelberg-Tunnel Wartungsarbeiten. Es sind nur 2 Spuren frei. 2 Kilometer Stau. Ein Hinweis, heute findet der Ironman Frankfurt 2026 statt. Dadurch kommt es ab 6 Uhr zu zahlreichen Straßensperrungen. Die B43 und B44 werden zwischen Langener Waldsee und Frankfurt-Alte Brücke gesperrt. In der Frankfurter Innenstadt werden zahlreiche Straßen sowie das nördliche Mainufer zwischen Untermainbrücke und Alte Brücke gesperrt. Gesperrt werden auch die Abfahrten der A3-Anschlussstelle Frankfurt-Süd Richtung Innenstadt sowie auf der A661 Richtung Oberursel die Anschlussstelle Frankfurt-Ost und die Abfahrt Frankfurt-Friedberger Landstraße. Bitte umfahren Sie diese Bereiche weiträumig oder nutzen Sie öffentliche Verkehrsmittel. Live mitverfolgen können Sie den Ironman im HR Fernsehen oder im Livestream auf hessenschau.de.
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5: Mit Dennis Tienert, hallo Deutschland, hallo Welt. Nicht im Norden, nicht im Süden und nicht die größte Kuckucksuhr der Welt. Das wissen wir bisher über die besondere deutsche Einzigartigkeit, die der Deutschland-Dart-Pfeil getroffen hat heute. Wer fragt sich weiter ran und hat eine Idee, um was es geht? 0722 1 20 11.
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0: Chemikant bei uns in der Popnacht. Welch edler Besuch. Simon aus Bad Hersfeld, hallo.
1: Ja, hi, grüß dich.
0: Was machst du denn da so als Chemikant mitten in der Nacht?
1: Ja, wenn ich dir das jetzt erzähle, dann ist leider die Sendung rum.
0: Ach so, okay. Aber ich finde es total interessant, weil ich hatte nämlich Chemie-LK, was viele Leute nicht verstehen können bis heute. Und es hat mir super viel Spaß gemacht. Hast du auch Chemie-LK gehabt oder kam bei dir die Leidenschaft zur Chemie erst später?
1: Fun Fact, ich habe Chemie mit einem Punkt abgegeben damals.
0: Was? Okay.
1: Ja, ohne Witz jetzt.
0: Und dann bist du Chemikant.
1: Ja, die Wogen des Lebens sind unergründlich.
0: Ja, und wie lange machst du den Job schon?
1: Knapp 15 Jahre.
0: Ach, okay, dann kann ja eigentlich nicht mehr viel schief gehen.
1: Nein.
0: Dann schaffst du das ja wohl doch irgendwie. Ist wahrscheinlich, dann hat mit dem, was man so in der Schule gelernt hat, über Chemie nicht viel zu tun, oder?
1: Nein, überhaupt nicht. Gar nicht. Mhm. Absolut nicht. Ist eher technisch versiert.
0: Okay. Simon, dann frag dich doch mal weiter ran an unseren Deutschland-Dart-Pfeil.
1: Okay, weil ich schon mal gehört habe, suchen wir die größte Kinoleinwand.
0: Die größte Kinoleinwand? Nein, die gibt es in Deutschland?
1: Ja, tatsächlich. Ich hab das mal gelesen, irgendwo bei Stuttgart ist das.
0: Aha.
1: So ein Riesending, irgendwie, weiß ich nicht, 40 Meter lang oder irgendwie sowas.
0: Okay, die größte der Welt.
1: Ja, tatsächlich.
0: Wow, das muss ich mir merken für einen der nächsten Male Deutschland-Dart. Aber leider nein, Simon, leider nicht.
1: Ärgerlich.
0: Also wir fassen nochmal zusammen. Nicht im Norden, nicht im Süden, nicht die größte Kuckucksuhr der Welt, nicht die größte Kinoleinwand. Das ist das, was wir bisher wissen über die Sache, in der wir heute stecken. Simon, möchtest du weiterfragen oder willst du schon wieder freigeben?
1: Nein, ich habe noch eine Sache habe ich noch.
0: Ja.
1: Was ich auch weiß. Deutschland hat die größte Brotvielfalt. Die ist natürlich jetzt geografisch nicht angesiedelt.
0: Ja, und genau das ist nämlich eigentlich die Maßgabe für unser Spiel. Weil die kann ich ja nicht mit einem Pfeil treffen, weißt du? Das muss etwas sein, was ich mit dem Pfeil auf der Karte treffen kann. Und das klingt sehr nach KI, was du da gesagt hast.
1: Nein, das ist wirklich so.
0: Es ist wirklich so, okay, gut.
1: Deutschland ist das Brotland auf der Welt.
0: Also du schwörst jetzt bei deiner Chemikanten-Ehre, dass du nicht irgendwie die Größe der Welt, was gibt es da in Deutschland, bei der KI eingegeben hast?
1: Na, bei meiner Chemikanten-Ehre, zu 100%.
0: Okay, na gut. Aber hat dir natürlich auch nichts gebracht, selbst wenn es so wäre, ja, Simon. 2 in 1 hast du, habe ich das Geräusch schon gemacht?
1: Jetzt hast du mal.
0: Brauchst du noch ein Nein oder willst du weitergeben?
1: Ja, ein Nein nehme ich noch. Als Gäste sage ich einfach, such mir was in Frankfurt.
0: Nein, nicht in Frankfurt. Ich hätte auch ehrlich gesagt jetzt irgendwie doch mal wieder mehr so weiter rausgezoomt und mal eher so nach Himmelsrichtung gefragt, weil wir bisher nur wissen, wir sind nicht im Süden und nicht im Norden. Aber ob wir im Westen oder in der Mitte oder im Osten sind, das wissen wir ja noch gar nicht. Deswegen macht es noch gar nicht so viel Sinn, konkrete Tipps abzugeben. Aber ich quatsche dir natürlich nicht rein, Simon. Danke, dass du mitgespielt hast. Der Nächste ist dran. Oder du kannst gerne nochmal anrufen. 07221 2011. Die Leitung ist wieder frei. Wo ist unser Deutschland-Dart-Pfeil heute stecken geblieben? Grüße nach Bad Hersfeld. Tschö.
1: Ciao.

0: Nicht im Norden, nicht im Süden, nicht in Frankfurt, nicht die größte Kuckucksuhr der Welt, nicht die größte Kinoleinwand der Welt. So viel wissen wir über den Ort oder die Sache, die unser Deutschland-Dart-Pfeil heute Nacht getroffen hat. Und an dieser Stelle weitermachen möchte jetzt Jan aus Heidelberg. Guten Morgen.
1: Guten Morgen.
0: Konkrete Idee?
1: So. Ja, zwei Ideen habe ich vielleicht noch.
0: Okay, dann hau raus.
1: Also es könnte das schwerste Landfahrzeug der Welt sein. Das ist ein Bagger in Hambach.
0: Nee, vor allem die größte der Welt.
1: Ach, die.
0: Okay. Die größte der Welt ist ja der Tipp.
1: Dann könnte das zweite auch noch sein. Das ist nämlich die größte freitragende Halle der Welt. Das Tropical Islands, Brausnick.
0: Auch nicht. 2-1 hast du. Das geht schnell bei dir. Gefällt mir. Ein Nein darfst du noch.
1: Mehr Ideen habe ich leider nicht. Ich hatte nur noch die zwei.
0: Nein. Aber guck mal, ich habe doch gerade schon gesagt, frag doch noch mal vielleicht so ein bisschen nach Region. Das würde uns jetzt furchtbar helfen, weil wir wissen ja noch gar nicht, wo wir sind. Wir wissen nur nicht im Süden und nicht im Norden. Aber
1: ja, wenn wir jetzt alles Westen irgendwie ab...
0: Was?
1: Wie wär's mit dem Westen? Den haben wir noch nicht.
0: Willst du jetzt konkret nach Westen fragen?
1: Ja.
0: Nein, das ist dann dein drittes Nein und damit sind wir schon fertig nach einer Minute 20.
1: Okay, ist schade.
0: Ja, aber kurz und schmerzlos würde ich sagen. Jetzt bleibt ja nicht mehr viel übrig. Jetzt bleibt ja nur noch die Mitte oder Osten. Der nächste bitte. 07221 2011. Wo ist unser schwarz-rot-goldener Deutschland-Dart-Pfeil? Jan, gute Nacht.
1: Jo, gute Nacht.

0: es ist 2.31 Uhr.
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2: Heute Nacht liegen die Tiefstwerte zwischen 26 und 17 Grad. Am Tag scheint zunächst häufig Sonne. Ab dem Nachmittag bilden sich stellenweise heftige Gewitter mit Platzregen und Hagel. Die Temperaturen steigen auf 31 Grad in der Westeifel bis 39 Grad am Main.
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3: Vorsicht bitte in beiden Richtungen auf der A5 Frankfurt-Kassel. Zwischen Bad Homburger Kreuz und Friedberg läuft ein Hund. Die A1 Trier Richtung Köln-Koblenz bleibt zwischen dem Kreuz Wittlich und Wittlich-Mitte wegen Straßenschäden voraussichtlich bis zum 1. Juli gesperrt. Bitte der Bedarfsumleitung U90 folgen. LKW wird empfohlen, das Gebiet weiträumig zu umfahren. Die A45 Gießen Richtung Aschaffenburg ist zwischen Mainhausen und Seligenstädter Dreieck wegen Löscharbeiten gesperrt. Dort brennt ein PKW. A81 Heilbronn Richtung Stuttgart. Zwischen Stuttgart-Feuerbach und Engelberg-Tunnel Wartungsarbeiten. Es sind nur 2 Spuren frei, 2 Kilometer Stau. Ein Hinweis: Heute findet der Ironman Frankfurt 2026 statt. Dadurch kommt es ab 6 Uhr zu zahlreichen Straßensperrungen. Die B43 und B44 werden zwischen Langener Waldsee und Frankfurt-Alte Brücke gesperrt. In der Frankfurter Innenstadt werden zahlreiche Straßen sowie das nördliche Mainufer zwischen Untermainbrücke und Alte Brücke gesperrt. Gesperrt werden auch die Abfahrten der A3-Anschlussstelle Frankfurt-Süd Richtung Innenstadt sowie auf der A661 Richtung Oberursel die Anschlussstelle Frankfurt-Ost und die Abfahrt Frankfurt-Friedberger Landstraße. Bitte umfahren Sie diese Bereiche weiträumig oder nutzen Sie öffentliche Verkehrsmittel. Live mitverfolgen können Sie den Ironman im hr-Fernsehen oder im Livestream auf hessenschau.de.
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0: Am Telefon in Form von Nick aus Glauchau. Guten Morgen.
1: Guten Morgen.
0: Du kommst gerade von der Arbeit, Lokführer bist du, hast du erzählt. Das ist dieser Tage ein herausfordernder Job, ne? Ach nee, Moment, du fährst ja Güter, du fährst keine Menschen. Ich glaube, das ist entspannt, oder?
1: Ich stehe hinter dem Platz.

0: unseren schwarz-rot-goldenen Deutschland-Dart-Pfeil, beziehungsweise die Sache, in der er steckt. Und du möchtest weiter fragen.
1: Genau, ich würde erstmal fragen, zum Sichergehen, ob meine Idee denn richtig ist.
0: Ja. Dann hau
1: die
0: raus.
1: Die erste Frage wäre, ist es im Osten?
0: Ja, es ist im Osten.
1: Dann die nächste Frage, ist es in Sachsen?
0: Es ist in Sachsen.
1: Dann würde ich mit meiner Idee mal ankommen, die Goldstahlbrücke in Vogtland bei Netzschkau oder das, nee, hieß es, Netzschkau hieß das, glaube ich, das Dorf daneben.
0: Und das ist richtig! Glückwunsch!
1: Danke.
0: Du bist da bestimmt schon mal drüber gefahren, oder, mit deiner Lok?
1: Regelmäßig, das ist die Hauptstrecke von Dresden nach Ulm.
0: Ach, das ist ja geil. Dann kannst du mir jetzt alles erzählen oder uns, was man über diese Göltschtalbrücke wissen muss.
1: Göltschtalbrücke. Mhm. Größte Backsteinbrücke der Welt und ihre Schwesterbrücke, die Elstertalbrücke, ist nur zwei Täler weit entfernt.
0: Ja, aber die interessiert uns nicht, weil das ist ja nicht die größte. Wir suchen ja die größte der Welt. Im sächsischen Vogtlandkreis, 78 Meter hoch. 574, also über einen halben Kilometer lang und bis zu 23 Meter breit, die größte Ziegelsteinbrücke der Welt. Das ist noch wichtig. Ziegelsteinbrücke. Zweigleisig, ne? Da können nur Züge drüber fahren und zweigleisig. Liegt auf der Strecke Leipzig-Hof und überspannt das Göltschtal. Und was weiß ich noch? Das Viadukt wurde 1846 gebaut und hat insgesamt 98 Bögen. Verrückt. Das ist schon ein riesiges Bauwerk. So, und jetzt erzähl kurz, was ist das für ein Gefühl, da drüber zu fahren?
1: Eigentlich immer ein sehr cooles Gefühl, weil man hat halt das komplette Tal im Blick und uns wurde leider auch schon mehrfach angemahnt, wir sollen doch bitte nicht mehr auf der Brücke pfeifen, weil die Anwohner sich da geärgert fühlen.
0: Ja. Aber du machst es trotzdem halt immer wieder mal. Einfach nur, ich würde, wenn mir jemand sagt, ich wäre angehalten, das nicht zu tun, ich es aber nicht verboten bekomme, dann würde ich es trotzdem machen. Einfach immer drüber fahren und die ganze Brücke lang hupen. Oh, warte mal ganz kurz, ich muss hier. Eine Eilmeldung kommt aus dem Verkehrszentrum. Achtung, Falschfahrer auf der A61 Koblenz-Ludwigshafen. Zwischen Koblenz-Waldesch und Emmelshausen kommt euch ein Falschfahrer entgegen. Äußerst rechts fahren, nicht überholen auf der A61 Koblenz-Ludwigshafen. Zwischen Koblenz-Waldesch und Emmelshausen ist ein Falschfahrer unterwegs. Vorsicht hier in beiden Richtungen. So, lieber Nick, danke fürs kurz mal mitnehmen über die Brücke. Du hast hoffentlich auch ein bisschen was gelernt noch. Und ja. Du vor allem hast du uns was voraus, weil wir Normalsterblichen können da ja gar nicht drüber fahren, laufen. Ach echt, ist das auch eine Fußgängerbrücke?
1: Nee, Fußgängerbrücke ist bloß, ich glaube, durch den einen Bogen, beziehungsweise ich weiß, bei der Schwesterbrücke kann man durchlaufen.
0: Mhm.
1: Aber es fahren auch regelmäßig Personenzüge drüber.
0: Ach so, ja, aber da muss man sich ja ein Ticket kaufen. So, also es ist nicht kostenlos. Man kann nicht einfach mal hinfahren und sagen, ich will da mal drüber laufen oder so. Man kann sich es aber von unten angucken. Lieber Nick, liebe Grüße nach Glauchau. Das Popnacht-Goodie geht dir natürlich zu. Danke fürs Lösen und eine gute Nacht.
1: Vielen Dank.

Deutsch. Be my lover. Wir gucken mal kurz rüber zum Fusi. Kolumbien, Portugal weiterhin 0-0 und Kongo, Usbekistan 0-1 aktuell. Und ihr könnt natürlich jederzeit hier ins Studio rein mailen per WhatsApp oder Signal. Gerne am liebsten Sprachnachricht.

0: an die 07221 2011.
1: Hallo Dennis, hier ist Katharina aus dem Silicon Valley.
0: Hi.
1: Ich sende ganz liebe Grüße von einem ereignisreichen Tag, den wir bisher hatten.
0: Aha.
1: Es ist hier 3:30 und wir haben den ganzen Tag Kisten geschleppt, weil wir ziehen nämlich um. Und ich wollte mal ein ganz großes Dankeschön an unsere Umzugshelfer richten, die hoffentlich zuhören, vielleicht auch nicht zuhören, aber ich hoffe, dass sie zuhören, wenn sie jetzt auf dem Weg nach Hause sind, weil die hören nämlich auch hier die Popnacht. Und deswegen ganz liebe Grüße nach Deutschland und vielen lieben Dank für unsere lieben Freunde, die uns Kisten schleppen, geholfen haben.
0: An sowas erkennt man, ob das wirklich Freunde sind. Wenn die bei Freunden helfen, die im Sommer umziehen. Ich habe es auch mal gemacht, als ich im Sommer umgezogen bin, also nach Baden-Baden hier. Und danach habe ich mir und meinen Freunden geschworen und versprochen, ich werde nie wieder umziehen. Schon gar nicht in eine Dachwohnung. 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
1: Um 3 Uhr mit Ronald Lessig. Eine anhaltende Hitzewelle hat Deutschland fest im Griff. Laut deutschem Wetterdienst wurde in Drewitz in Sachsen-Anhalt gestern mit 41,5 Grad die höchste Temperatur gemessen. Ein neuer Hitzerekord. Aus der Nachrichtenredaktion Ulf Hilbert.
2: Auch in anderen Teilen Deutschlands wurden ähnlich hohe Werte registriert, etwa im Saarland oder in Rheinland-Pfalz. In Norddeutschland waren Sukow in Mecklenburg-Vorpommern und Wolfsburg in Niedersachsen die Spitzenreiter mit gut 40 Grad. Besonders betroffen von der Hitze sind ältere Menschen, Kranke und Säuglinge. Rettungsdienste meldeten vielerorts zahlreiche Hitzeeinsätze. Die Deutsche Bahn forderte ihre Kunden auf, Zugfahrten nicht anzutreten, wenn sie nicht unbedingt nötig sind. Morgen soll es in einigen Teilen Deutschlands nochmal so heiß werden wie heute. Anfang der Woche gehen die Temperaturen dann zurück.
1: Der umstrittene serbische Präsident Vučić hat seinen Rücktritt angekündigt. Er werde nur noch ein paar Wochen im Amt sein, sagte Vučić auf einer Kundgebung in der Hauptstadt Belgrad. In Serbien soll es vorgezogene Präsidenten- und Parlamentswahlen geben. Vučić will im Wahlkampf seine serbische Fortschrittspartei unterstützen. Seit etwa anderthalb Jahren demonstrieren in Serbien immer wieder Zehntausende gegen Korruption. Bei der Fußball-Weltmeisterschaft laufen im Moment die letzten Spiele der Gruppe K. Schon zuvor hatte sich England als Gruppenerster in die K.O.-Runde eingezogen. Aus dem ARD-WM-Team Michael Küster.
3: Es ist zwar keine Glanzleistung der Engländer gewesen, am Ende hat das 2:0 über das ausgeschiedene Panama aber gereicht für den Gruppensieg. Bayern-Angreifer Harry Kane hat mit seinem insgesamt 11. WM-Treffer Legende Gary Lineker überholt und ist jetzt Englands alleiniger Rekord-WM-Torschütze. Im Parallelspiel hat Kroatien mit 2:1 gegen Ghana gewonnen. Das hat beiden Mannschaften für 16. Finale gereicht. Um 4 Uhr früh kämpft dann Österreich in Gruppe J ums direkte Weiterkommen gegen Algerien. Außerdem trifft Gruppensieger Argentinien auf das bereits ausgeschiedene Jordanien.
1: Zum 50. Mal wird heute in Klagenfurt der renommierte Bachmann-Preis verliehen. Zu den Favoriten gehört ein Text über die Freundschaft zwischen zwei stark übergewichtigen Schülerinnen. Außerdem eine Beschreibung der komplexen Beziehungswelt eines schwulen Mannes und Vaters und die autobiografischen Erfahrungen einer Brustkrebserkrankung. Der Hauptpreis ist mit 30.000 Euro dotiert. Er erinnert an die österreichische Literatin Ingeborg Bachmann. Das waren die Nachrichten. Das Wetter in Deutschland. In der Nacht im Norden und Nordwesten Schauer oder Gewitter mit Unwettergefahr und Sturmböen, Starkregen und Hagel. Sonst gering bewölkt oder klar bei 26 bis 17 Grad. Am Tage mal Sonne, mal Wolken, im Verlauf Schauer oder Gewitter mit Unwettergefahr bei 25 Grad in Nordfriesland und 42 Grad in der Lausitz. Es ist 3:03 Uhr.
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4: Achtung! Falschfahrer auf der A61 Koblenz-Ludwigshafen. Zwischen Koblenz-Waldesch und Emmelshausen kommt Ihnen ein Falschfahrer entgegen. Fahren Sie äußerst rechts und überholen Sie nicht. Auf der A61 Koblenz-Ludwigshafen zwischen Koblenz-Waldesch und Emmelshausen ist ein Falschfahrer unterwegs. Vorsicht in beiden Richtungen. Die A1 Trier Richtung Köln-Koblenz bleibt zwischen dem Kreuz Wittlich und Wittlich-Mitte wegen Straßenschäden voraussichtlich bis zum 1. Juli gesperrt. Bitte der Bedarfsumleitung U90 folgen. LKW wird empfohlen, das Gebiet weiträumig zu umfahren. Die A45 Gießen Richtung Aschaffenburg ist zwischen Mainhausen und Seligenstädter Dreieck wegen Löscharbeiten gesperrt. Dort brennt ein PKW. A81 Heilbronn Richtung Stuttgart. Zwischen Stuttgart-Feuerbach und Engelberg-Tunnel Wartungsarbeiten. Es sind nur 2 Spuren frei, 2 Kilometer Stau. Ein Hinweis: Heute findet der Ironman Frankfurt 2026 statt. Dadurch kommt es ab 6 Uhr zu zahlreichen Straßensperrungen. Die B43 und B44 werden zwischen Langener Waldsee und Frankfurt-Alte Brücke gesperrt. In der Frankfurter Innenstadt werden zahlreiche Straßen sowie das nördliche Mainufer zwischen Untermainbrücke und Alte Brücke gesperrt. Gesperrt werden auch die Abfahrten der A3-Anschlussstelle Frankfurt-Süd Richtung Innenstadt sowie auf der A661 Richtung Oberursel die Anschlussstelle Frankfurt-Ost und die Abfahrt Frankfurt-Friedberger Landstraße. Bitte umfahren Sie diese Bereiche weiträumig oder nutzen Sie öffentliche Verkehrsmittel. Live mitverfolgen können Sie den Ironman im HR-Fernsehen oder im Livestream auf hessenschau.de.
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5: Mit Dennis Tienert, hallo Deutschland, hallo Welt. Und es hat uns wieder eingeholt. Das dunkle, tiefe 3-Uhr-Loch. Wir helfen uns gegenseitig in der totesten Stunde der Nacht mit euren 3 nach 3. drei Songs, die ihr bestimmt. Jeder darf einen vorschlagen. Gegen 3:15 ziehe ich dann drei Vorschläge blind aus dem Postfach. Die zwei goldenen Regeln sind, ihr kennt sie, der Song, den ihr vorschlagt, darf nicht schon gelaufen sein heute Nacht und er muss in unserer Datenbank sein. Was braucht ihr jetzt? Unbedingt eure musikalischen Vorschläge jetzt per WhatsApp oder Signal an die 07221 2011.
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habe wieder meine Spannungsmusik nicht. Moment, die brauche ich schnell, sonst ist alles anders. Und bringt Unglück. Ich habe sie gleich. Achtung hier. Spannung. Das ist doch so spannend. Das ist auch für mich jedes Mal spannend, weil ich nicht weiß, was jetzt hier gleich läuft im Radio und was ich euch so wünsche. Aber bisher wart ihr immer sehr anständig. Gibt zwei goldene Regeln für eure 3 nach 3, habe ich gerade gesagt, ne? Der Song darf nicht schon gelaufen sein und er muss in unserer Datenbank vorhanden sein. Ansonsten ist alles erlaubt. Ihr habt jetzt ganz viele Songs hier reingeschickt, eure Vorschläge, die ihr braucht in der Nacht aus unterschiedlichsten Gründen. Entweder weil ihr wach sein wollt bei der Arbeit, wach sein müsst, oder weil ihr nicht schlafen könnt, weil euch die Hitze quält und ihr sagt, dann ist eh egal, dann kann ich es mir auch richtig geben. So ist gut. Also, das Postfach ist voll mit euren Wünschen. Ich drücke jetzt auf Stopp. Alles, was jetzt reinkommt, wird nicht mehr berücksichtigt und ich ziehe wie immer blind raus. Mach die Augen zu und scroll mal so 1, 2, 3, 4, 5, 6, 7 mal runter und 1, 2 mal wieder hoch und lande auf dem Flo. Hallo Dennis, für die 3 nach 3 schicke ich heute Punkrock-Song von Bad Religion ins Rennen. Grüßt er hier aus Ratingen. Ist eingeloggt, Flo. Da sind die Gitarren doch eigentlich schon eingelöst. Dann scrollen wir mal weiter. Lars aus Dorsten darf auch mal wieder was vorschlagen. Fancy, You Slice Me Nice, 80er. Grüßt er hier. Und dann das Finale. Na, obwohl, wir machen das. Mal gucken, wie die Mischung ist. So, mal runter hier. Von Dennis. Ach, was für ein schöner Name. LMFAO, Party Rock Anthem. Alles klar, so machen wir es doch. Das sind, ich logge kurz ein, eure 3 nach 3 heute hier in der Popnacht.

Flo aus Ratingen, Dennis aus Chemnitz, Lars aus Dorsten sind die Kreateure der heutigen 3 nach 3 hier in der Popnacht. Das war doch eine nice Auswahl. Ich vermute, jeder Musikredakteur würde vor Freude im Dreieck hüpfen. Ein 80er, ein 90er und ein Hit von heute. Wir hoffen, die 3 nach 3 haben euch wach gemacht in der dunkelsten und totesten Stunde der Nacht. Das ist nämlich ihr Auftrag, deswegen machen wir das hier. Und Popnachthörer Lenny fragte gerade schon, wann wir uns hier wieder zusammentreffen in der Nacht. Und ich habe mit Erschrecken festgestellt, ich verbringe erst wieder am 1. August die Nacht mit euch. Am 1. August. Auf der anderen Seite haben alle, die bisher nicht dran waren und alle, die nochmal gerne möchten, hier bei den 3 nach 3 einen Vorschlag in den Ring zu werfen, einen Monat Zeit, sich den besten Song, den besten Wunsch ihres Lebens zu überlegen. Da hoffen wir einfach drauf. 1. August wieder hier in der Popnacht.

0: Und da ist es schon wieder 3.30 Uhr.
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2: Heute Nacht liegen die Tiefstwerte zwischen 26 und 17 Grad. Am Tag scheint zunächst häufig Sonne. Ab dem Nachmittag bilden sich stellenweise heftige Gewitter mit Platzregen und Hagel. Die Temperaturen steigen auf 31 Grad in der Westeifel bis 39 Grad am Main.
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3: Entwarnung auf der A61 Koblenz-Ludwigshafen. Kein Falschfahrer mehr zwischen Koblenz-Wald, Esch und Emmelshausen. Vorsicht bitte auf der B14 Backnang Richtung Stuttgart. Zwischen Kappelbergtunnel in Fellbach und Benzstraße in Stuttgart-Untertürkheim steht ein defekter PKW. Die A1 Trier Richtung Köln-Koblenz bleibt zwischen dem Kreuz Wittlich und Wittlich-Mitte wegen Straßenschäden voraussichtlich bis zum 1. Juli gesperrt. Bitte der Bedarfsumleitung U90 folgen. LKW wird empfohlen, das Gebiet weiträumig zu umfahren. Die A45 Gießen Richtung Aschaffenburg ist zwischen Mainhausen und Seligenstädter Dreieck wegen Löscharbeiten gesperrt. Dort brennt ein PKW. A81 Heilbronn Richtung Stuttgart. Zwischen Stuttgart-Feuerbach und Engelbergtunnel Wartungsarbeiten. Es sind nur 2 Spuren frei, 2 Kilometer Stau. Die B43 Frankfurt Flughafen Richtung Anlagenring ist zwischen der B44 A3 Frankfurt am Main Süd und Alte Brücke in Frankfurt am Main Innenstadt aufgrund einer Sportveranstaltung bis ca. 10 Uhr gesperrt. Kreis Ravensburg, die Landesstraße zwischen Kofeld und Hannover ist nach einem Unfall gesperrt. Ein Hinweis, heute findet der Ironman Frankfurt 2026 statt. Dadurch kommt es ab 6 Uhr zu zahlreichen Straßensperrungen. Die B43 und B44 werden zwischen Langener Waldsee und Frankfurt Alte Brücke gesperrt. In der Frankfurter Innenstadt werden zahlreiche Straßen sowie das nördliche Mainufer zwischen Untermainbrücke und Alte Brücke gesperrt. Gesperrt werden auch die Abfahrten der A3-Anschlussstelle Frankfurt Süd Richtung Innenstadt sowie auf der A661 Richtung Oberursel die Anschlussstelle Frankfurt Ost und die Abfahrt Frankfurt-Friedberger Landstraße. Bitte umfahren Sie diese Bereiche weiträumig oder nutzen Sie öffentliche Verkehrsmittel. Live mitverfolgen können Sie den Ironman im hr-Fernsehen oder im Livestream auf hessenschau.de.
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Die zweite Runde am heutigen WM-Gruppenspieltag ist gerade vorbei und Portugal hat den Gruppensieg verpasst. Nach einem 0:1 gegen Kolumbien. Damit geht's nur als Zweiter in die K.O.-Runde. Heißt, im 16. Finale am Freitag spielt die Ronaldo-Truppe gegen Kroatien, die wohl etwas zäher sein könnten, als Ghana gegen die Kolumbien jetzt spielen darf. Außerdem haben Kongo und Usbekistan 3:1 gespielt. 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

Ich wünsche euch ja nicht, dass ihr nicht schlafen könnt, ne? Andererseits profitiere ich davon und muss hier nicht alleine vor mich hinreden. Darum schlagen gerade zwei Herzen in meiner Brust im Fall von Popnachthörer Sven, der hier gerade ins Studio schreibt an den 07-221-2011. Danke für die unterhaltsame Sendung. So beginnt jede gut strukturierte Hörernachricht. Vielen Dank dafür, Sven. Ich bin reiner Zufallshörer. Es ist so warm hier, dass ich mich in die Tiefgarage zurückgezogen habe, anstatt schlafen zu gehen. Hier sind es entspannte 23,5 Grad. Auf der Werkbank stand ein Radio, auf dem euer Sender eingestellt war. Ja, Sven, also ich versuche mein Bestes, dass du, weil du ja Zufallshörer bist und uns offensichtlich bisher noch nicht gehört hast, dass du ab jetzt findest, dass Schlafen überbewertet ist, okay? Und in Zukunft auch freiwillig, nicht in der Tiefgarage, sondern bei dir in der Wohnung, gut gekühlt, die Popnacht hörst.

Gefährliches aus dem Verkehrszentrum. Vorsicht auf der A661 Bad Homburg-Egelsbach zwischen Bräunkesheimer Dreieck und Frankfurt-Friedberger Landstraße. Laufen Personen auf der Fahrbahn. Fahrt vorsichtig, kommt gut an mit der Popnacht.

0: Um 4 Uhr mit Ronald Lessig. Die Hitzewelle hat vielen Orten in Deutschland neue Allzeittemperaturrekorde beschert. 8 Bundesländer haben gestern die 40-Grad-Marke geknackt. Aus der Nachrichtenredaktion Petra Mittermeier.
1: Bundesweiter Spitzenreiter mit 41,5 Grad ist laut dem Deutschen Wetterdienst Drewitz in Sachsen-Anhalt. Aber heute könnte dieser Rekord schon wieder überholt werden, denn die Meteorologen sagen für die Lausitz im Osten Deutschlands bis zu 42 Grad voraus. Die hohen Temperaturen führen zu diversen Problemen. Unter anderem kommt es auf vielen Autobahnen zu Sperrungen und Tempolimits, weil sich infolge der Hitze der Beton ausdehnt und sich deshalb die Fahrbahn wölbt.
0: Der Iran hat in der Nacht die Golfstaaten Kuwait und Bahrain angegriffen. Die beiden Staaten sind mit den USA verbündet. Die iranischen Revolutionsgarden bekannten sich im iranischen Staatsfernsehen zu Raketen- und Drohnenangriffen auf US-Militärziele in den beiden Ländern. Zuvor hatten US-Streitkräfte Ziele im Iran angegriffen, nachdem der Iran ein Frachtschiff nahe der Straße von Hormus angegriffen haben soll. Nach Beginn des Krieges von Israel und den USA gegen den Iran Ende Februar hatte der Iran seinerseits Kuwait, Bahrain und andere Golfstaaten ins Visier genommen. Nach den Erdbeben in Venezuela vor 3 Tagen haben Rettungskräfte mehrere Menschen lebend aus den Trümmern geborgen. Trotz der intensiven Rettungsarbeiten steigt die Zahl der Todesopfer weiter. Nach Angaben des Präsidenten der Nationalversammlung Rodriguez wurden bislang 1.430 Tote gezählt. Mehr als 3.200 Menschen wurden verletzt. Bei der

0: Fußball-WM der Männer beginnen in diesen Minuten die letzten beiden Spiele in der Gruppe J. Schon zuvor haben sich England und Kolumbien jeweils den Gruppensieg gesichert. Aus dem ARD-WM-Team Michael Küster.
1: Ein 0:0 gegen Portugal hat Kolumbien gereicht für den Sieg in Gruppe K. Die Südeuropäer um Superstar Cristiano Ronaldo stehen als Zweite ebenfalls in der K.O.-Runde. Dorthin hat es auch die Demokratische Republik Kongo als Gruppendritter geschafft. Gegen Usbekistan siegten die Afrikaner nach Rückstand noch mit 2:1. Auch England steht als Gruppensieger im 16. Finale nach einem 2:0 über Panama. Platz 2 sicherten sich die Kroaten mit einem 2:1 über Ghana, das als Dritter ebenfalls in der K.O.-Runde steht.
0: Das waren die Nachrichten. Das Wetter in Deutschland. Im Norden und Nordwesten gebietsweise kräftige Schauer sowie Gewitter mit Unwettergefahr durch Sturmböen, Starkregen und Hagel. Sonst gering bewölkt oder klar bei 26 bis 17 Grad. Am Tage mal Sonne, mal Wolken, im Verlauf Schauer oder Gewitter bei bis zu 25 Grad in Nordfriesland und bis 42 Grad in der Lausitz. Die Zeit, es ist 4:03 Uhr.
2: Na? Warum höre ich nichts? Das ist ja seltsam. Es müsste eigentlich jetzt die Verkehrsmusik kommen, aber die kommt nicht. Ich sehe, sie läuft hier im Computer seit 11 Sekunden, aber wir hören sie nicht. Ich versuche es nochmal. Ich mache mal hier aus und mache die Musik wieder. Jetzt ist ja alles durcheinander. Warte mal, ich versuche es mal hier. Nee, da kann ich sie nicht abspielen. Das ist, nochmal hier. Ah, jetzt. Na, also. Das Neueste aus dem Verkehrszentrum in der Popnacht. Vorsicht auf der A448 Bochum-West Richtung Dortmund. Zwischen Bochum-Altenbochum und Kreuz Bochum-Witten sind Personen auf der Fahrbahn. Vorsicht auf der B87 Luckau Richtung Frankfurt-Oder. Zwischen Beeskow, Ögeln und Merz sind Personen auf der Fahrbahn. Deutschlandweit besteht weiterhin eine Warnung vor extremer Hitze. Zudem müsst ihr in Teilen Schleswig-Holsteins, Hamburgs, Niedersachsens, Bremens und Nordrhein-Westfalens mit Starkregen, Windböen und Blitzschlägen rechnen. Auch in Teilen Brandenburgs werden Starkregen, Hagel, Windböen und Blitzschläge erwartet. Dort kann es außerdem zu schnellen Überflutungen von Straßen und Unterführungen kommen. Bitte haltet euch nach Möglichkeit im Inneren auf und achtet drauf, ausreichend zu trinken. Die A1 Trier Richtung Köln-Koblenz bleibt zwischen dem Kreuz Wittlich und Wittlich-Mitte wegen Straßenschäden voraussichtlich bis zum 1. Juli gesperrt. Bitte der Bedarfsumleitung U90 folgen. Lkw wird empfohlen, das Gebiet weiträumig zu umfahren. Die A2 Berlin-Hannover ist in beiden Richtungen zwischen Burg Ost und Burg Zentrum wegen Reparaturarbeiten gesperrt. Im weiteren Verlauf Richtung Berlin sind folgende Abschnitte gesperrt. Zwischen Irxleben und Kreuz Magdeburg sowie zwischen Thesen und Brandenburg. Die A14 Magdeburg-Dahlen-Warsleben ist zwischen Kreuz Magdeburg und Dahlen-Warsleben wegen Fahrbahnschäden in beiden Richtungen gesperrt. Die A20 Rostock Richtung Kreuz Uckermark ist zwischen Kreuz Rostock und Dummersdorf wegen einer Fahrbahnerneuerung bis morgen 4 Uhr gesperrt. Die A29 Wilhelmshaven-Oldenburg ist zwischen Zetel und Varel-Bockhorn wegen Bauarbeiten bis morgen 5 Uhr in beiden Richtungen gesperrt. Umleitung geht über die U25 und die U10. Die A30 Osnabrück-Bad Oeynhausen ist zwischen Gesmold und Melle-West wegen Bauarbeiten bis morgen 5 Uhr in beiden Richtungen gesperrt. Umleitung in Richtung Osnabrück geht über die U22 und in Richtung Bad Oeynhausen über die U43. Die A42 Kamp-Lindfort Richtung Dortmund ist zwischen Herne-Krange und Herne-Baukau wegen Brückenarbeiten bis morgen früh gesperrt. Die A43 Wuppertal-Recklinghausen ist zwischen Bochum-Riemke und Kreuz-Recklinghausen wegen Brückenarbeiten bis morgen früh in beiden Richtungen gesperrt. Die A45 Gießen Richtung Aschaffenburg ist zwischen Meinhausen und Seligenstädter Dreieck wegen Löscharbeiten gesperrt, da brennt ein PKW. Die A111 Dreieck-Oranienburg Richtung Charlottenburg ist zwischen Seidelstraße und am Festplatz wegen technischer Probleme gesperrt. Die A553 Bliesheim-Brühl ist zwischen Brühl-Ost und Brühl-Nord in beiden Richtungen bis morgen früh 6 Uhr gesperrt. Da wird an Hochspannungsleitungen gearbeitet. Und frisch reingekommen noch Vorsicht auf der B317 Lörrach-Tottnau zwischen Lörrach und A98 Lörrach-Mitte laufen mehrere Personen auf der Fahrbahn. Eine gute Fahrt durch die Nacht.
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2: Ja, schnell mal Musik jetzt um 4:06 Uhr, oder? Hier sind Linkin Park.

Nur für den Fall, dass ihr erst um kurz nach vier dachtet, ich bin verrückt. Eine kleine Aufklärung. Da hörte ich ja hier im Studio die Verkehrsmusik nicht. Und der Witz ist, das ist offensichtlich nur bei uns hier bei SWR3 so gewesen. Bei allen anderen angeschlossenen Sendern lief eine Musik. Und das irritiert. Und dann habe ich natürlich gesagt, ich höre keine Musik und ihr habt die gehört. Und dann dachtet ihr bestimmt, ist der bekloppt? Ja, das ist ein technisches Problem, weil ich muss euch kurz sagen, wie das funktioniert. Das fragen auch andere immer, warum jeder Sender hier, MDR, Jump oder NDR2, WDR2 und so weiter, alle angeschlossenen Sender ihre eigenen Jingles von uns geschickt bekommen. Das ist hochtechnisch aufwendig. 13 Sendestraßen gehen hier raus aus diesem Studio an die jeweiligen Anstalten. Jeder kriegt seine eigene und da sind dann in Paketen sozusagen diese ganzen Elemente drin, unter anderem auch die Verkehrsmusik. Und das bedeutet, wenn ich hier auf Start drücke, dann kommt da der Computer ganz schön ins Schwitzen, weil der muss 13 Musiken gleichzeitig abfeuern und die auf die einzelnen Straßen schicken. Und offensichtlich hat sich eine oder zwei Straßen aufgehängt und deswegen habe ich hier im Studio nichts gehört und ihr aber möglicherweise schon, je nachdem, welchen Sender ihr gerade hört. Das mal als kleine Erklärung. So, falls es euch interessiert hat, mir war es nur wichtig, dass ihr nicht glaubt, ich bin total bescheuert. So, also jetzt können wir spielen und zwar habe ich euch was mitgebracht, was sehr, sehr schwierig ist heute. Wir wollen mal wieder eine Schnipseljagd spielen, ihr hört es schon an der Musik. Das ist das Spiel, wo wir Samples aus der Musikgeschichte uns anhören und ich von euch wissen will, welcher erfolgreiche Welthit hat sich

dieses Sample geklaut und hat daraus einen möglicherweise noch viel erfolgreicheren Hit gemacht. Und heute geht es, deswegen ist es wirklich schwer, ihr müsst hellwach sein um 4.16 Uhr heute hier in der Popnacht, weil ich glaube, das wird lange dauern, bis wir das rausfinden. Es geht um den Beginn eines Titels von James Brown. Get Up Over That Thing heißt die Nummer. Und es geht tatsächlich nur um die ersten 2-3 Sekunden, Achtung, um dieses hier. Dieses Schreien. Und dieses Schreien hat sich eine Band genommen und daraus auch ein Intro gemacht. Ich mach's nochmal. Und ich möchte von euch wissen, welche Band war das? Wenn ihr eine Idee habt, Tipps bitte jetzt anrufen 07221 2011 oder gerne auch hier ins Studio schicken per WhatsApp oder Signal an dieselbe Nummer 07221 2011. Wer es rauskriegt, bekommt den begehrtesten Preis der Nacht. Das Popnacht-Goodie.

0: Gemeinsam erleben in der Popnacht. Jetzt gehen wir zusammen in einen Bus. Linienbus, oder? Christian aus Berlin?
1: Nee, Reisebus.
0: Ach, Reisebus, okay, ich wollte gerade schon
1: Reisebus.
0: Sagen. Aha, und noch keine Gäste an Bord?
1: Doch, doch, die schlafen alle.
0: Ach so, wirklich? Wie viele Leute hast du da gerade an Bord?
1: Ja, ich fahre einen Tourneebus. Ich fahre Nightliner und ich habe jetzt 10 schlafende Gäste an Bord.
0: Irgendwelche Rockstars, die wir kennen? Ich habe gehört, die Foo Fighters sollen demnächst in Berlin spielen. Nein.
1: Das ist die falsche Firma.
0: Falsche Firma?
1: Aber die fahren nicht mit uns. Aber sowas in der Art, genau.
0: Ja, was heißt denn so? Musst du da jetzt diskret sein oder kannst du kurz aus dem Nähkästchen plaudern und sagen, wer da gerade, welche Promis da hinter dir schlafen?
1: Also, natürlich sind wir immer diskret. Nö, erzähl ich nicht. Nö, machen wir nicht.
0: Machen wir nicht. Nicht mal einen Hinweis, komm, mach mal ein kleines Rätsel.
1: Was im Nightliner passiert, bleibt im Nightliner.
0: Ja, das sollst du nicht erzählen. Wer da noch alles so mit reinkommt oder vielleicht gar nicht drin sein darf oder so. Aber was ist denn, also gib mal einen Tipp vielleicht, sodass wir raten können.
1: Kommst du nicht drauf. Das sage ich mal ganz ehrlich. Also ich habe Tänzer an Bord.
0: Ach so.
1: Ich bin mit einer Streetdance-Truppe von einem Getränkeriesen gesponserte
0: Verstehe.
1: Geschichte.
0: Ja, da wollen wir gar nicht weiter drüber was wissen. Das interessiert
1: genau.
0: uns nicht.
1: Aber ich bin gerade in Österreich unterwegs.
0: Ach, guck mal, gar nicht in Berlin.
1: Nö, ich bin gerade auf dem Weg nach Spielberg.
0: Ach, wie lustig. Dann hörst du uns übers Internet irgendwie, oder wie?
1: Genau.
0: Schön. Genau so muss es sein. Und nimm uns überall mit. Und hast du schon mal irgendwelche Promis gefahren? Ich bin gerade total neugierig. Ich finde deinen Job total spannend.
1: Ja, natürlich.
0: Was waren die Größen?
1: Natürlich. Ja, das ist schwierig. Das hat jeder was anderes. Das kann ich, das ist nicht zu beantworten.
0: Für dich persönlich? Was ist bei dir so in Erinnerung geblieben?
1: Mein Highlight sind die Hot Water Music war oder Beatsteaks. Ich war auch 1,5 Jahre Beatsteaks-Fahrer.
0: Cool. Schön. Ja, wir machen da nochmal eine eigene Sendung draus, würde ich sagen.
1: Genau.
0: Christian, erzählst du mir all deine Geschichten. Das machst du bestimmt schon ein paar Jahre. Jetzt will ich aber gerne erstmal, dass du hier auflöst vielleicht. Es geht ja um unsere Schnipseljagd und um dieses Sample eines James Brown Songs. Ganz am Anfang, die ersten 2 Sekunden. Dieses Schreien. Und das hat sich jemand genommen und daraus einen Welthit gebaut. Und von dir möchte ich jetzt gerne wissen, wer soll das denn gewesen sein?
1: Na, mein Tipp wäre ad hoc gewesen. Die Beastie Boys mit Intergalactic.
0: Nee. Das ist es leider nicht. Bist du dir aber auch nicht 100% sicher, oder? Weil ich glaube, ich habe das nochmal recherchiert, das ist da nicht drin. Also die haben auch viele Samples in ihrem Song drin, aber keins von James Brown, wenn ich das hier richtig überblicke. Tut mir leid, aber wir geben es wieder frei an den Rest von Deutschland. Es geht um dieses Sample. Und ich habe ja schon gesagt, es geht um eine Band, die sich dieses Sample genommen hat. Ist schon ein paar Jahre her, aber ich glaube, das sollte jedem ein Begriff sein. Der Song läuft auch regelmäßig bei uns hier auf der Playlist. Du kannst auch gerne nochmal nachdenken und nochmal anrufen, Christian. Ansonsten an dieser Stelle erstmal gute Weiterfahrt durch die Nacht, durch Österreich. Grüß uns, die Nachbarn.
1: Mach ich.
0: Und alle anderen 07221 2011, wenn ihr eine Idee habt, welche Band das ist. Hier ist die Popnacht.
1: Guten Morgen für alle.

0: Die Toten Hosen. Nur nach vorn, ganz neu in der Popnacht. Es ist 4.30 Uhr.
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2: Heute Nacht liegen die Tiefstwerte zwischen 26 und 17 Grad. Am Tag scheint zunächst häufig Sonne. Ab dem Nachmittag bilden sich stellenweise heftige Gewitter mit Platzregen und Hagel. Die Temperaturen steigen auf 31 Grad in der Westeifel bis 39 Grad am Main.
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3: Vorsicht bitte auf der A661 Bad Homburg-Egelsbach. Zwischen Offenbach-Taunusring und Offenbacher Kreuz sind Personen auf der Fahrbahn. Die A1 Trier Richtung Köln-Koblenz bleibt zwischen dem Kreuz Wittlich und Wittlich-Mitte wegen Straßenschäden voraussichtlich bis zum 1. Juli gesperrt. Bitte der Bedarfsumleitung U90 folgen. LKW wird empfohlen, das Gebiet weiträumig zu umfahren. A81 Heilbronn Richtung Stuttgart. Zwischen Stuttgart-Feuerbach und Engelberg-Tunnel Wartungsarbeiten. Es sind nur 2 Spuren frei, 2 Kilometer Stau. Die B43 Frankfurt Flughafen Richtung Anlagenring ist zwischen der B44 A3 Frankfurt am Main Süd und Alte Brücke in Frankfurt am Main Innenstadt aufgrund einer Sportveranstaltung bis ca. 10 Uhr gesperrt. Kreis Ravensburg, die Landesstraße zwischen Kofeld und Hannover ist nach einem Unfall gesperrt. Ein Hinweis, heute findet der Ironman Frankfurt 2026 statt. Dadurch kommt es ab 6 Uhr zu zahlreichen Straßensperrungen. Die B43 und B44 werden zwischen Langener Waldsee und Frankfurt Alte Brücke gesperrt. In der Frankfurter Innenstadt werden zahlreiche Straßen sowie das nördliche Mainufer zwischen Untermainbrücke und Alte Brücke gesperrt. Gesperrt werden auch die Abfahrten der A3-Anschlussstelle Frankfurt Süd Richtung Innenstadt sowie auf der A601.

0: 61 Richtung Oberursel die Anschlussstelle Frankfurt Ost und die Abfahrt Frankfurt-Friedberger Landstraße. Bitte umfahren Sie diese Bereiche weiträumig oder nutzen Sie öffentliche Verkehrsmittel. Live mitverfolgen können Sie den Ironman im HR Fernsehen oder im Livestream auf hessenschau.de.
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2: Hier ist die Popnacht mit Liebe gemacht von SWR3 mit unseren Brüdern und Schwestern von HR3, MDR Jump, NDR 2, RBB 888, Bremen 4, SR1, WDR 2 und Dennis Thienhardt. Hi.
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0: Schon wieder ein Lokführer hier in der Show. Dirk aus Ramstein, guten Morgen.
1: Ja, schönen guten Morgen.
0: Du bist jetzt erst auf dem Weg zur Arbeit und anders als vorhin, ich habe den Namen vergessen. Wer war's denn?

0: was willst du auch machen? Bist du technisch ausgebildet? Kannst du so eine Klimaanlage neu starten? Oder ist, wenn die halt ausfällt, ist er halt ausgefallen? Nee,
1: ich bin tatsächlich ursprünglich gelernter Kfz-Meister. Ja? Aber das ist schon eine ganze Weile her. Und zum Zweiten ist es auch so, ich kann keine Klimaanlage reparieren. Nee, die Technik sonst am Zug, ja. Aber wenn sie ausfällt, die Klimaanlage haben wir leider keine
0: Chance. Aber ist es da wenigstens gleichberechtigt? Fällt dann auch bei dir vorne die Klimaanlage aus?
1: Da sage ich besser nichts zu.
0: Die läuft wahrscheinlich stabil, immer, oder?
1: Ja, sagen wir mal öfters als hinten, ja.
0: Ja.
1: Naja, aber wir müssen auch einen coolen Kopf bewahren vorne. Das ist schon anstrengend, was wir da machen.
0: Ja.
1: Und viel Verantwortung. Das
0: ja, und es ist halt natürlich auch so, man kann der Klimaanlage das auch nicht vorwerfen, denn es ist ja schon ein Unterschied, ob die irgendwie, ich weiß nicht, wie groß so ein Personenwaggon ist, runterkühlt oder diese kleine Kabine da vorne. Ne?
1: Ja, eben deswegen. Ich habe vorne vielleicht 5 Quadratmeter und hinten habe ich 70 Meter langen Zug. Da sind teilweise 300-400 Menschen drin. Das ist schon schwierig. Da kommen die wirklich schon an die Grenzen.
0: Aber Dirk, man muss ja auch sagen, wenigstens fahrt ihr. Ne? Es gibt ja auch andere, die den Dienst komplett eingestellt haben. Von daher
1: ja, das stimmt, ja.
0: Macht ja Mut, dass wir hören, dass du jetzt auf dem Weg zur Arbeit bist und dass sich was bewegt.
1: Das ist richtig.
0: Dirk, du hast noch eine Aufgabe hier. Wir sind auf der Suche nach unserem Song, der diesen Schnipsel hier geklaut hat aus dem James Brown Song. Dieses Schreien am Anfang.
1: Ja.
0: Du hast eine Idee. Was glaubst du denn?
1: Ich habe tatsächlich eine Idee. Und zwar würde ich sagen, das sind die ersten 2 Sekunden vom Song Teenage Dirtbag von Weedus.
0: Und das ist richtig! Teenage Dirtbag, Weedus. Ein Song, den wir... warte, ich kann es dir mal zeigen, diese Stelle. Achtung, das ist am Anfang hier. Gleich direkt. Da. Ein bisschen mit Fantasie hat man es rausgehört.
1: Ja, genau.
0: Die haben das natürlich so ein bisschen bearbeitet, ne?
1: Ja.
0: Du hast gesagt, irgendwie, das ist ein Song, der dir gefällt. Möchtest du den dann jetzt auch hören oder möchtest du lieber das Popnacht-Goodie? Das ist die Entscheidung, die du immer treffen musst. Das ist so ein bisschen Persönlichkeitstest, weißt du?
1: Nee, ich würde schon sagen, den Song würden wir ganz gerne hören.
0: Okay, also kein Goodie, sondern für dich jetzt Weedus, Teenage Dirtbag in der Popnacht auf dem Weg zur Arbeit. Liebe Grüße
1: genau so ist das.
0: Nach Rammstein.
1: Ja, danke.

0: So, so langsam wird's Zeit für den ersten Lacher des Tages um 4.52 Uhr hier in der Popnacht mit Claudia Pichler. Dass die aus München kommt, ist nicht zu überhören. Und wer hätte es gedacht, Münchner haben es auch nicht leicht.
1: Ja, ich weiß auch nicht, warum wir Münchner außerhalb von München gar nicht so beliebt sind. Ich meine, wir kennen auch nichts dafür, dass wir alle reich sind. Wir sind im Rest von Deutschland nicht besonders beliebt, nicht einmal im Rest von Bayern. Im bayerischen Oberland, gell, wir Münchner lieben das Oberland. Wir machen da so gern Ausflüge hin. Ja, das haben die Leute dort gar nicht so gern. Was ist das beliebteste Autokennzeichen im bayerischen Oberland? Das W. Ein Münchner, der es überschlagen hat? Ja. Ja, und da klatscht sie auch noch, sauber. Na, wir Münchner haben es nicht leicht. München hat ein riesen Verkehrsproblem zum Beispiel. S-Bahn kannst nicht fahren wegen Bauarbeiten, U-Bahn kannst nicht fahren, weil gestreikt wird. Bus darf fahren, aber es gibt keine Fahrer mehr. Und die Tram kommt nicht durch, weil irgend so ein Volldepp mal wieder auf die Schienen geparkt hat. Also es ist wirklich ein Desaster. Überall Baustellen. Unser Hauptbahnhof, der schaut aus, gell? Jahre, Jahrzehnte wird es diese Baustelle noch geben. Wirklich, das macht mich so traurig. Das zirkt mich manchmal so ab, dass ich manchmal sogar freiwillig mit dem Zug nach Stuttgart fahre. Ja, weil dann geht's mir wieder besser. Dankeschön.
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1: Um 5 Uhr mit Ronald Lessig. Die Hitzewelle hat vielen Orten in Deutschland neue Allzeittemperaturrekorde beschert. 8 Bundesländer haben gestern die 40-Grad-Marke geknackt. Aus der Nachrichtenredaktion Petra Mittermeier.
2: Bundesweiter Spitzenreiter mit 41,5 Grad ist laut dem Deutschen Wetterdienst Drewitz in Sachsen-Anhalt. Aber heute könnte dieser Rekord schon wieder überholt werden, denn die Meteorologen sagen für die Lausitz im Osten Deutschlands bis zu 42 Grad voraus. Die hohen Temperaturen führen zu diversen Problemen. Unter anderem kommt es auf vielen Autobahnen zu Sperrungen und Tempolimits, weil sich infolge der Hitze der Beton ausdehnt und sich deshalb die Fahrbahn wölbt.
1: US-Streitkräfte haben nach eigenen Angaben erneut einen Vergeltungsschlag gegen Iran verübt. Dabei wurden mehrere Ziele angegriffen, darunter Luftabwehrstellungen, Drohnenlager und Überwachungsinfrastruktur. Das teilte das zuständige Regionalkommando CENTCOM mit. Aus New York, Giselle Ucar.
3: Grund sei ein vorheriger iranischer Angriff auf einen Frachter gewesen. Der Öltanker unter panamaischer Flagge war auf der Straße von Hormuz unterwegs und wurde britischen Behörden zufolge von einem unbekannten Geschoss getroffen. Es ist bereits der zweite US-Angriff auf den Iran, seit beide Länder ein Rahmenabkommen unterzeichnet haben. Darin war eigentlich eine Waffenruhe vereinbart gewesen. Außerdem sollte der Iran Handelsschiffen eine sichere Durchfahrt durch die strategisch wichtige Wasserstraße gewähren. Auch Kuwait meldet in der Nacht zum Sonntag Attacken von Drohnen und Raketen. Wenig später bekennen sich die iranischen Revolutionsgarden zu den Angriffen.
1: Die ukrainische Hauptstadt Kiew ist in der Nacht erneut von Russland angegriffen worden. Nach Angaben der Militärverwaltung wurde mindestens eine Person verletzt. Die ukrainische Luftwaffe hatte zuvor bei Telegram Gefahr durch ballistische Waffen aus dem Norden gemeldet. Bürgermeister Klitschko teilte mit, die Luftabwehr sei im Einsatz, er rief die Einwohner auf, in den Schutzräumen zu bleiben. Zum 50. Mal wird heute in Klagenfurt der renommierte Bachmann-Preis verliehen. Zu den Favoriten gehört ein Text über die Freundschaft zwischen zwei stark übergewichtigen Schülerinnen. Außerdem eine Beschreibung der komplexen Beziehungswelt eines schwulen Mannes und Vaters und die autobiografischen Erfahrungen einer Brustkrebserkrankung. Der Hauptpreis ist mit 30.000 Euro dotiert. Er erinnert an die österreichische Literatin Ingeborg Bachmann. Das waren die Nachrichten. Das Wetter in Deutschland. In der Nacht im Norden und Nordwesten Schauer oder Gewitter mit Unwettergefahr, durch Sturmböen, Starkregen und Hagel. Sonst klar bei 26 bis 17 Grad. Am Tage mal Sonne, mal Wolken, später Schauer und Gewitter mit Unwettergefahr bei 25 bis 42 Grad. Es ist 5.03 Uhr.
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4: Vorsicht bitte auf der A6 Heilbronn Richtung Mannheim. Zwischen Mannheim-Schwetzingen und Kreuz-Mannheim fährt ein Mofa. Vorsicht bitte auf der A7 Füssen-Reute Richtung Ulm. Zwischen Dietmannsried und Bad Grönenbach steht ein defekter PKW. Die A1 Trier Richtung Köln-Koblenz bleibt zwischen dem Kreuz Wittlich und Wittlich-Mitte wegen Straßenschäden voraussichtlich bis zum 1. Juli gesperrt. Bitte der Bedarfsumleitung U90 folgen. LKW wird empfohlen, das Gebiet weiträumig zu umfahren. A81 Heilbronn Richtung Stuttgart. Zwischen Stuttgart-Feuerbach und Engelberg-Tunnel Wartungsarbeiten. Es sind nur 2 Spuren frei, 2 Kilometer Stau. Die B43 Frankfurt Flughafen Richtung Anlagenring ist zwischen der B44 A3 Frankfurt am Main Süd und Alte Brücke in Frankfurt am Main Innenstadt aufgrund einer Sportveranstaltung bis ca. 10 Uhr gesperrt. Ein Hinweis, heute findet der Ironman Frankfurt 2026 statt. Dadurch kommt es ab 6 Uhr zu zahlreichen Straßensperrungen. Die B43 und B44 werden zwischen Langener Waldsee und Frankfurt Alte Brücke gesperrt. In der Frankfurter Innenstadt werden zahlreiche Straßen sowie das nördliche Mainufer zwischen Untermainbrücke und Alte Brücke gesperrt. Gesperrt werden auch die Abfahrten der A3-Anschlussstelle Frankfurt Süd Richtung Innenstadt sowie auf der A661 Richtung Oberursel die Anschlussstelle Frankfurt Ost und die Abfahrt Frankfurt-Friedberger Landstraße. Bitte umfahren Sie diese Bereiche weiträumig oder nutzen Sie öffentliche Verkehrsmittel. Live mitverfolgen können Sie den Ironman im HR Fernsehen oder im Livestream auf hessenschau.de.
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5: Mit Dennis Tienert. Hallo Deutschland, hallo Welt. Wir gucken uns gleich mal den Klappentext zu diesem Sonntag an, was heute wichtig wird im Blick in den Tag hier in 10 Minuten.
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0: heute wird es wieder heiß. Bis zu 32 Grad können drin sein und es kann schwere Gewitter geben. Für mich klingt das nach zu Hause vorm Ventilator ausharren, wie die letzten zwei Tage auch. Für andere Menschen klingt das nach einem Triathlon. In Frankfurt ist heute die Ironman-Europameisterschaft. Lisa Reister aus dem Popnacht-Aktuell-Team. Wegen der Hitze wurde die Strecke jetzt verkürzt. Die Athleten sind da aber gar nicht unbedingt happy drüber. Warum?
1: Nee, es gibt nämlich Diskussionen, weil die Laufstrecke zum Beispiel halbiert wurde von einem Marathon zu einem Halbmarathon. Aha. Für die guten Läufer ist das aber blöd, weil die weniger ausgleichen können. Denn bei der Radstrecke wurde nicht halbiert, da werden 70% gefahren. Also statt 180 sind es 125 Kilometer, ja. Was ich bei bis zu 42 Grad heute auch echt schrecklich finde.
0: Ja. Okay. Gebe dir recht.
1: Für die Athleten gehört die Hitze aber auch zum Sport. Also zum Beispiel der Julian Becker aus Groß-Biberau, ja. Der trainiert manchmal in einem Maleranzug.
2: Oh Gott. Versucht dadurch meine Körperkerntemperatur zu erhöhen, ein künstliches Fieber zu erzeugen und mich damit an die Hitze anzupassen.
0: Da steckt auf jeden Fall System hinter. So, noch mehr Sport an diesem Samstag, an diesem heißen Sonntag, gibt es natürlich bei der Fußball-WM. Beim Spiel Jordanien gegen Argentinien steht es aktuell 0:2, bei Algerien gegen Österreich 1:1 und heute Abend starten schon die 16. Finals.
1: Genau, Südafrika gegen Kanada wird das erste Spiel der K.O.-Runde sein. Um 21 Uhr geht's da los und morgen ist ja dann schon unser 16. Finale, das ist einfach auch ein tolles Wort, gegen Paraguay. 22:30 ist Anpfiff. Und falls es Zweifler geben sollte, dass unsere Nationalelf das schafft, Rudi Völler ist sich sehr sicher.
3: Natürlich. Ich glaube, wir haben eine Mannschaft, die an richtig guten Tagen, wenn sie wirklich am Limit spielt, und das heißt, mit Limit heißt halt 100%, da ist, gegen jede Mannschaft gewinnen kann.
0: So. Ja, das ist eine Ansage. Mhm. Man möchte sagen, eine steile These, aber wir wollen natürlich dran glauben.
1: Ja.
0: Haltet durch heute und trinkt nicht vergessen. Hier ist die euch immer umsorgende Popnacht.
4: Tschüss.

0: müssen ganz kurz Popnachthörerin Lina helfen. Die kann aus Gründen nicht schlafen. Nicht aber wegen der Hitze. Sie schreibt hier an die 07221 2011 gerade ins Studio. Hi, liebes Popnacht-Team. Ich liege hier gerade mitten in der Nacht wach, hellwach im Bett und höre euch über meinen alten CD-Player auf WDR 2. Ich habe seit Stunden diesen absoluten Ohrwurm von Kitsch Creek, Blumengarten und Shirin David mit Gut genug im Kopf. Die Melodie lässt mich einfach nicht schlafen. Ihr kennt's alle.
1: Du bist gut genug.
0: Ja, genau das. So. Der Song bedeutet mir gerade total viel. Die Zeile "Du bist gut genug" gibt einem nachts, wenn man ins Grübeln kommt, so viel Kraft und Mut. Das ist grundsätzlich natürlich eine tolle Sache, aber nicht schön ist, dass Lina wegen des Ohrwurms nicht schlafen kann und deswegen versuchen wir, den Ohrwurm zu töten. Mit Gegenreimen habe ich mir überlegt. "Du bist gut genug", diesen Reim einfach aufheben, beziehungsweise wir suchen Gegenreime auf "Du bist gut genug". Es gibt ja so Sachen wie, habt ihr vielleicht schon gehört, auch Arbeitszeitbetrug oder von der DB, auch ein tolles Video. "Da kommt ein Güterzug" oder "Was machen wir? Raus aus dem Schlafanzug" oder "Ich bin im Zahlungsverzug". Wir brauchen also Reime. Seid mal kreativ um 5.23 Uhr, mit denen wir quasi Linas Ohrwurm auslöschen können. Schickt da gerne mal rüber, wenn euch was einfällt, hier an die 07221 2011 per WhatsApp oder Signal in der Popnacht.

Einmeldung aus dem Verkehrszentrum. Achtung, Falschfahrer auf der A20 Rostock-Schwedt-Oder. Zwischen Prenzlau-Ost und Kreuz-Uckermark kommt euch ein Falschfahrer entgegen. Fahrt äußerst rechts, nicht überholen auf der A20 Rostock-Schwedt-Oder. Zwischen Prenzlau-Ost und Kreuz-Uckermark ist ein Falschfahrer unterwegs. Vorsicht hier in beiden Richtungen.

0: ist die Popnacht und aktuell gibt es zwei Waldbrände in Gebieten, in denen Weltkriegsmunition liegt. Dadurch sind diese Brände auch gerade bei der Hitze extrem schwer zu löschen. Lisa Reister aus dem Popnacht-Aktuell-Team. Es gibt einen Brand in Rheinland-Pfalz und einen in Sachsen.
1: Genau, in einem Naturschutzgebiet im Landkreis Bad Kreuznach in Rheinland-Pfalz hat sich der Waldbrand mittlerweile zu einer 200 Meter langen Feuerwand entwickelt, so die Landrätin Dickes. Etwa 2,7 Hektar brennen und weil da eben alte Weltkriegsmunition liegt, gab es auch schon mehrere Explosionen. Rund 250 Einsatzkräfte sind vor Ort. Der Kampfmittelräumdienst und Wasserwerfer mit großer Reichweite. Und außerdem wurden rund 300 Menschen, die in der Nähe wohnen, aus ihren Häusern geholt.
0: Und in Sachsen passiert im Grunde gerade was sehr Ähnliches. Wie ist da die Lage?
1: In der Gorischheide brennen knapp 40 Hektar. Auch da liegt alte Munition im Boden, was das Löschen extrem schwer und gefährlich macht. 170 Einsatzkräfte sind dort und ein gepanzertes Löschfahrzeug, das gegen Splitter geschützt ist, falls da Munition explodiert. Und die Feuerwehr schätzt die Lage als ruhig, aber nicht stabil ein.
0: Mehr Infos zu den Waldbränden findet ihr auch auf tagesschau.de.
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0: 5.31 Uhr.
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9: Heute Nacht liegen die Tiefstwerte zwischen 26 und 17 Grad. Am Tag scheint zunächst häufig Sonne. Ab dem Nachmittag bilden sich stellenweise heftige Gewitter mit Platzregen und Hagel. Die Temperaturen steigen auf 31 Grad in der Westeifel bis 39 Grad am Main.
4: Das Neueste aus dem SWR3-Verkehrszentrum.
10: Die A1 Trier Richtung Köln-Koblenz bleibt zwischen dem Kreuz Wittlich und Wittlich-Mitte wegen Straßenschäden voraussichtlich bis zum 1. Juli gesperrt. Bitte der Bedarfsumleitung U90 folgen. LKW wird empfohlen, das Gebiet weiträumig zu umfahren. A81 Heilbronn Richtung

0: Stuttgart. Zwischen Stuttgart-Feuerbach und Engelberg-Tunnel Wartungsarbeiten. Es sind nur 2 Spuren frei, 2 Kilometer Stau. Die B43 Frankfurt Flughafen Richtung Anlagenring ist zwischen der B44 A3 Frankfurt am Main Süd und Alte Brücke in Frankfurt am Main Innenstadt aufgrund einer Sportveranstaltung bis ca. 10 Uhr gesperrt. Ein Hinweis: Heute findet der Ironman Frankfurt 2026 statt. Dadurch kommt es ab 6 Uhr zu zahlreichen Straßensperrungen. Die B43 und B44 werden zwischen Langener Waldsee und Frankfurt Alte Brücke gesperrt. In der Frankfurter Innenstadt werden zahlreiche Straßen sowie das nördliche Mainufer zwischen Untermainbrücke und Alte Brücke gesperrt. Gesperrt werden auch die Abfahrten der A3-Anschlussstelle Frankfurt Süd Richtung Innenstadt sowie auf der A661 Richtung Oberursel die Anschlussstelle Frankfurt Ost und die Abfahrt Frankfurt-Friedberger Landstraße. Bitte umfahren Sie diese Bereiche weiträumig oder nutzen Sie öffentliche Verkehrsmittel. Live mitverfolgen können Sie den Ironman im HR-Fernsehen oder im Livestream auf hessenschau.de.
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2: 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Hi.

0: Achtung, diepe Frage um 5.44 Uhr in der Popnacht. Wie steht ihr zu Superheldenfilmen? Guckt ihr sowas noch? Seht ihr? Comedian Maxi Stettenbauer macht das nicht mehr. Warum? Erzählt er uns selbst. Und wenn ihr mehr von ihm hören und sehen wollt, guckt euch seinen Auftritt in voller Länge, wann immer ihr wollt, an in der ARD Mediathek.
1: Es hat sich eine Veränderung in meinem Leben und in meinem Konsum ergeben. Ich bin fertig. Ich bin durch mit Superheldenfilmen. Es reicht jetzt. Ich gucke keine Superheldenfilme mehr. Ihr müsst verstehen, was das für mich bedeutet. Ich habe sie geliebt. 2019 kamen raus Avengers Endgame, Spider-Man Far From Home, Captain Marvel. Ich habe im Kino gewohnt. Batman habe ich immer gefeiert, jetzt nicht mehr. Weil über Batman wurde immer gesagt, oh, Batman ist der mega Superheld, voll krass. Der ist mega intelligent und super durchtrainiert, ist die Spitze der menschlichen Evolution. Was alle immer vergessen ist, er ist reich. Er ist Milliardär. Bruce Wayne könnte seine Kohle in die, keine Ahnung, örtliche Infrastruktur investieren, in die Polizei, in den Wohnungsmarkt. Er könnte als Milliardär die ganzen Probleme lösen, gegen die er als Batman kämpft. Aber stattdessen zieht er sich eine Strumpfhose an und rennt durch die Gegend. Mann, was ist das?
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Noch ein letztes Update vom Fußball. Kurz vor Ende der letzten Gruppenspiele, Jordanien, Argentinien. 1:3 aktuell und Algerien, Österreich gleich auf mit 2:2. Dann noch eine liegen gebliebene Frage von Popnachthörer Sven. Wie warm/kalt ist es eigentlich in deinem Kellerstudio, schreibt der Jani 0722. Und Nachfrage, kann man die Lichtstimmung auch von rot zu blau ändern? Also Sven, zur Lichtfarbe. Es sind alle Farben möglich, bis auf schwarz hier an dem Mischpult. Also wir haben so ein extra Pult für die Lichter hier im Studio. Aber ich mag meinen Kamin orange, egal wie warm es ist. Und zur Wärme hier im Studio, es ist minimal klimatisiert, aber das gleicht gerade so die Wärme aus, die die ganzen Gerätschaften hier produzieren. Also für mich könnte es ein bisschen kühler sein, aber ich muss ja auch nachempfinden können, wie ihr euch vorm Radio fühlt. Von daher ist das doch vollkommen okay. So. Damit schließen wir diese Popnacht wieder offiziell gemeinsam ab. Denn ihr wisst, alles, was von Mitternacht bis jetzt geschah, bleibt unter uns. Ist doch klar. Das war die Popnacht für heute mit Dennis Tienert.

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1: Um 6 Uhr mit Boris Bauer. Bei Bad Kreuznach kann ein Waldbrand wegen Weltkriegsmunition nicht gelöscht werden. Die Hitzewelle soll heute zu Ende gehen. Das Wetter, heute zunächst Sonne, später teils heftige Gewitter, maximal 31 bis 39 Grad. Südwestlich von Bad Kreuznach am Rotenfels ist ein gestern ausgebrochener Waldbrand außer Kontrolle geraten. Aus einem zunächst kleinen Brand an einem Steilhang sei eine mehrere hundert Meter lange Feuerwand entstanden. Löscharbeiten am Brandherd wurden wegen Weltkriegsmunition eingestellt, teilte der Landkreis mit. Aus der Nachrichtenredaktion Anna-Lara Weidinger.
2: In der Nacht zu Sonntag sind nun etwa 2,7 Hektar betroffen. Das Kerngebiet kann nicht gelöscht werden, es muss kontrolliert ausbrennen. Denn dort liegt Munition aus dem Zweiten Weltkrieg und es hat bereits Explosionen gegeben. Wegen der akuten Gefahr für die Einsatzkräfte wurden die Löscharbeiten im Kampfmittelgebiet gestoppt. Auch Löschhubschrauber mussten wieder abdrehen. Rund 250 Einsatzkräfte aus mehreren Landkreisen, aus Mainz und auch aus Hessen, kämpfen gegen das Feuer. Der Forst versucht mit Schneisen in sicherem Abstand zu verhindern, dass die Flammen weiter überspringen. Der nördliche Ortsteil von Traisen wird vorsorglich geräumt. Rund 300 Menschen im 1-Kilometer-Radius mussten ihre Häuser verlassen.
1: Die Hitzewelle in Deutschland soll heute zu Ende gehen. Nach zunächst noch Temperaturen werden im Laufe des Tages Gewitter erwartet. Gestern waren wieder Rekordtemperaturen erreicht worden. Aus der Nachrichtenredaktion Ulf Hilbert.
3: Absoluter Spitzenreiter in Deutschland war Drewitz in Sachsen-Anhalt, wo mit 41,5 Grad die höchste Temperatur gemessen wurde. Aber auch in anderen Teilen Deutschlands wurden ähnlich hohe Werte registriert. In Niedersachsen etwa gab es in Lüchow mit 40,2 Grad einen neuen Allzeitrekord. In Bayern wurde der erst kürzlich aufgestellte Hitzerekord mit 40,8 Grad erneut erreicht, und zwar in Kitzingen. Die Wärme bereitet vielerorts aber auch Probleme. Rettungsdienste meldeten zahlreiche Hitzeeinsätze und die Deutsche Bahn forderte ihre Kunden auf, Zugfahrten nicht anzutreten, wenn sie nicht unbedingt nötig sind.
1: Nach den verheerenden Erdbeben in Venezuela ist die Zahl der Toten auf mindestens 1.430 gestiegen. Mehr als 3.200 Menschen seien verletzt worden, teilte der Parlamentspräsident Rodriguez in Caracas mit. Die internationalen Rettungskräfte haben die ganze Nacht nach weiteren Vermissten gesucht. Die UNO schätzt ihre Zahl auf rund 50.000 und befürchtet, dass es bis zu 10.000 Todesopfer geben könnte, weil es zu lange dauert, die Menschen aus den Trümmern zu retten. Bei der Fußball-Weltmeisterschaft gehen Kolumbien und England jeweils als Gruppensieger ins 16. Finale. Kolumbien reichte gegen Portugal ein 0:0. Portugal ist als Gruppenzweiter auch weiter. England besiegte Panama 3:0. Auch der Kongo und Kroatien sind in der nächsten Runde mit dabei. Schottland ist raus, Trainer Clark trat in der Nacht zurück. Die Zeit gleich 6:03 Uhr.
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4: Das Wetter für SWR Rheinland. Heute nochmal viel Sonne. Ab dem Nachmittag dann stellenweise heftige Gewitter mit Blatt.

0: Regen, Hagel und Sturm. Dazu maximal 31 Grad in der Westeifel und bis 39 Grad am Main. Morgen und am Dienstag immer mal wieder Regen und Gewitter und dann nicht mehr ganz so heiß. Es ist 6.03 Uhr, das Neueste aus dem SWR3-Verkehrszentrum. Die A1 Trier Richtung Köln-Koblenz bleibt zwischen dem Kreuz Wittlich und Wittlich-Mitte wegen Straßenschäden noch voraussichtlich bis zum 1. Juli gesperrt. Bitte der Bedarfsumleitung U90 folgen. Für Lkw wird empfohlen, das Gebiet weiträumig zu umfahren. Die B9 Neu-Lauterburg Richtung Kandel-Süd ist zwischen Berg und Langenberg wegen einer Baustelle noch bis heute 17 Uhr gesperrt. Und das war's erstmal. Kommt gut an.
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0: Mit Theresa Seiter, guten Morgen. Und die zwei aktuellen Spiele bei der Fußball-Weltmeisterschaft sind vorbei. Jordanien, Argentinien 1:3 ausgegangen und Algerien, Österreich 3:3.
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Neu in SWR 3. Flow sind das, eine Girlband aus London. Und die bringen so dieses 2000er-Gefühl zurück. Und dieses 2000er-Gefühl bringen sie vielleicht bald gemischt mit so einem 80er-Gefühl zurück. Bei Instagram haben sie ein Bild gepostet mit Stevie Wonder. Und drunter geschrieben, Mom, we went to the studio with Stevie Wonder. Also wir waren im Studio zusammen mit Stevie Wonder. Es kommt also sehr wahrscheinlich bald was Gemeinsames von Flo und Stevie Wonder. Wenn es soweit ist, hört es natürlich hier bei uns bei SWR 3. In SWR 3. Jetzt Rio Reiser, König von Deutschland,

Hier ist SWR 3 Fit. Guten Morgen. Die Ironman-Europameisterschaft in Frankfurt geht gleich los um 6.20 Uhr, also in 3 Minuten. 4.000 Leute sind da angemeldet aus 60 Ländern, darunter 70 Profi-Triathletinnen und Athleten. Und ihr habt es vielleicht schon mitbekommen, wegen der Hitze wurde die Wettkampfstrecke oder die Wettkampfstrecken verkürzt. Man muss jetzt nur noch 125 statt 180 Kilometer radeln. Statt einem Marathon wird ein Halbmarathon gerannt. Nur beim Schwimmen bleibt es bei den 3,8 Kilometern. Und damit geht es auch gleich los in mittlerweile 2 Minuten. Wir wünschen allen, die da gleich antreten oder auch zuschauen, natürlich ganz viel Spaß. 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

Fit, jetzt mit neuer Musik von Niall Horan. Singt er über den ersten Kaffee am Morgen? Singt er über das 5,5 Minuten Frühstücksei, das perfekte? Oder die frischen Brötchen? Tastes so good, schmeckt so gut. Ist aber halt ein Song und keine Lebensmittelwerbung. Deshalb geht's natürlich um die Liebe, die so gut schmeckt. Neu für euch in SWR 3, Niall Horan. 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

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Gleich ist es 6:30. Das Neueste aus dem SWR3-Verkehrszentrum. Vorsicht auf der A5, Frankfurt Richtung Karlsruhe, im Frankfurter Kreuz auf der Überleitung zur A3 Richtung Frankfurt. Hier ist eine ungesicherte Unfallstelle im Kurvenbereich. Nochmal Vorsicht auf der A81, Stuttgart Richtung Singen, zwischen Rottenburg und Empfingen, ungesicherte Unfallstelle. Die A1 Trier Richtung Köln-Koblenz bleibt zwischen dem Kreuz Wittlich und Wittlich-Mitte wegen Straßenschäden voraussichtlich noch bis zum 1. Juli gesperrt. Bitte der Bedarfsumleitung U90 folgen. Und für Lkw wird empfohlen, das Gebiet weiträumig zu umfahren. Die B9 Neu-Lauterburg Richtung Kandel-Süd ist zwischen Berg und Langenberg wegen einer Baustelle noch bis 17 Uhr gesperrt. Das war's. Falls ihr gerade unterwegs seid, kommt gut an. Falls ihr nicht unterwegs seid, kommt gut in den Tag. Jetzt mit Shakira und Burna Boy, Die Die in SWR 3.

0: 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Und bei der Hitze diese Woche ist es ein bisschen schwer, sich zu erinnern, was diese Woche sonst noch so los war. Aber genau dafür gibt's ja Stefan Reusch.
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2: Die Temperaturen fallen. Zwar nicht, aber die Temperaturrekorde, immerhin etwas. Man ist ja schon mit wenig zufrieden, zum Beispiel mit der Bahn. Sehr wenig zufrieden. Ihr Bahnhausen, seit Jahren predige ich. Ersetzt das Global System for Mobile Community Dingstar Railway durch das Future Railway Mobile Community Dingstar System. Und nix, ne? Wie soll denn da Menschenskinder aus einem Schlauch, auf dem du andauernd stehst, da kommt nun mal nichts Erfrischendes raus. Nennt doch wenigstens Stuttgart 21 einfach Stuttgart 41. Dann freuen sich die Leute, wenn schon 31 Stuttgart 21 an den... Okay. Es ist nicht bloß die Bahn. Störanfällig sind wir alle. Bis auf Dennis Undaff. Das ist unglaublich. Dennis Undaffbar, also wunderbar. Der kommt von der Bank und rettet. Normalerweise, wenn jemand im Finanzbereich, wenn da einer von der Bank kommt, dann weißt du, der rettet dich nicht. Nur jetzt gegen Ecuador, da konnte auch der Herr Undaff nichts. Es war auch unfair. Die anderen waren kräftige Erwachsene und wir hatten eine Schülermannschaft und im Tor stand der alte Lehrer. Das ist sehr sympathisch, aber chancenlos. Das Alter ehren, ja, klar. Aber das macht ja schon die Regierung. Spaß und vorwärts ohne Schiss, jawohl, ein Rentenkompromiss. Beschlossen werden soll die Abschaffung der Rente. Erstmal die Abschaffung der Rente mit 63. Jeder muss Opfer bringen, besonders die, die das gewöhnt sind. Während Elon Musk, Billionär ist er nicht mehr, nur noch ein ganz normaler Multimilliardär, fast hätte ich's verschwitzt. Nein, mir macht die Hitze nichts aus. Ich esse jetzt ein großes Stück Schwarzwälder Kirsch. Oh, der wurde jetzt zum Flammkuchen.
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Guten Morgen mit SWR 3 Fit. Jetzt neue Musik von Crazy Abrams, Hit the Wall. Und wenn man diesen Titel sehr deutsch ausspricht, dann passt er sogar zum Wetter. Hitzewahl, neu in SWR 3.

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1: Um 7 Uhr mit Boris Bauer. Bei Bad Kreuznach brennt ein Naturschutzgebiet mit Weltkriegsmunition. Bei der Fußball-WM sind auch Österreich und Argentinien weiter. Das Wetter heute zunächst Sonne, später teils heftige Gewitter, maximal 31 bis 39 Grad. In einem Naturschutzgebiet südwestlich von Bad Kreuznach ist ein Waldbrand ausgebrochen. Die Löscharbeiten werden dadurch erschwert, dass dort Munition aus dem Zweiten Weltkrieg liegt. SWR-Reporterin Sarina Fischer.
2: Die Weltkriegsmunition hatte in der Nacht bereits mehrere Explosionen ausgelöst. Deswegen mussten die Löscharbeiten unterbrochen werden. Sie müssten das Waldgebiet voraussichtlich kontrolliert abbrennen lassen, da ein direkter Zugang zu riskant sei, sagte die Bad Kreuznacher Landrätin Dickes dem SWR. Die Lage sei extrem belastend. Die Fassungslosigkeit sei allen Feuerwehrleuten ins Gesicht geschrieben. Die Stimmung sei am Boden. Etwa 250 Einsatzkräfte, darunter der Kampfmittelräumdienst, sind seit gestern vor Ort. Der Waldbrand hat sich nach Angaben des Kreises auf fast 3 Hektar ausgebreitet. Wegen des Feuers mussten im benachbarten Ort Traisen im Kreis Bad Kreuznach etwa 300 Menschen vorsorglich ihre Häuser verlassen. Für sie steht eine Notunterkunft bereit.
1: Die Hitzewelle soll heute zu Ende gehen. Meteorologen erwarten wieder hohe Temperaturen, gegen Abend hin aber dann Gewitter. In Waghäusel-Kirlach im Landkreis Karlsruhe war gestern, den zweiten Tag in Folge, ein Temperaturrekord gemessen worden. 41,4 Grad. Auch deutschlandweit ist wieder eine Höchsttemperatur erreicht worden. 21,5 Grad in Möckern-Drewitz in Sachsen-Anhalt. Nach den verheerenden Erdbeben in Venezuela ist die Zahl der Toten auf mindestens 1.430 gestiegen. Mehr als 3.200 Menschen seien verletzt worden, teilte der Parlamentspräsident Rodriguez in Caracas mit. Die internationalen Rettungskräfte haben die ganze Nacht nach weiteren Vermissten gesucht. Die UNO schätzt ihre Zahl auf rund 50.000 und befürchtet, dass es bis zu 10.000 Todesopfer geben könnte, weil es zu lange dauert, die Menschen aus den Trümmern zu retten. Bei der Fußball-Weltmeisterschaft sind am frühen Morgen die letzten Entscheidungen in der Gruppenphase gefallen. Argentinien, Österreich und Algerien stehen in der nächsten Runde. Aus dem ARD-WM-Team Felix Gerhardt.
3: Österreich erreichte die nächste Runde auf dramatische Art und Weise. Nach zweimaliger Führung kassierte das Team von Trainer Ralf Rangnick in der Nachspielzeit das 2:3 gegen Algerien, was das ausbedeutet hätte. Doch Kalajdzic traf noch zum Ausgleich, wodurch beide Teams weiter sind. Gruppensieger ist Argentinien, das 3:1 gegen Jordanien gewann. Lionel Messi erzielte dabei schon sein 6. Turniertor. In der Nacht waren in 2 weiteren Gruppen die Entscheidungen gefallen. Kolumbien und Portugal trennen sich 0:0 und sind damit ebenso weiter wie die Demokratische Republik Kongo nach einem 3:1 über Usbekistan. England holte durch ein 3:0 gegen Panama den Gruppensieg in Gruppe L. Dort sind Kroatien und Ghana ebenfalls weiter, nachdem die Kroaten das direkte Duell mit 2:1 gewonnen hatten.
1: Die Zeit gleich 7:03 Uhr.
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4: Sende einen wunderbaren Tag. Hoffe, es ist absolut nicht zu warm. Das schreibt Heike an die 07221 2011. Naja, also heute noch mal heiß. Maximal 31 Grad in der Westeifel und bis zu 39 Grad am Main. Dazu viel Sonne ab dem Nachmittag, dann stellenweise heftige Gewitter mit Platzregen, Hagel und Sturm. Ab morgen dann immer mal wieder Regen und Gewitter und dann unter 30 Grad. 7.03 Uhr, das Neueste aus dem SWR3-Verkehrszentrum. Die A1 Trier Richtung Köln-Koblenz bleibt zwischen dem Kreuz Wittlich und Wittlich-Mitte wegen Straßenschäden voraussichtlich noch bis zum 1. Juli gesperrt. Bitte der Bedarfsumleitung U90 folgen und für Lkw wird empfohlen, das Gebiet weiträumig zu umfahren. Auf der A81 Stuttgart Richtung Singen zwischen Rottenburg und Empfingen. Unfall im Baustellenbereich, hier 1 Kilometer Stau. Die B9 Neulauterburg Richtung Kandel Süd ist zwischen Berg und Langenberg wegen einer Baustelle noch bis 17 Uhr gesperrt. Und die A4 Köln Richtung Aachen ist zwischen dem Kreuz Köln-Kremberg und Köln-Poll nach einem Unfall gesperrt. Kommt gut an.
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4: Mit Theresa Salter. Guten Morgen an alle Frühaufsteher, an die frühen Vögel unter euch. Wir brauchen hier gleich wieder eure Hilfe. In einem Song ist nämlich der Wurm drin. Wir spielen ihn euch vor in gut 10 Minuten. Und es geht natürlich wie immer um einen SWR3-Ich.
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4: Und es sind Shibuzi und Miles Smith.

Guten Morgen an alle Frühaufsteher hier mit SWR3 Fit. Guten Morgen an alle frühen Vögel. Ihr fangt ja bekanntlich den Wurm. Also helft uns hier mal bitte. In diesem Lied ist nämlich der Wurm drin. Der hat sich da direkt wieder am Anfang festgefressen und sogar schon Löcher reingemacht. Welches Lied ist das hier? Wir würden das so gerne wurmfrei hören. Also. Klingt einfach nervig mit dem Wurm da drin. Wo sind die frühen Vögel unter euch? Ist schon jemand wach? Kann es jemand lösen? 07221 2011. Sagt uns, welches Lied das ist. Holt den Wurm da raus. Und dann gibt's an SWR 3 Elch. Das ist neue Musik von The Bowser Magnetic hier für euch in SWR 3.

0: So, Magnetic, ganz neu hier in SWR 3. Das ist SWR 3 Fit. Schönen guten Morgen. Und Ina aus Freiburg ist schon wach. Hallo Ina.
1: Hallo, guten Morgen, Gräser.
0: Wie war die Nacht bei der Hitze? Konntest du gut schlafen?
1: Ja, es geht so. Unsere kleine Tochter hat getarnt und deswegen war die Nacht eh unruhig.
0: Oh Gott, das ist die Kombination. Mir fallen ja gerade keine schönen Wörter ein, aber das, also wie will man schlafen bei zahnendem Kind und Hitze?
1: Genau, war schwierig.
0: Hast du denn heute wenigstens was Schönes vor?
1: Ja, ich fahre gerade zu unseren Pferden in den Stall und dann werden wir in den Pool gehen. Genau.
0: Das klingt gut.
1: Also,
0: das
1: abkühlen.
0: Abkühlen, ja, das ist nochmal das Motto des Tages, bevor es morgen dann endlich ein bisschen kühler wird.
1: Ja, hoffentlich.
0: Ina, du bist ein früher Vogel, du bist schon auf, also hilf uns mal bitte in diesem Lied hier den Wurm zu fangen. In diesem Lied hier ist nämlich der Wurm drin. Was hast du erkannt?
1: Toploader, Dancing in the Moonlight.
0: Oh, ja. Ah, erfolgreich der Wurm. Den Wurm herausgezogen. Das ist schön. Das heißt, der SWR3-Ech ist quasi schon auf dem Weg zu dir. Und hier wurden im Hintergrund schon gewerkelt und die Löcher im Song gestopft. Das heißt, dank dir, liebe Ina aus Freiburg, können wir jetzt hier Dancing in the Moonlight ganz normal, ohne Löcher, wurmfrei hören. Hab einen schönen Tag.
1: Prima. Danke, du auch.
0: Mach's gut. Ciao.

0: 7.23 Uhr, schönen guten Morgen mit SWR 3 Fit.
1: Worte. Jonathan Kienast, Katholische Kirche.
2: Gottvertrauen kann faszinierend sein. Der Journalist Jörg Bollmann bewundert die Kugelstoßerin Yemisi Mabry. Er sagt, Yemisi Mabry spricht von der Liebe Gottes und singt. Für mich ist das beispielhaft. Auch wenn Fußballer sich nach dem Tor bekreuzigen, berührt mich das. Und ich meine nicht die direkte Ableitung, ich bete jetzt und dann schieße ich das Tor, sondern ja, ich habe den Ball richtig getroffen, aber ich kann es nicht aus eigener Kraft. Mich fasziniert diese Demut. Gott ist kein Kaugummiautomat. Ich werfe nicht oben mein Gebet rein und unten kommt die Medaille raus. Yemisi Mabry sagt, dass sie in einer liebenden Gemeinschaft aufgehoben ist und dass diese Resonanz sie zu bestimmten Dingen befähigt. Das weitet unsere Perspektive.

Lord in SWR 3 Fit um 7:30. Das Neueste aus dem SWR 3 Verkehrszentrum. Die A1 Trier Richtung Köln-Koblenz bleibt zwischen dem Kreuz Wittlich und Wittlich Mitte wegen Straßenschäden voraussichtlich noch bis Mittwoch gesperrt. Bitte der Bedarfsumleitung U90 folgen und für Lkw wird empfohlen, das Gebiet weiträumig zu umfahren. Die A81 Stuttgart Richtung Singen ist zwischen Rottenburg und Horb wegen einer Unfallaufnahme im Baustellenbereich gesperrt. Und die B9 Neulauterburg Richtung Kandel Süd ist zwischen Berg und Langenberg wegen einer Baustelle noch bis 17 Uhr gesperrt. Kommt gut an. Jetzt mit Musik von Olivia Rodrigo, Drop Dead in SWR 3 Fit.

0: Marc Amber in SWR3 Fit. Was ist eigentlich das Sommerpendant zum Fernsehkaminfeuer im Winter? Im SWR-Fernsehen liefen heute die ganze Nacht Sendungen bzw. Dokus, die irgendwas mit Schnee oder Kälte zu tun hatten. Das ist eine Möglichkeit. Oder man macht's so wie in dem Restaurant in Taiwan. Das ist die Highlight-Meldung der Woche. Die haben zwar eine Klimaanlage, sie haben keine Klimaanlage, aber dafür haben sie ein Ventilatoren-Video laufen lassen. Also Fernseher steht oben in der Ecke und wie beim Kaminfeuer im Winter läuft da einfach der Ventilator auf dem Fernseher, im Fernseher als Video. Funktioniert das mit Placebo-Effekt? Also wird euch kühler, wenn wir hier den Ventilator anmachen? So ein bisschen? Ja? Okay, dann machen wir den lieber wieder aus, bevor ihr hier noch einen steifen Nacken bekommt.
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0: Wir müssen uns entschuldigen, ganz offiziell hier in SWR 3 Fit. Wir haben ja gerade einen Ventilator hier im Radio angemacht und jetzt schreibt Ronny an die 07221 2011. Halt, stopp, jetzt ist doch glatt mein ganzer Papierkram weggeflogen.
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Ich wollte laufen gehen, dann gab es Gegenwind auf den Ohren. Liebe Grüße aus Orsellina am Lago Maggiore, schreibt Jessica an die 0722120011. Wir werden den SWR3-Radioventilator hier nur noch ganz sparsam einsetzen übers Radio, versprochen. Außer natürlich, ihr braucht eine Ausrede. Dann wählen wir euch gerne alles weg. Was geht?

0: Schönen Sonntagmorgen mit SWR3 Fit und guten Appetit, falls ihr gerade beim Frühstück seid.
1: Wie frühstückt eigentlich ein Postbote?
2: Schatz, kommst du an den Kaffee ran oder ist der zugestellt? Und auf der Margarine ist keine Marke drauf. Ich kann nur Markenprodukte annehmen. Gib mir lieber das Päckchen Butter. Und dieses Brötchen hier ist 50 Gramm zu schwer. Da müssen wir eine Scheibe Salami mehr draufkleben. Willst du es per Luftpost haben oder soll ich es bei dir so einwerfen?
3: Schatz, kannst du nicht einmal so frühstücken wie jeder andere auch?
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1: Es ist 8 Uhr. Alles Wichtige am Sonntagmorgen mit Andreas Hein.
2: Beim Waldbrand am Roten Fels in Rheinland-Pfalz kommt es zu Explosionen. Österreich rettet sich bei der Fußball-WM in der Nachspielzeit in die K.O.-Runde. Das Wetter heute zunächst Sonne, später teils heftige Gewitter, maximal 31 bis 39 Grad. Das Feuer in einem Naturschutzgebiet am Roten Fels bei Bad Kreuznach in Rheinland-Pfalz breitet sich weiter aus. Anwohner wurden in Sicherheit gebracht. Weil dort Munition aus dem Zweiten Weltkrieg im Boden liegt, kam es zu mehreren Explosionen. Deshalb wurden die Löscharbeiten unterbrochen. SWR3-Reporterin Sarina Fischer.
3: Sie müssten das Waldgebiet voraussichtlich kontrolliert abbrennen lassen, da ein direkter Zugang zu riskant sei, sagte die Bad Kreuznacher Landrätin Dickes dem SWR. Die Lage sei extrem belastend. Die Fassungslosigkeit sei allen Feuerwehrleuten ins Gesicht geschrieben. Die Stimmung sei am Boden. Etwa 250 Einsatzkräfte, darunter der Kampfmittelräumdienst, sind seit gestern vor Ort. Der Waldbrand hat sich nach Angaben des Kreises auf fast 3 Hektar ausgebreitet. Wegen des Feuers mussten im benachbarten Ort Traisen im Kreis Bad Kreuznach etwa 300 Menschen vorsorglich ihre Häuser verlassen. Für sie steht eine Notunterkunft bereit.
2: Die Hitzewelle soll heute zu Ende gehen. Meteorologen erwarten wieder bis zu 39 Grad gegen Abend hin, dann aber Gewitter. In Waghäusel-Kirlach im Landkreis Karlsruhe war gestern den zweiten Tag in Folge ein Temperaturrekord gemessen worden, 41,4 Grad. Auch deutschlandweit ist wieder eine Höchsttemperatur erreicht worden, 41,5 Grad in Möckern-Drewitz in Sachsen-Anhalt. Nach der Brandkatastrophe im Schweizer Skiort Grand Montana soll die Bar, in der das Unglück passierte, zu einem Jugendzentrum umgestaltet werden. Das hat die zuständige Kantonsregierung mitgeteilt. Außerdem soll eine Gedenkstätte gebaut werden. Bei dem Unglück in der Silvesternacht sind 41, vor allem junge Leute, ums Leben gekommen. 115 weitere Menschen wurden verletzt. Bei der Fußball-Weltmeisterschaft hat Titelverteidiger Argentinien gegen Jordanien mit 3:1 gewonnen. Argentinien hat sich als Gruppensieger fürs Achtelfinale qualifiziert. Außerdem sind Portugal und Kolumbien weiter. England besiegte Panama 3:0. Auch die Demokratische Republik Kongo und Kroatien sind in der nächsten Runde mit dabei. Schottland ist raus. Österreich hat sich im Spiel gegen Algerien in der letzten Minute der Nachspielzeit in das 16. Finale gerettet. Durch das 3:3 Unentschieden kommen beide Teams weiter. Das Kommentatorenduo vom österreichischen Rundfunk flippte in der letzten Spielminute entsprechend aus.
4: Österreich noch einmal im Angriff. Warner, komm, lass uns den Ausgleich schießen. Dann bleiben wir drin, ansonsten fahren wir heim. Sabitzer auf Gregoritsch, köpfelt auf. Kalajdzic, 3:3, 3:3. Sascha Kalajdzic, 3:3. Jetzt sind wir dabei, Alter.
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1: Freude in Österreich.
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1: Freude auch bei uns. Morgen wird es nämlich kühler. Heute aber erstmal nochmal viel Sonne. Ab dem Nachmittag dann stellenweise heftige Gewitter mit Platzregen, Hagel und Sturm. Dazu maximal 31 Grad in der Westeifel und bis 39 Grad am Main. Morgen und am Dienstag dann immer mal wieder Regen und Gewitter und nicht mehr so heiß, unter 30 Grad. 8:03 Uhr, das Neueste aus dem SWR3-Verkehrszentrum. Vorsicht auf der A81 Stuttgart Richtung Heilbronn, im Dreieck Leonberg auf der Überleitung zu A81 Richtung Heilbronn. Hier liegen Metallteile auf der rechten Spur, und zwar vor dem Tunnel. Die A1 Trier Richtung Köln-Koblenz bleibt zwischen dem Kreuz Wittlich und Wittlich-Mitte wegen Straßenschäden voraussichtlich noch bis Mittwoch gesperrt. Bitte der Bedarfsumleitung U90 folgen, und für Lkw wird empfohlen, das Gebiet weiträumig zu umfahren. Die A81 Stuttgart Richtung Singen ist zwischen Rottenburg und Horb wegen einer Unfallaufnahme im Baustellenbereich gesperrt. Und die B9 Neulauterburg Richtung Kandel Süd ist zwischen Berg und Langenberg wegen einer Baustelle noch bis 17 Uhr gesperrt. Kommt gut an!
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1: Mit Theresa Walter. Guten Morgen zusammen. Gleich hier eine Premiere. Eine SWR 3 Lyrics-Premiere. Chocotin aus Australien mit Tell Me in der deutschen Übersetzung in gut 10 Minuten.
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Es ist 10 nach 8. Eine Meldung aus dem SWR3-Verkehrszentrum. Vorsicht auf der A3 Würzburg Richtung Frankfurt zwischen Helmstadt und Wertheim-Lengfurt. Ungesicherte Unfallstelle. Und noch eine Meldung. Vorsicht auf der A7 Ulm Richtung Würzburg zwischen Firngrundtunnel und Dinkelsbühl-Fichtenau. Hier steht ein defekter PKW auf der rechten Spur. Kenne deinen Wert und gib dich nicht mit Menschen zufrieden, die dich nicht schätzen. Klingt nach einem Kalenderspruch. Die Message ist trotzdem schön. Und das Ganze ist auch noch verpackt in einen schönen Song, nämlich von Chacotin. Die kommt aus Melbourne, startet aber auch gerade außerhalb von Australien so richtig durch. Und ihr neuer Song heißt Tell Me. Und den gibt's jetzt für euch in der SWR3 Lyrics-Version. Und zwar das allererste Mal. Das ist die Premiere.

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Guten Morgen mit SWR3 Fit. Neue Musik jetzt von Siko. Und dessen Postfach dürfte explodieren bei Insta. Der ist gerade auf Welttournee. Fast alle Konzerte für dieses Jahr sind ausverkauft. Jetzt hat er aber gepostet: Übrigens, es wird auch 2027 eine Welttournee geben. Schreibt mir einfach, wann und wo ich sein soll. Und alle so: Bitte komm am 3. März nach Edenkoom bei Landau. Oder bitte komm am 16. April nach Langenburg bei Schwäbisch Hall. Oder bitte komm am 12. September nach Friedrichsthal bei Saarbrücken. Wer fragt, bekommt eine Antwort, würde meine Mutter jetzt sagen. Sie

Michael Schulte um 8:30. Das Neueste aus dem SWR3-Verkehrszentrum. Vorsicht auf der A3, Frankfurt Richtung Köln, zwischen Bad Camberg und Limburg Süd. Hier liegt ein totes Tier auf der linken Spur. Vorsicht auf der A7, Ulm Richtung Würzburg, zwischen Fürngrundtunnel und Dinkelsbühl-Fichtenau. Hier steht ein defekter Pkw auf der rechten Spur. Die A1, Trier Richtung Köln-Koblenz, bleibt zwischen dem Kreuz Wittlich und Wittlich-Mitte wegen Straßenschäden voraussichtlich noch bis Mittwoch gesperrt. Bitte der Bedarfsumleitung U90 folgen und für Lkw wird empfohlen, das Gebiet weiträumig zu umfahren. Die A81, Stuttgart Richtung Singen, ist zwischen Rottenburg und Horb wegen einer Unfallaufnahme im Baustellenbereich gesperrt. Die B275 Bad Schwalbach-Osingen ist zwischen Weyroth-Neuwallnau und Weyroth-Altwallnau in beiden Richtungen nach einem Unfall gesperrt. Hier ist ein Rettungshubschrauber im Einsatz. Und die B9 Neulauterburg-Kandel Süd ist zwischen Berg und Langenberg in beiden Richtungen wegen einer Baustelle noch bis 17 Uhr gesperrt. Kommt gut an.

Vanessa schreibt an die 07221-2011. Guten Morgen, liebes SWR3-Team. Wir fahren gerade auf der A8 Richtung Stuttgart. Hier gibt es zwar keinen Unfall oder Stau aktuell, aber ganz schön viele Bodenwellen durch die Hitze. Bitte alle vorsichtig fahren. Die sieht man nicht alle von Weitem. Vanessa, vielen Dank.

0: Guten Morgen mit SWR 3 Fit. Bei Bad Kreuznach in Rheinland-Pfalz brennt der Wald am Roten Fels. Seit gestern sind rund 250 Feuerwehrleute im Einsatz. Das Feuer konnte bisher nicht gelöscht werden, auch weil alte Weltkriegsgranaten im Boden explodiert sind. Andreas Hein aus dem SWR 3 Aktuell-Team. Wie hat sich die Lage über Nacht entwickelt?
1: In der Nacht mussten vorsorglich alle Menschen, die im nördlichen Teil von Traisen wohnen, vorsorglich ihre Häuser verlassen. Zwar besteht laut Feuerwehr für diese Häuser keine akute Brandgefahr, alles vorsorglich, aber für 300 Menschen hat das bedeutet, dass sie eben die Nacht woanders verbringen mussten. Gestern Nachmittag ist das Ganze als kleines Feuer ausgebrochen in einem von Hitze ausgetrocknetem Wald am Roten Fels. Das alles am Hang. Das heißt, dass das Feuer besonders schwer zu erreichen ist und zu löschen ist. Und zum anderen heißt das auch, dass sich durch die Hanglage das schnell ausgebreitet und angefacht hat. Sieht man jetzt auf ganz vielen Fotos und berichten uns diejenigen, die vor Ort sind, zu einer hunderte Meter langen Feuerwand. Jetzt ist dieses Naturschutzgebiet

0: Aerosmith in SWR 3 Fit. Jetzt Stefan Heumüller von der katholischen Kirche mit den Gedanken.
1: Was machen, wenn das Handy bimmelt und du liest, hey, habt ihr Lust auf einen spontanen Besuch? Wir könnten in einer Stunde da sein. Seid ihr da? Bei mir bricht in solchen Momenten immer die pure Hektik aus. Klar habe ich Lust auf einen Besuch, aber es hilft ja nichts. Ich muss schnell noch das Wohnzimmer durchsaugen, das Klo putzen und die Schuhe im Eingangsbereich ordentlich drapieren. Wenn der Besuch dann da ist, versuche ich den unmöglichen Spagat. Mich ausgelassen unterhalten und nebenher irgendwas Nettes auf den Tisch zaubern. Sicher haben alle ihre eigene Art, mit Besuch umzugehen. Eine Geschichte, die perfekt dazu passt, erzählt die Bibel. Von zwei Schwestern, die unterschiedlicher nicht sein könnten. Die Story geht so. Jesus besucht die beiden, sie sind wohl befreundet. Und kaum ist er da, hetzt die eine durchs ganze Haus und treibt noch die ausgefallensten Häppchen auf. Das ist Martha. Die andere heißt Maria und sie sitzt einfach nur bei Jesus und hört ihm zu. Irgendwann platzt Martha der Kragen. Sie beschwert sich bei Jesus, dass Maria nur rumsitzt und keinen Finger rührt. Die Antwort von Jesus sitzt. Martha, du machst dir viele Sorgen und Mühen. Maria aber hat das Bessere gewählt. Meine Güte, denke ich, eindeutiger geht's nicht und könnte glatt wie für mich geschrieben sein, weil ich wie Martha total der Anpackmensch bin. Ich zeige meine Zuneigung durch Ärmel hochkrempeln. Und doch gibt es das, was wichtiger als Häppchen und Drinks ist, was so ungebrochen wertvoll ist. Ich kann sie anderen und auch meinem Gott schenken. Meine ungeteilte Aufmerksamkeit.

Lusate in SWR 3 fit. Vorsicht bitte im Westerwaldkreis auf der Landesstraße zwischen dem Abzweig nach Vielbach und Zelters Süd. Hier steht ein defektes Fahrzeug auf der Fahrbahn. Das war SWR 3 fit für heute. Weiter geht's mit Christian Thees und dem Talk. Ich bin Theresa Seiter und wünsche euch noch einen fantastischen Sonntag.

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1: Alles Wichtige um 9 Uhr mit Andreas Hein.
2: Explosionen erschweren die Löscharbeiten am Roten Fels in Rheinland-Pfalz. Österreich rettet sich bei der Fußball-WM in die K.O.-Runde. Das Wetter, heute zunächst Sonne, später teils heftige Gewitter, maximal 31 bis 39 Grad. Das Feuer in einem Naturschutzgebiet am Roten Fels bei Bad Kreuznach in Rheinland-Pfalz breitet sich weiter aus. Anwohner wurden in Sicherheit gebracht. Weil dort Munition aus dem Zweiten Weltkrieg im Boden liegt, kam es zu mehreren Explosionen. Deshalb wurden die Löscharbeiten unterbrochen. SWR3-Reporterin Sarina Fischer.
3: Sie müssten das Waldgebiet voraussichtlich kontrolliert abbrennen lassen, da ein direkter Zugang zu riskant sei, sagte die Bad Kreuznacher Landrätin Dickes dem SWR. Die Lage sei extrem belastend. Die Fassungslosigkeit sei allen Feuerwehrleuten ins Gesicht geschrieben. Die Stimmung sei am Boden. Etwa 250 Einsatzkräfte, darunter der Kampfmittelräumdienst, sind seit gestern vor Ort. Der Waldbrand hat sich nach Angaben des Kreises auf fast 3 Hektar ausgebreitet. Wegen des Feuers mussten im benachbarten Ort Traisen im Kreis Bad Kreuznach etwa 300 Menschen vorsorglich ihre Häuser verlassen. Für sie steht eine Notunterkunft bereit.
2: Nach der Brandkatastrophe im Schweizer Skiort Crans-Montana soll die Bar, in der das Unglück passierte, zu einem Jugendzentrum umgestaltet werden. Das hat die zuständige Kantonsregierung mitgeteilt. Außerdem soll es eine Gedenkstätte geben. Bei dem Unglück in der Silvesternacht sind 41, vor allem junge Menschen, ums Leben gekommen. 115 weitere wurden verletzt. Bei einem Bahnübergang bei Wildstedt im Ortenau-Kreis ist auf der Zugstrecke nach Frankreich ein Radfahrer tödlich verunglückt. Laut Polizei wollte er bei geschlossener Halbschranke über die Gleise fahren, blieb mit dem Arm hängen und stürzte vor einen Zug. Die 62 Fahrgäste wurden wegen der extremen Hitze aus dem Zug in eine Sporthalle gebracht. Der Bahnverkehr war mehrere Stunden gesperrt. Bei der Fußball-Weltmeisterschaft hat sich Titelverteidiger Argentinien fürs 16-Finale qualifiziert. Besonders dramatisch aber war das Spiel von Österreich gegen Algerien. SWR3-Sportreporter Felix Gerhardt.
4: Österreich und Algerien haben sich durch ein in der Schlussphase dramatisches 3:3 hinter Gruppensieger Argentinien fürs 16-Finale qualifiziert. Die Argentinier gewannen mit 3:1 gegen Jordanien und spielen jetzt gegen das Überraschungsteam aus Kap Verde. Österreich trifft auf Spanien und Algerien auf die Schweiz. Durch die Ergebnisse aus der Nacht stehen Kolumbien, Portugal und die Demokratische Republik Kongo sowie England, Kroatien und Ghana ebenfalls im 16-Finale.
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1: Heute scheint erstmal die Sonne. Es ziehen ein paar Wolken durch. Vereinzelt sind auch die ersten Schauer schon aktiv, aber dann ab heute Nachmittag bilden sich in der schwülen Luft hier und da heftige Gewitter mit Starkregen, mit Hagel und mit Sturmböen. In manchen Regionen bleibt es allerdings trocken. Und die Temperaturen 31 Grad in der Hocheifel und 39 Grad von der Kurpfalz bis zur Main-Tauber-Region. Das Neueste aus dem SWR3-Verkehrszentrum. Vorsicht im Westerwaldkreis. Auf der Landesstraße zwischen dem Abzweig nach Vielbach und Selters Süd steht ein defektes Fahrzeug. Dann noch die A1, Trier Richtung Köln-Koblenz. Die bleibt zwischen dem Kreuz Wittlich und Wittlich-Mitte wegen Straßenschäden voraussichtlich bis zum 1. Juli gesperrt. Bitte der Bedarfsumleitung U90 folgen. Lkw wird empfohlen, das Gebiet weiträumig zu umfahren. Und dann haben wir noch die B9, Neulauterburg-Kandel Süd. Die ist zwischen Berg und Langenberg in beiden Richtungen wegen einer Baustelle bis 17 Uhr heute Nachmittag gesperrt. Gute Fahrt allen unterwegs.
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1: Hallo und guten Morgen, meine Gäste heute Vormittag. Da ist eine auf jeden Fall dabei, die uns ein bisschen erfrischt, hoffentlich. Alleine vom Zuhören, denn sie ist Olympiasiegerin im Skicross. Daniela Weyer. Und gleich passend zur Affenhitze die Primatologin Michi Schreiber, die aus den sozialen Netzwerken auch bekannt ist für ihre Arbeit mit geretteten und verletzten Affen in Südafrika. Schön, dass ihr dabei seid.
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0: SWR 3, der Talk hier am Sonntagvormittag. Und mein erster Gast ist Michi Schreiber. Sie gehört zu den bekanntesten jungen Stimmen im Wildtier- und Primatenschutz. Sie ist Primatologin, Tierschützerin, Bestsellerautorin. Sie brennt für Menschenaffen. Guten Morgen.
1: Guten Morgen, ich freue mich.
0: Welche Geste eines Affen lässt dein Herz schmelzen?

0: Tatsächlich das Lipsmacken, das ist so dieses Schnalzen mit den Lippen. Das ist eine Form der Kommunikation und das machen Affen ganz schnell und ganz besonders, bevor sie einem beispielsweise im Gesicht lausen. Also wenn dann meine Augenbrauen gelaust werden und ich dieses Schnalzen mit den Lippen höre, dann bin ich immer der glücklichste Mensch auf Erden. Und die machen das ja auch wahnsinnig sanft. Also es ist wirklich besser als eine Gesichtsbehandlung, wenn man die Augenbrauen und Wimpern und Haare von den Affen gelaust bekommt. Das ist wie Wellness pur.
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0: Forscherin aus der Eifel. Und wir wollen mal gleich zu Anfang den Koffer deines Lebens packen, Michi. Die Geschichte deines Lebens durch Gegenstände erzählt. So, welcher Gegenstand steht für deine Kindheit?
1: Für meine Kindheit? Für meine Kindheit steht eine Brotdose mit Mistkäfern drin. Das wird meine Mutter jetzt auch absolut bestätigen können, weil ich auf dem Heimweg immer alles eingesammelt habe, was ich mit nach Hause nehmen wollte. Und dann war immer so, bring es zurück, weil meine Mutter mag keine Käfer, keine Spinnen, keine Insekten. Und ich finde alles toll.
0: Andere Mütter hätten gesagt, Hauptsache du bringst die Brotdose wieder mit nach Hause.
1: Ja.
0: Okay, gut. So, welcher Gegenstand steht für deine erste Begegnung mit einem Primaten?
1: Boah, welcher Gegenstand? Gegenstand finde ich schwer. Dann wäre es tatsächlich die erste Flasche, mit der ich Barney gefüttert habe.
0: Ja.
1: Weil meine erste Begegnung mit einem Primaten war ja morgens in einer dieser Aufzuchtprojekte. Und da hat sich der kleine Affe Barney eben mir angenommen und dann durfte ich ihn füttern. Und deswegen wäre es die Flasche, aber so vom Blick her sind seine herzförmigen Nasenlöcher.
0: Okay, sehr schön. So, welcher Gegenstand steht für einen Rückschlag auf deinem Weg?
1: Mein Tagebuch.
0: Warum?
1: Weil ich nur durch mein Tagebuch tatsächlich die Möglichkeit hatte, eigene Einblicke in die Zeit zu bekommen, die ich verloren habe. Also es war ja die einzige Möglichkeit, auch für mich nachzuvollziehen, wie habe ich über gewisse Dinge gedacht. Ich schreibe zwar nicht jeden Tag, aber immer mal wieder und vor allem jeden Monat. Wie war der Monat für mich? Was wünsche ich mir? Und das war die einzige Möglichkeit zu verstehen, wie habe ich eigentlich in dieser Zeit auf mein Leben geblickt.
0: Ein Gegenstand, der für den größten Erfolg deiner Karriere steht bisher.
1: Ich habe meinen Hut aus Oxford von der Absolventenfeier.
0: Ihr dürftet hochwerfen?
1: Ja, also ich weiß es nicht, aber es gibt das Video noch. Und ich habe diesen Hut gekauft, weil die Robe scheinbar sehr teuer war. Und deswegen war es dann nur der Hut.
0: Ich gehe davon aus, deine Familie war auch bei diesem großartigen Ereignis.
1: Genau,
0: und die können alle bestätigen, du hast deinen Hut in die Luft geworfen.
1: Die können das alle bestätigen, der Hut ist geflogen.
0: Okay, und dann ein Gegenstand für den Koffer, der symbolisch für die Zukunft steht.
1: Symbolisch für die Zukunft steht der Schlüssel für das Schloss von der Auffangstation.
0: Wo ist der jetzt?
1: Also, ich habe den Schlüsselanhänger bisher,
0: okay.
1: Um den Schlüssel für das Tor dran zu machen.
0: Von welcher Auffangstation? Wir reden von der Auffangstation, die ihr zusammen aufbauen wollt.
1: Genau, in Südafrika. Und den Schlüsselanhänger gibt es schon. Mhm. Und den Schlüssel, den muss ich jetzt nur noch in den nächsten Jahren, in Anführungszeichen, aufbauen.
0: Michi Schreiber, deren Laufbahn als Tierschützerin mit einer Brotdose begann. Gleich weiter in SWR 3.

0: SWR 3 läuft bei euch. Ich spreche mit Meschi Schreiber gerade. Sie ist Affenforscherin aus der Eifel und sie hat gerade eben ihr Tagebuch erwähnt. Ja? Nur mit diesem Tagebuch hast du dich an gewisse Dinge erinnern können, wie auch den Abschluss in Oxford. Dazu muss ich jetzt nochmal erklären, du hattest einen Unfall vor knapp 2 Jahren und daraus folgte eine Amnesie. 2 Jahre ausgelöscht, also die 2 Jahre vor diesem Unfall. Dir geht's wieder einigermaßen gut, aber dass diese 2 Jahre weg sind, auch heute noch so?
1: Ja, also die Rückkehr.

0: rückwirkenden Erinnerungen beziehungsweise alles rund um den Unfall, also Unfall.
1: Die das war im Januar 25, ne?
0: Genau, und die Jahre davor, das ist weggeblieben. Aber ab dem Moment, wo mein Kurzzeitgedächtnis sich wieder angefangen hat zu erholen, so im Februar 25, da kamen dann auch neue Erinnerungen dazu. Aber das, was weg ist, blieb weg.
1: Ja, du kannst dir also nicht sicher sein, ob du schon mal bei mir warst hier.
0: Nee, also wir hätten uns jetzt auch zum zweiten ersten Mal sehen können. Ich sag immer zweite erste Male.
1: Aber dafür hast du deinen Mann Marc.
0: Genau, ich habe Marc immer an meiner Seite, der brieft mich immer, bevor es irgendwo hingeht. Hast du schon gesehen, hast du noch nicht gesehen, hast du dann und dann gesehen? Ja. Und gibt mir da so bestmöglich Insights, dass ich in meinem eigenen Leben wieder anschließen kann.
1: Gleich weiter mit Michi Schreiber. Aber vorher kurz mal auf die Straßen geschaut. Das Neueste aus dem SWR3-Verkehrszentrum. Vorsicht auf der A5 Karlsruhe Richtung Frankfurt. Zwischen Waldorf-Wiesloch und Heidelberg-Schwetzing ungesicherte Unfallstelle auf der rechten Spur. Dann die A1 Trier Richtung Köln-Koblenz. Die bleibt zwischen dem Kreuz Wittlich und Wittlich-Mitte wegen Straßenschäden voraussichtlich bis zum 1. Juli gesperrt. Bitte der Bedarfsumleitung U90 folgen. Lkw wird empfohlen, das Gebiet weiträumig zu umfahren. Die A3 Frankfurt Richtung Würzburg ist zwischen Rohrbrunn und Markt Heidenfeld nach einem Unfall blockiert. 1 Kilometer Stau. Und die B41 Bad Sobernheim Eder-Oberstein, die ist zwischen dem Abzweig nach Bärenbach und der B270 Weierbach in beiden Richtungen nach einem Unfall gesperrt. Und zum Schluss noch die B9 Neulauterburg-Kandel-Süd, die ist zwischen Berg und Langenberg in beiden Richtungen wegen einer Baustelle bis 17.

0: SWR 3, hier ist der Talk. Und jeder von uns hat ja so entscheidende Momente in seinem Leben, ja, die uns geprägt haben. Bei meinem Gast, Michi Schreiber, Primatologin, war es die Begegnung mit Primaten, als sie freiwillige Helferin in Südafrika war. Und diese Begegnung haben dich so geprägt, dass du dein komplettes Leben danach ausgerichtet hast. Vor allem war es aber der kleine Barney, oder der über dein Leben entschieden hat, den du ja gerade schon erwähnt hast.
1: Auf jeden Fall. Also dieser Morgen, dieser Moment, als er zu mir kam, und junge Affen prägen sich in der Regel auf eine Bezugsperson.
0: Und du warst im Prinzip nur, sag ich mal, für eine Übergangszeit da. Du warst einfach nur für ein paar Monate erstmal da und wärst dann auch wieder nach Deutschland gegangen.
1: Naja, ich sollte eigentlich nur für ein paar Wochen da sein. Und dann bin ich zum Flughafen in Johannesburg und ich habe geheult und geheult und geheult und stand in dieser Check-in-Schlange. Und die wurde immer kürzer und ich habe schon alle Leute vorgelassen und dachte so, geht vor, ich kann noch nicht. Und dann stand ich an diesem Check-in-Schalter und ich habe so richtig schlimm weinend meinen Pass auf diesen Tresen gelegt und dann sagte der Flughafenmitarbeiter nur, ist es für die Liebe? Und dann habe ich so gesagt, ja. Und dann hat er damals gesagt, follow your heart. Und dann habe ich meinen Pass wieder geholt und bin zurück zu den Affen und dann tatsächlich so lange geblieben, also mehrere Monate, bis mein Visum ausgelaufen ist. Und Barney war dann aber schon in dem Stadium, dass er halt zu den Affen integriert wurde. Und das war dann natürlich sehr schön für mich, weil ich halt wusste, ich kann ihn jetzt guten Gewissens gehen lassen, im Sinne von, meine Zeit mit ihm ist auch vorüber.
0: Gut, heute versuchst du den Menschen das genau weiterzugeben, was dir ein Flughafenangestellter dort am Check-in-Schalter gesagt hat, follow your heart.
1: Ja.
0: Es ist nicht immer einfach, gell, das zu machen. Weil das ist ja auch etwas, was du weitergeben möchtest an die Menschen, auch mit deiner Geschichte über Social Media. Hört auf die Menschen, die es auch schon geschafft haben, die auch diesen Weg schon gegangen sind. Hört nicht auf die ganzen Zweifler.
1: Ja, ich glaube, es ist gar nicht, also es ist schwer, der Weg, der dann vor einem liegt, der ist auf jeden Fall nicht so leicht und vorgezeichnet. Aber ich glaube, es ist auch gar nicht so schwer. Man muss halt einfach den Mutmuskel trainieren. Und wenn man immer wieder mutige Entscheidungen trifft, dann fällt es einem halt einfach auch mit der Zeit leichter, mutig zu sein. Das kann ich auf jeden Fall sagen. Die ersten Entscheidungen, die sind immer schwierig, aber irgendwann gewöhnt man sich auch daran, mutig zu sein, so wie man sich daran gewöhnt hat, in der Komfortzone zu leben. Und am Ende, es ist einfach nur ein anderer Weg, den man geht. Ein Weg, bei dem man das Gefühl hat, ach, der ist vielleicht nicht ganz so vorhersehbar. Aber er ist auf jeden Fall aufregend, spannend und es wartet einfach ganz viel Glück auf einen, wenn man dem Herzen folgt.
0: Ja, der Mutmuskel will trainiert werden, sagt Affenforscherin Michi Schreiber. Wir schnacken gleich weiter hier in SWR 3.

0: Hier in SWR 3 spreche ich mit Michi Schreiber, die ihr ganzes Leben auf die Arbeit mit Menschenaffen ausgerichtet hat. Du hast gerade erzählt, der Affe Barney war es, der in einer Auffangstation in Südafrika ist, so angetan hat, dass du am Flughafen den Flugzeug nach Deutschland hast verstreichen lassen. Was hat damals deine Familie gesagt, als du angerufen hast, ich habe meinen Flug verpasst?
1: Ich habe das nicht. Es war ehrlicherweise, ich glaube, es nimmt meine Mama mir bis heute krumm. Es war damals eine WhatsApp-Nachricht von, du brauchst mich morgen nicht am Flughafen abzuholen. Und dann habe ich mein Handy ausgemacht, weil ich halt wusste, jetzt kommt so diese Welle von zu Hause, die mir sagt, es ist nicht das Richtige. Nicht mal aus Vorwürfen. Ich glaube, meine Eltern wollten halt einfach oder haben sich für mich halt einfach ein stabiles, sicheres Fundament gewünscht. Und mit Affen in Limpopo, Südafrika zu arbeiten, hat dem halt 0,0 entsprochen. Und ich glaube, ich habe mein Handy auch erst eine Woche später wieder richtig angemacht. Also WhatsApp, dass da irgendwas durchkam, weil es so wichtig war, mit meiner anderen Stimme verbunden zu bleiben.
0: Das wusstest du schon auch. Oder war es bis daher nur eine Ahnung? Wie wichtig ist es, mit der eigenen Stimme verbunden zu bleiben?
1: Es war ein Gefühl, was in Südafrika durch die Arbeit mit den Tieren immer und immer stärker wurde. Ich wusste irgendwie, ich glaube, wir alle wissen, manchmal kommt da so eine innere Stimme. Aber die ist im Vergleich zu den Gedanken, die wir haben, immer sehr leise. Und in Südafrika und in der Arbeit mit den Affen war es zum ersten Mal so, dass diese Stimme so auf volles Volumen gedreht wurde und ich meine Träume und das, was ich wirklich im Leben will, so laut und so klar hören konnte. Und dass ich auch wusste, wenn ich jetzt Stimmen von außen an mich ranlasse, dann wird die wieder leise und die anderen wieder laut. Und deswegen war das dann ab dem Punkt schon bewusst, dass ich sagte, wenn ich diese Entscheidung jetzt treffe, hier zu bleiben, so lange wie nur möglich, dann muss ich

0: das Außen erstmal leise machen und wirklich hier ankommen. Und wenn ich das auch aushalten kann, dass andere Menschen das kritisieren, dann lasse ich das erst wieder an mich ran. Aber bis dahin bleibe ich bei mir.
1: Der Barney, was also, der dich hat nicht weggehen lassen. Was macht der heute? Wo ist Barney?
0: Barney wurde am 3. Oktober 2020.
1: Oh Gott, das ist so lange her.
0: Ja, er wurde an der Grenze zu Botswana ausgewildert. Und die Truppe ist tatsächlich auch über die Grenze nach Botswana gezogen. Und ich würde mal vermuten, dadurch, dass ja nach 18 Monaten verfolgen wir die nicht weiter, die haben ja auch keine permanenten GPS-Tracker. Ich denke, der ist irgendwo in Botswana und lebt ein ziemlich cooles Leben als freier Affe.
1: Michi Schreiber, die auch Bücher geschrieben hat über das, was sie bisher erlebt hat, zusammen mit Mann Mark, Unter Affen, unsere Reise als Freiwilligenhelfer in Südafrika oder auch Unbändig, wie ich nicht nur einen Affen auswilderte, sondern auch mich selbst. Gleich weiter nach 10 hier in SWR3.

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1: Alles Wichtige um 10 Uhr mit Andreas Hein.
2: Explosionen erschweren die Löscharbeiten des Waldbrandes bei Bad Kreuznach in Rheinland-Pfalz. In der letzten Spielminute rettet sich Österreich ins WM-16-Finale. Das Wetter, heute erst Sonne, später teils heftige Gewitter, maximal 31 bis 39 Grad. Bei Bad Kreuznach versuchen seit gestern rund 250 Einsatzkräfte, den Waldbrand einzudämmen, der außer Kontrolle geraten ist. Explosionen alter Blindgänger führten allerdings dazu, dass die Löscharbeiten gestoppt werden.

0: mussten. SWR3-Reporterin Sarina Fischer.
1: Wegen der dort verstreuten Weltkriegsmunition könnten sie das Gebiet allerdings nicht betreten und nur von außen versuchen, das Feuer in Schach zu halten, so ein Sprecher vom Katastrophenschutz im Kreis Bad Kreuznach. Das mache den Einsatz sehr schwierig und belastend. Es habe wegen der Munition bereits mehrere Explosionen im Brandgebiet gegeben. Verletzt sei aber niemand und auch Wohnhäuser seien derzeit nicht gefährdet. In der Nacht wurden Teile des nahegelegenen Ortes Traisen vorsorglich evakuiert. Etwa 300 Menschen mussten ihre Häuser verlassen. Die Flammen haben sich laut dem Sprecher mittlerweile auf mehr als 3 Hektar ausgebreitet. Der Einsatz könne noch sehr lange dauern.
0: Trotz des Rahmenabkommens greifen sich USA und Iran weiterhin an. Beide Seiten begründen ihre Angriffe als Reaktion auf die Angriffe des jeweils anderen. In der Nacht haben US-Streitkräfte iranische Luftabwehrstellungen, Drohnenlager und Überwachungsinfrastruktur angegriffen. Vorher soll Iran einen Frachter beschossen haben. Iran wiederum sagt, als Reaktion auf die nächtlichen Angriffe habe man mit Raketen und Drohnen 8 wichtige Infrastrukturziele der US-Armee in den beiden Ländern zerstört, darunter 2 Luftwaffenstützpunkte in Kuwait und Bahrain. Bei der Fußball-Weltmeisterschaft hat sich Titelverteidiger Argentinien als Gruppensieger fürs 16. Finale qualifiziert. Außerdem sind Portugal und Kolumbien weiter. England besiegte Panama 3:0. Auch die Demokratische Republik Kongo und Kroatien sind in der nächsten Runde mit dabei. Schottland ist raus. Österreich hat sich im Spiel gegen Algerien in der letzten Minute der Nachspielzeit in das 16. Finale gerettet. Durch das 3:3 Unentschieden kommen beide Teams weiter. Das Kommentatorenduo vom österreichischen Rundfunk flippte in der letzten Spielminute regelrecht aus.
2: Österreich noch einmal im Angriff. Warner, komm, lass uns den Ausgleich schießen. Dann bleiben wir drin, ansonsten fahren wir heim. Sabitzer auf Gregoritsch, köpfelt auf. Kalajdzic, 3:3, 3:3. Sascha Kalajdzic, 3:3. Jetzt sind wir dabei, Alter.
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4: Jetzt sind wir dabei, Alter. Ach Gott, ist das schön, ist das schön. So, der Blick auf das Wetter. Heute scheint mal die Sonne durch, mal ziehen die Wolken, also die Sonne scheint und die Wolken ziehen durch. Vereinzelt sind auch schon erste Schauer aktiv und dann ab heute Nachmittag bilden sich hier und da heftige Gewitter, denn wir haben extrem schwüle Luft. Das Ganze dann mit Starkregen, Hagel und Sturmböen. In manchen Regionen bleibt es aber auch trocken und die Temperaturen 31 bis 39 Grad. Das Neueste aus dem SWR3-Verkehrszentrum. Vorsicht auf der A5 Basel Richtung Karlsruhe. Zwischen Offenburg und Appenweier gefahr durch ein brennendes Fahrzeug. Vorsicht auf der A7 Füssen Richtung Ulm. Zwischen Dreieck Kettistetten und Nersing liegt ein totes Reh. Vorsicht auf der B27 Stuttgart Richtung Tübingen. Zwischen Kirchentellensfurt und Tübingen Unterer Wert ein defektes Fahrzeug auf der rechten Spur. Die A1 Trier Richtung Köln-Koblenz bleibt zwischen dem Kreuz Wittlich und Wittlich-Mitte wegen Straßenschäden voraussichtlich bis zum 1. Juli gesperrt. Bitte der Bedarfsleitung U90 folgen. Lkw wird empfohlen, das Gebiet weiträumig zu umfahren. Die A3 Würzburg Richtung Frankfurt ist zwischen Wertheim-Lengfurt und Marktheidenfeld nach einem Unfall mit mehreren Fahrzeugen blockiert. 1 Kilometer Stau. A3 Frankfurt Richtung Würzburg zwischen Rohrbrunn und Marktheidenfeld. Ein Unfall, eine Spur ist dort noch frei. 2 Kilometer Stau dauert bis zu 20 Minuten länger. Dann die A5 Karlsruhe Richtung Frankfurt zwischen Waldorf-Wiesloch und Heidelberg-Schwetzing. Unfallaufnahme, die rechte Spur ist gesperrt. 2 Kilometer Stau plus eine Viertelstunde. Die B41 Bad Sobernheim-Ida-Oberstein ist zwischen dem Abzweig nach Bärenbach und der B270 Weierbach in beiden Richtungen nach einem Unfall gesperrt. Und die B9 Neulauterburg-Kandel Süd ist zwischen Berg und Langenberg in beiden Richtungen wegen einer Baustelle bis 17 Uhr heute gesperrt. Gute Fahrt allen unterwegs.
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4: Wer verstehen will, was Menschenaffen so faszinierend macht, muss meinem Gast Michi Schreiber einfach nur gut zuhören. Michi, die auch unter Affen schon gelebt hat, was würden die Affen eigentlich über dich sagen?
5: Was würden sie über mich sagen? Also sie würden sagen, dass ich ein sehr ranghohes Alpha-Weibchen bin.
4: Okay. Auch bei den Menschen oder nur bei den Tieren?
5: Auf jeden Fall bei den Tieren. Bei den Menschen bin ich da ein bisschen anpassungsfähiger. Denn bei den Pavianen ist es halt wirklich so, ganz viel Selbstbewusstsein, ganz viel Körperpräsenz, gut klettern können. Ich kann auch wahnsinnig

0: nicht gut mit den Affen klettern. Okay. Und das ist wichtig, im Körper zu sein und mit den Tieren auch einfach.
1: Ja.
0: Deswegen ein...
1: Go with the flow. Go with the monkey flow, the primal flow.
0: Ja, es ist ein schönes Mantra für alle, was ihr euch mitnehmen wollt. Yeah. Heute gehe ich als selbstbewusstes Alpha-Weibchen durch den Tag.

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1: Entschuldigung.
0: Ich spreche mit Affenforscherin, Wildtierschützerin Michi Schreiber hier im SWR 3 Talk. Und um zu verstehen, was dich an Primaten und an Affen so fasziniert, verbinde Affenarten mal mit menschlichen Eigenschaften. Also zunächst mal, welcher Primat beschreibt dich selbst am besten?
2: Ich bin eine Mischung aus Pavian und Gibbon, würde ich sagen. Ein Pavian einfach, weil ich so willensstark bin, wirklich. Ich bin so willensstark wie ein Pavian. Und das ist so, also ich zeige jetzt gerade mit meinem Finger so ein Loch, vielleicht so groß wie eine Orange. Wenn man so ein

0: Loch irgendwo im Gehege hat, die Truppe ist weg. Du hast keine Ahnung, wie die da durchgepasst haben. Das Loch ist danach noch genauso groß. Die sind einfach weg. Die sind so unfassbar willensstark. Für die gibt es keine Grenzen. Und das macht den Pavian in mir aus. Und der Gibbon, das sind monogam lebende Primaten. Die leben also für immer mit ihrem einen Partner zusammen und bekommen jeden Morgen von ihrem Mann ein Lied gesungen und werden umgarnt. Und deswegen habe ich gesagt, gut, ich will eine Mischung aus einem Pavian und einem Gibbon-Weibchen sein.
1: Okay, idealerweise ist Marc, dein Mann, was für ein Primat?
0: Was wäre Marc?
1: Welche Affenart kann gut singen?
0: Na, die Gibbons, die singen wirklich nicht so schön. Also deswegen soll der Marc auch morgens bitte nicht singen. Ich glaube, der könnte das noch besser als die Gibbons, aber der kann mir das ruhig anders zeigen. Ich würde sagen, Marc ist ein Mantrill.
1: Okay.
0: Oder ein Trill, weil das sind sehr stolze, majestätische und auch selbstbewusste Tiere, aber sehr unscheinbar. Man sieht die sehr, sehr, sehr, sehr selten. Und man sieht erst, wie schön die sind, wenn man hinschaut. Und so ist es bei Marc auch. Marc geht in der Menge echt schnell unter. Aber wenn man Marc dann als Mensch richtig kennenlernt, dann kommt eigentlich erst zum Vorschein, wie besonders er ist.
1: Okay. Dass du Paviane so liebst, die sind ja gar nicht für ihren Hintern so bekannt, oder? Man denkt immer, Pavian-Arsch ist ja eher so ein negativer Begriff.
0: Das kommt so drauf an. Also manche, glaube ich, so wie der Schönheitstrend heute ist, würden sich das auch wünschen oder würden sagen, du, das hätte ich auch gerne. Es ist halt aber natürlich sehr, sehr, sehr markant, weil sie eine sexuelle Schwellung bekommen, so wie wir Frauen die Periode haben, bekommen Paviane eine Schwellung. Das heißt, wann immer Frauen die Periode haben, ist bei Pavian so, dass der Hintern anschwillt. Und deswegen ist der Hintern bei denen
1: Rhythmus
0: auch so gleicher Rhythmus,
1: krass,
0: auch so bekannt. Und je größer diese Schwellung, desto mehr Östrogene und desto attraktiver finden die Pavian-Männchen das natürlich. Ja. Und deswegen sind die sehr dafür bekannt. Ja, weil das, glaube ich, was Außergewöhnliches ist.
1: Definitiv. So, mit welcher Affenart würdest du nicht tauschen wollen?
0: Schimpansen. Also ich habe auch einmal mit Schimpansen gearbeitet und was ich da gesehen habe, die sind uns einfach zu ähnlich. Die führen ja auch Kriege, die können Speere werfen. Dann saß ich am Zaun und habe gesehen, wie sie ein Eichhörnchen totgeschüttelt haben. Und da habe ich gedacht, okay, da merkt man die genetische Nähe zu uns Menschen und den Hang zur Grausamkeit. Nicht unter Schimpansen leben, nein.
1: Gleich geht es weiter hier in SWR 3 mit der Primatologin Michi Scheiber.

0: 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Hier ist der Talk und ich spreche mit Michi Schreiber, die sich in die Welt der Primaten verliebt hat. Es fing alles an als Freiwilligenhelferin auf einer Auffangstation in Südafrika. Mittlerweile ist sie selbst Wissenschaftlerin, Primatologin. Du hast doch ein Buch geschrieben über die Zeit damals. Das heißt ja Unbändig und der Untertitel: Wie ich nicht nur einen Affen auswilderte, sondern auch mich selbst. Inwiefern?
1: Ich glaube, insofern, als dass ich mit den Affen diesen Prozess durchmache, sie sind wild und frei, dann passiert irgendwas in ihrem Leben und man merkt auch wirklich, dass die Paviane, die kleinen Paviane, die wir haben, am Anfang irgendwie Angst vom Klettern haben, Angst vor gewissen Dingen haben. Also da ist wirklich eine gewisse Angst, auch wieder zurück in die Natur zu gehen, und über Training und Sicherheit und die Truppenformierung geht diese Angst verloren und der Mut kommt wieder frei zu sein. Und ich glaube, dass viele sich in einem gewissen Maß damit identifizieren können, dass man so als kleineres Kind noch recht frei und wild ist und in den Schulzeiten viel konditioniert wird, gewisse Wege zu gehen und gewisse Wege außer Acht zu lassen. Zumindest war es bei mir so. Ich wollte als Kind mit Tieren arbeiten, damals als liebstes mit Krokodilen, weil ich die so spannend fand. Und mir wurde aber immer gesagt, das geht nicht, man kann keinen Job mit Tieren machen, mach was Sicheres. Es gibt diese 5 Ausbildungsberufe und 50 Studiengänge. Wer hat das gesagt? Der Berufsberater.
0: Okay.
1: Und dann war es so, such dir was aus. Und wenn man so gesagt hat, was mit Tieren, dann hieß es, das geht nicht. Und über die Affen habe ich wirklich auch für mich selbst wieder den Mut gefunden, über diesen Tellerrand zu schauen und mich selbst wieder in diese unendlichen Weiten freizulassen, die es gibt. Weil man kann heutzutage alles werden. Also Menschen verdienen mit verrücktesten Dingen ihr Geld. Von Primatologen, Meeresbiologen. Manche sind vielleicht Lehrer und das ist genau das Richtige für
0: Schminktipps.
1: Sie.
0: Mit Schminktipps kannst du deinen Lebensunterhalt verdienen.
1: Comedy, Humor, alles wird irgendwie irgendwo gebraucht. Und ich glaube, wenn Menschen merken, dass du etwas aus Passion und aus dem Herzen machst, dann kommt es auch an. Und deswegen habe ich mich ausgebildet und so angefangen, Menschen mit meiner Passion zu begeistern.
0: Leidenschaft hören, hier in SWR 3.

Gleich ist kurz nach 11:30 das Neueste aus dem SWR3-Verkehrszentrum. Vorsicht auf der A5 Karlsruhe-Frankfurt. Zwischen Raststätte Bruchsal und Kronau sind Rehe auf der Fahrbahn. Vorsicht auf der A81 Stuttgart-Singen. Zwischen Empfing und Sulz sind Menschen auf der Fahrbahn. Dann Vorsicht auf der B27 Stuttgart Richtung Tübingen. Zwischen Kirchen-Tellensfurt und Tübingen-Unterer Werth steht ein defektes Fahrzeug auf der rechten Spur. Die A1 Trier Richtung Koblenz bleibt zwischen dem Kreuz Wittlich und Wittlich Mitte wegen Straßenschäden gesperrt. Bitte der Umleitung U90 folgen. Dann die A3 Würzburg Richtung Frankfurt zwischen Wertheim-Lengfurt und Marktheidenfeld. Unfall mit mehreren Fahrzeugen, 2 Kilometer. A3 Frankfurt Richtung Würzburg zwischen Rohrbrunn und Marktheidenfeld. Ein Unfall, eine Spur ist dort nur frei. 2 Kilometer Stau plus 20 Minuten. A5 Karlsruhe Richtung Frankfurt zwischen Waldorf-Wiesloch und Heidelberg-Schwetzing. Unfallaufnahme, die rechte Spur ist gesperrt. 2 Kilometer Stau, Verzögerung bis zu einer Viertelstunde. Die B41 Bad Sobernheim-Idar-Oberstein ist zwischen dem Abzweig nach Bärenbach und der B270 Weierbach in beiden Richtungen nach einem Unfall gesperrt. Und dann noch die B9 Neulauterburg-Kandel-Süd, die ist zwischen Berg und Langenberg in beiden Richtungen wegen einer Baustelle bis 17 Uhr heute gesperrt. Gute Fahrt allen unterwegs. Mein Name ist Christian Thees, hier ist der SWR3 Talk. Gleich noch einmal zurück mit Primatologin Michi Schreiber.

0: Hier in SWR 3 verabschieden wir uns gleich von Michi Schreiber, die Primatologin, die zusammen mit Mann Mark nicht nur eine Auffangstation für Primaten in Südafrika aufbauen möchte jetzt, sondern auch ein Buch herausbringt in einigen Monaten, ich glaube in 2-3 Monaten, über ihre Amnesie nach dem Autounfall, den sie in Südafrika Anfang 2025 gehabt haben. Und dann wollen wir an der Stelle dann auch darüber nochmal ganz ausführlich sprechen. Heute wollten wir einfach erstmal deine Leidenschaft spüren und vor allem deine Affen kennenlernen. Und zum Schluss noch einmal kurz Mythos oder Wahrheit. Affen lachen.
1: Ja, das stimmt.
0: Wie lachen die? Wie klingt das, wenn die lachen?
1: Bei Pavian, die kichern. Die machen so. Das ist so süß. Also die lachen. Aber was man dazu sagen muss, dieses typische Schimpansenlachen, was man kennt, aus den Werbungen häufig so dieses Zähne aufeinander drücken und die ziehen die Wangen zurück, das ist tatsächlich ein Angstgesicht. Also man sollte sich da, es ist wirklich so ein entspanntes Lachen, eher kein übermäßiges Grinsen und dann auch so ein süßes Kichern und nicht das, was wir aus der Werbung kennen. Das ist leider ein Angstgesicht und ein Zeichen für Stress.
0: Okay, Affen trauern.
1: Ja. Ja? Ja, also Paviane, wenn die ihr Jungtier verlieren, die nehmen das tagelang mit. Die behalten sich auch, wo ihre Jungtiere gestorben sind, wenn sie nochmal daran vorbeikommen. Mhm. Also es ist sehr krass. Und es gibt ja auch unter Primaten Infantizide. Das bedeutet, ein Tier aus der Truppe tötet das andere. Und auch da behalten die sich, wer das war, und beschützen ihre Jungtiere eben besonders vor möglichen Angreifern.
0: Okay. Affen führen Kriege.
1: Ja, leider auch, aber nur Menschenaffen führen Kriege.
0: Also die
1: Schimpansen.
0: Menschen führen Kriege.
1: Und Menschenaffen. Sagen wir mal so, territoriale Kämpfe, ja. Aber strategische Kriege, das machen wirklich Schimpansen. Und da merkt man auch, wenn man die beobachtet, die kesseln ihren Gegner halt strategisch auch ein und überfallen die.

0: halt wirklich. Also so wie man das auch von Menschen früher, heute, wie auch immer, sieht und gewohnt ist. Und Schimpansen nutzen dafür ihre Kriegsführung auch Werkzeuge.
1: Und Mythos oder Wahrheit, Menschen sind die grausamsten Primaten.
0: Ich denke, wir sind da auf einer guten Ebene ganz weit oben auf Platz 1 zu stehen. Hoffe aber immer und appelliere auch an unsere gute Fähigkeit, empathisch miteinander zu sein.
1: Okay, und um mit einer positiven Note zu enden, Tiere kennen Freundschaft.
0: Ja, auf jeden Fall. Und Kooperation. Und sie sind der Schlüssel zum Erfolg. Und die erfolgreichsten Alpha-Tiere, egal ob Weibchen oder Männchen, haben einen guten Freundeskreis.
1: Und Barney wird dich sowieso nie vergessen.
0: Und ich ihn nicht. Ich hoffe, er hat mich vergessen, dann ist er ein guter Affe. Aber ich will ihn auf jeden Fall nicht vergessen. Das macht mich zu einem besseren Menschen.
1: Danke für heute und bis die Tage wieder.
0: Dankeschön.
2: Danke.
1: Michi Schreiber hier in SWR 3.

0: So klingt der Sonntagvormittag hier in SWR 3. Von meinem nächsten Gast hier im Talk erwarten wir uns ein bisschen Erfrischung. Denn sie ist Olympiasiegerin im Skicross. Es ist Daniela Bayer. Herzlich willkommen. Guten Tag.
1: Ja, guten Morgen, guten Tag. Ich freue mich sehr, dass ich hier sein darf. Dankeschön für die Einladung und ich bin gespannt, was für Fragen jetzt rüberkommen.
0: Wintersportler werden im Sommer gemacht, heißt
1: richtig.
0: Es.
1: Ja, richtig.
0: Ja, was machst du in diesen Tagen und Wochen genau?
1: Ja, also ganz viel Training halt einfach. Wir haben jetzt natürlich nach der Saison erstmal ein bisschen Pause, ein bisschen Urlaub.
0: Wo warst du?
1: Ich war auf Réunion.
0: Auf Réunion?
1: Ja. Weißt du was?
0: Hauptsache Sonne, ja. Hauptsache kein Schnee.
1: Ja, ganz weit weg. Das ist da unten bei Afrika unten. Neben Mauritius, Madagaskar da. Französische Insel, französisches Departement. Eigentlich Europa, nur da auf der Südhalbkugel.
0: Genau. Erstmal Urlaub gemacht ein bisschen?
1: Genau. Und jetzt startet halt wieder eben ins Sommertraining. Sprich, ich bin ganz viel am Radeln, Ausdauer trainieren, ganz viel im Kraftraum. Gib Gas, damit ich für nächsten Winter wieder fit bin.
0: Unsere Olympiasiegerin im Skicross, Daniela Mayer, gleich weiter hier in SWR 3.

0: SWR 3 mit unserer Olympiasiegerin im Skicross von Anfang des Jahres, Milano Cortina. Ihr Wettbewerb Skicross fand in Livigno statt. Ja, sie ist eine, die Temposprünge, direkte Duelle liebt. Daniela, heute, ein paar Monate danach, wie fühlt sich der Olympiasieg an?
1: Boah, der fühlt sich so richtig stark an einfach. Also ich bin sehr selbstbewusst dadurch geworden. Also jetzt nicht so ein übertriebenes Selbstbewusstsein, aber einfach so dieses Stolzsein. Und ja, es bringt mir immer noch ein Lächeln ins Gesicht, einfach zu wissen, hey, ich habe was echt Großes erreicht. Und ich bin eine von 5 Frauen auf diesem Planeten, die sich ja Olympiasiegerin im Skicross nennen darf. Und das ist, ja, macht mich unheimlich stolz und wirklich so, gibt einem eine gewisse Stärke.
0: Und es ist so schön, ich sehe dich ja jetzt noch auch einfach wirklich lächeln.
1: Ja, genau.
0: Sobald man, glaube ich, an die Goldmedaille denkt.
1: Ja, genau.
0: Also auf Jahre hinaus gibt
1: ja,
0: das
1: genau.
0: Dopamine, was auch immer.
1: Ja, auf jeden Fall. Und
0: Serotonin.
1: Das durfte ich jetzt eben auch noch feststellen, dass, also ich habe jetzt auch schon ein paar Weltcupsiege feiern dürfen. Und so ein Weltcupsieg ist unglaubliche Leistung und das muss man auch erstmal erreichen und schaffen. Aber so ein Olympiasieg ist doch nochmal eine andere Hausnummer. Vor allen Dingen, weil man weiß, das ist mal wirklich für das ganze Leben. Ich glaube, so dieses richtige Ausmaß, was es eigentlich bedeutet, das werde ich erst nach meiner Karriere wahrscheinlich erleben dürfen. Aber schon das jetzt so zu wissen, macht einfach stolz.
0: Daniela Meyer, unsere Freestyle-Skierin aus Villingen-Schwenning und Goldmedaillengewinnerin. Wir sind gleich zurück mit ihr nach 11 hier im SWR 3 Talk.

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1: Alles Wichtige um 11 Uhr mit Andreas Hein.
2: Die Hitzewelle hat für einen Nachttemperaturrekord gesorgt. Explosionen erschweren die Löscharbeiten bei Bad Kreuznach. Das Wetter, Sonne und Wolken, später örtlich heftige Gewitter, Höchsttemperaturen 31 bis 39 Grad. Die Hitzewelle in Deutschland sorgt für weitere Höchstwerte. In Kubschütz in Sachsen wurde die heißeste Nacht gemessen seit Beginn der Temperaturaufzeichnungen. Hier wurde es nicht kühler als 29,4 Grad. Die bis dahin heißeste Nacht im Jahr 2003 wurde damit um mehr als 2 Grad übertroffen. Die derzeitige Hitzewelle ist bereits jetzt sowohl von der Dauer her als auch von den erreichten Temperaturen historisch. Mit 41,5 und 41,4 Grad wurden gestern weitere Hitzerekorde erreicht. Heute sind laut deutschem Wetterdienst auch 42 Grad möglich. Der Waldbrand in einem Naturschutzgebiet am Rotenfels bei Bad Kreuznach ist weiter außer Kontrolle. Nicht nur Trockenheit und Hitze machen die Löscharbeiten schwierig,

0: sondern auch die Blindgänger aus dem Zweiten Weltkrieg, die in dem Gebiet liegen. Einige sind schon explodiert, deshalb können die etwa 250 Einsatzkräfte das Brandgebiet nicht betreten und nur von außen versuchen, das Feuer einzudämmen, erklärt Jörg Dindorf vom Katastrophenschutz in Bad Kreuznach.
1: Normalerweise würde die Feuerwehr reingehen und würde mit handgeführten Strahlrohren, mit Löschrucksäcken diesen Brand bekämpfen in dem unwegsamen Gelände. Aber das kann man halt jetzt nicht, weil keiner mehr rein darf laut Kampfmittelräumdienst, sodass wir dann halt andere Maßnahmen treffen, wie mit so Monitoren im Außenbereich stellen oder schneißen, schlagen, wo dann Bäume gerodet werden, um damit dann Feuer einzugrenzen, wenn es in diese Richtung läuft.
0: Verletzt wurde durch das Feuer bisher niemand. In der Nacht wurden Teile des nahegelegenen Ortes Traisen vorsorglich evakuiert. Etwa 300 Menschen mussten ihre Häuser verlassen. Gerade eben wurde auch die andere Hälfte des Ortes informiert, dass sie ihre Häuser verlassen muss. Bei einem Bahnübergang bei Wildstedt im Ortenau-Kreis ist auf der Zugstrecke nach Frankreich ein Radfahrer tödlich verunglückt. Laut Polizei wollte er bei geschlossener Halbschranke über die Gleise fahren, blieb mit dem Arm hängen und stürzte vor einen Zug. Die 62 Fahrgäste wurden wegen der extremen Hitze aus dem Zug in eine Sporthalle gebracht. Der Bahnverkehr war mehrere Stunden gesperrt. Tickets für die Spiele der Fußball-WM kosten im Wiederverkauf inzwischen mehr als 3.000 Dollar. Für die Partie Portugal gegen Kroatien wird das günstigste Ticket im Moment für 3.200 Dollar angeboten. Das zeigen Daten der Preisbeobachtungswebsite Ticketdata. Für die WM hat die FIFA erstmals ein Preissystem eingeführt, das sich an Angebot und Nachfrage orientiert. Bei dem Spiel kicken die früheren Real Madrid-Stars Cristiano Ronaldo und Luka Modric gegeneinander. 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
3: Heute scheint mal die Sonne, mal ziehen Wolken durch. Vereinzelt sind erste Schauer aber auch schon aktiv. Und ab heute Nachmittag bilden sich dann hier und da heftige Gewitter mit Starkregen, Hagel und Sturmböen. In manchen Regionen bleibt es aber trocken. Und die Temperaturen 31 Grad in der Hocheifel, 39 Grad von der Kurpfalz bis zur Main-Tauber-Region. Das Neueste aus dem SWR3-Verkehrszentrum. Vorsicht auf der A5 Frankfurt-Karlsruhe. Zwischen Heidelberg-Schwetzing und Waldorf-Wiesloch sind Menschen auf der Fahrbahn. Dann die A1 Trier Richtung Köln-Koblenz. Die bleibt zwischen dem Kreuz Wittlich und Wittlich-Mitte wegen Straßenschäden gesperrt. Bitte der Umleitung U90 folgen. A3 Würzburg Richtung Frankfurt. Zwischen Wertheim-Lengfurt und Markt-Heidenfeld ein Unfall mit mehreren Fahrzeugen, 2 Kilometer Stau. A3 Frankfurt Richtung Würzburg. Zwischen Rohrbrunn und Marktheidenfeld ein Unfall. Rechte Spur blockiert. 3 Kilometer Stau. Verzögerung bis zu 30 Minuten. A5 Karlsruhe Richtung Frankfurt. Zwischen Waldorf-Wiesloch und Heidelberg-Schwetzingen Unfallaufnahme. Die rechte Spur ist gesperrt. 2 Kilometer Stau. Verzögerung bis zu 10 Minuten. Dann noch die B9, Neulauterburg, Kandel Süd. Die ist zwischen Berg und Langenberg in beiden Richtungen wegen einer Baustelle bis 17 Uhr gesperrt. Allen unterwegs wünschen wir eine gute Fahrt.
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3: Hallo, wir freuen uns über unsere Olympia-Medaillen-Goldgewinnerin Daniela Meyer im Skicross. Sie kommt aus Villingen-Schwenningen. Ansonsten ist jetzt in der Nähe von Rosenheim zu Hause. Und der Goldlauf bei den Olympischen Spielen, du hast mir gerade gesagt, an dem Morgen des Goldlaufs, da stimmte bei dir alles. Ja? Du weißt, du bist in einem guten mentalen Zustand vor einem Rennen, ja? Wenn du auch über einen Patzer in der Situation lachen kannst im Vorfeld. Wie zum Beispiel?
4: Keine Ahnung, man rennt dummerweise gegen die Sitzbank. Oder was auch ganz lustig war, ist, dass die Gondel noch gar nicht geöffnet hatte und dann mussten wir unser ganzes Zeug, das wir eigentlich schon zur Gondel getragen haben, dann doch zum Sessellift tragen und das war eigentlich voll der weite Weg und ich habe mir vorgenommen, an dem Tag wirklich Energie zu sparen, weil es sehr anstrengend, ich wusste, dass es sehr anstrengend wird. Ja, und dann musste man halt auch alles rübertragen und das war natürlich sauer anstrengend, blöd, aber das dann halt eben mit Humor und Leichtigkeit zu sehen. Ja, das hat funktioniert.
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0: SWR 3, eine Olympiasiegerin ist im Haus. Daniela Mayer, Olympiasiegerin im Skicross. Wir hoffen, dass es ein bisschen abkühlt, wenn wir einfach nur vom Schnee hören. Skicross ist ja wirklich eine wilde Geschichte. 4 AthletInnen starten gleichzeitig, kämpfen mit bis zu 90 Stundenkilometer wirklich über Sprünge, Wellen und Steilkurven um jede Position. Du musst Entscheidungen in Sekundenbruchteilen treffen. Das sind oft ganz knappe Rennen im Skicross, sowie auch in Livigno, jetzt Milano Cortina. Ihr wart in Livigno bei deiner Goldmedaille, bei diesem Lauf. Und was früher nicht so deine Stärke war, hat bei diesem Lauf echt gut geklappt, nämlich der Start.
1: Ich muss sagen, auf der Startgerade im Finale war es sehr spannend, weil ich habe natürlich rechts die Skispitzen von der Schweizerin gesehen. Dann waren die dann wieder ein bisschen weg und dann habe ich links die Skispitzen von der Schwedin gesehen und ich war so, nein, bleib einfach bei dir. Und dann waren die Skispitzen wieder weg und ich bin als Erste in die Kurve rein und konnte mal kurz durchatmen und dann natürlich weiter pushen bis zu den nächsten Schlüsselstellen.
0: Wann wusstest du, das wird Gold? An welcher Stelle des Rennens?
1: Als ich meine Teamkollegen in den Zielraum nachrennen sah.
0: Also wirklich erst über die Linie
1: erst
0: rüber,
1: die Linie.
0: Da wusstest du es noch nicht?
1: Ja. Weil es ist im Skicross ist es so ein enges Rennen und es kann wirklich an der Ziellinie im Fotofinish entschieden werden. Und dann war wirklich erst, als ich über die Ziellinie gegangen bin und dann die Jungs und Mädels gesehen habe, dann war ich so, oh mein Gott, es ist jetzt wirklich, ich habe es geschafft. Das war unglaublich, es war richtig schön. Und dann auch bin ich ja mal zu meinem Skiclub noch hintergerannt, nach der Mixzone. Interviews bin ich kurz zu meinem Skiclub, durfte ich da hinten rennen. Das war auch ein sehr schöner Moment, weil ich gesehen habe, also es ist ja wirklich fast mein ganzer Skiclub da gewesen. Und die ganzen Kiddies und so, die waren alle da und die haben diesen riesen Weg auf sich genommen, haben da echt viel Geld auch liegen lassen. Und dass sie dann auch so belohnt werden mit dieser Goldmedaille. Und dann zum Schluss ist natürlich noch dieser Medal Walk gewesen und der war auch absolute Sahnespitze. Ja.
0: Als du unten im Ziel warst und deine ganzen Kolleginnen sind dann alle auf dich zugestürmt und du hast kapiert, oh Gott, es ist tatsächlich Gold. Erinnerst du dich an irgendeinen Satz, den du gehört hast von ihnen? Was haben diese gesagt?
1: Wir haben nicht so viel gesagt. Wir haben einfach nur geschrien alle. Und ich war so fertig. Ich hab ja geschnaufen müssen, das ist gerade. Ich weiß nur, dass dann später eben eine Freundin von mir hat ja ein ganz großes Schild gemalt. Das ist, weiß nicht, ob du das mitbekommen hast.
0: Ich weiß nicht mehr genau. Ich habe keine Erinnerung mehr. Ich habe es gesehen wahrscheinlich. Aber
1: sie hat da drauf geschrieben, Dani, beeil dich, der Aperol wartet. Und ja, mit ihr habe ich mich eben davor noch getroffen, bevor ich nach Livigno gefahren bin und habe gesagt, ach, Maggie, ganz ehrlich, bitte, sei einfach da im Ziel, hab ein Sekt oder ein Aperol für mich dabei und dann feiern wir, egal was für ein Ergebnis rauskommt. Und eben sie war dann, ist dann im Ziel und gestanden hat gesagt, Dani, ich hab alles dabei. Du kannst es jetzt sofort haben, Sekt, Aperol, ich hab alles dabei. Und dann haben wir nach Hause angestoßen, ja.
0: Oh, Momente, die ihr nie wieder jemand nehmen wird. Dieser Goldlauf für Daniela Mayer, unsere Skicross-Olympiasiegerin. Gleich weiter hier in SWR 3.

0: SWR 3 läuft bei euch. Daniela Meyer ist mein Gast hier im SWR 3 Talk. Unsere Freestyle-Skifahrerin, Skicrosserin und Olympiasiegerin. Eine, die spektakuläre Rennen und enge Entscheidungen auch liebt. Und ja, und die Goldmedaille dann gewonnen hat hier in Livigno Anfang des Jahres bei den Olympischen Spielen. Wo ist die Goldmedaille eigentlich?
1: Meine Goldmedaille ist in meiner Hosentasche.
0: Jetzt?
1: Ja.
0: Hast du sie dabei?
1: Ja.
0: Zeig bitte. Oh nein, du hast sie wirklich dabei.
1: Ja, natürlich habe ich sie dabei.
0: Ich habe nämlich vorhin noch gedacht, wie blöd bin ich eigentlich, dass ich dir nicht vorher gesagt habe, Dani, kannst du bitte deine Goldmedaille mitbringen? Und nein, und die sind ja so unglaublich schwer.
1: Ja, 500 Gramm. Bisschen über 500 Gramm.
0: Wahnsinn. Denn ich hatte auch einen von den Paralympics, hatte ich einen in der Hand schon.
1: Okay,
0: und habe gesagt, große Sache, wie schwer. Ja. Die sind so unglaublich schwer.
1: Ja.
0: Wie toll ist das? Ja. Und weißt du, was das Lustige ist? Dass die Siegerin, mit der ich damals sprach, die hatte sie auch in ihrer Hosentasche. Und das war so lustig. Wie, du hast die echt in der Hosentasche? Und jetzt kommst du und die zweite und du hast die auch in der Hosentasche. Ich finde das so lustig.
1: Ja, ich war mir ein bisschen unsicher, ob wir die heute brauchen oder nicht.
0: Ja,
1: ich nehme sie ja nicht, ja, ich nehme sie ganz gerne mit. Zur Zeit. Also ich habe die jetzt nicht jeden Tag dabei, gell?
0: Nein.
1: Aber,
0: also
1: aber
0: im Kino.
1: Wenn ich jetzt so Termine habe, dann nehme ich die gerne mit, weil es ist für jeden ein Highlight, mal so eine Medaille in der Hand zu haben.
0: Absolut. Milano Cortina 2026, dann die Ringe. Diese 26, diese stilisierte 26, ich weiß gar nicht, die aussieht wie fast so ein Skikurs oder so ein Zickzack.
1: Mhm.
0: Ja, das war so der Schrifttyp dafür. Und dann Freestyle Skiing, Women's Ski Cross. Ach, wie krass.
1: Ich hab's in der Hosentasche.
0: Du hast sie echt in der Hosentasche. Und selbst als du darauf gezeigt hast, gerade, du hast so eine schwarze Jeans an, selbst als du darauf gezeigt hast, habe ich gedacht, ja, sie scherzt. Weil die sich nicht abzeichnete in der Hosentasche. Das finde ich das Lässigste, was ich jemals gesehen habe. Also die Goldmedaille in die Hosentasche gesteckt.
1: Ja, da ist sie echt gut aufgehoben. Da ist sie auch einigermaßen geschützt, dass sie keine Kratzer oder sowas bekommt.
0: Ja.

Gleich weiter mit der Skicrosserin Daniela Meyer, damit sie in den Ohren wenigstens ein bisschen kühl klingt heute Vormittag. Aber ganz kurz auf die Straßen geschaut, das Neueste aus dem SWR3-Verkehrszentrum. Vorsicht auf der A643 Mainz Richtung Wiesbaden, zwischen Wiesbaden-Eppelallee und Schiersteiner Kreuz. Gefahr durch ein Metallteil auf der linken Spur. Die A1 Trier Richtung Köln-Koblenz ist zwischen dem Kreuz Wittlich und Wittlich-Mitte wegen Straßenschäden gesperrt. Bitte der Umleitung U90 folgen. A3 Frankfurt Richtung Würzburg, zwischen Rohrbrunn und Markt Heidenfeld ein Unfall. Die rechte Spur ist blockiert, 3 Kilometer Stau, Verzögerung bis zu 20 Minuten. A5 Karlsruhe Richtung Frankfurt, zwischen Waldorf-Wiesloch und Heidelberg-Schwetzingen Unfallaufnahme. Rechte Spur ist gesperrt, 2 Kilometer plus 10 Minuten. Dann haben wir die A7 Füssen Richtung Ulm, zwischen Memming Süd und Dreieck-Kettistetten immer wieder Stau und stockender Verkehr auf dem gesamten Abschnitt. A8 Karlsruhe-Stuttgart zwischen Pforzheim-West

0: Heimsheim. In beiden Richtungen Stau und stockender Verkehr. Verzögerung jeweils rund 15 Minuten. A96 München Richtung Lindau zwischen Talbrücke Oberargen und Neugravensburg 2 Kilometer Stau. Und dann noch die B9 Neulauterburg-Kandel Süd. Die ist zwischen Berg und Langenberg in beiden Richtungen wegen einer Baustelle bis 17 Uhr heute gesperrt. Gute Fahrt allen unterwegs hier mit SWR3. Mein Name ist Christian Thees und Daniela Mayer, unsere Skicross-Olympiasiegerin, noch bei uns. Eigentlich ist ja Schnee dein Element, aber was gefällt dir am Sommer am besten?
1: Oh, ich mag es total gern, mit Freundinnen Rennradeltouren zu machen und dann natürlich danach die Eisdielen anfahren.
0: Wenn du mit den Freundinnen radelst, bergauf? Ich stelle mir das vorher immer so vor, du willst immer gerne bergauf radeln und die sagen, ey, Dani, komm mal vielleicht irgendwie mal auf einer Ebene radeln.
1: Ja, genau so ist es. Ich muss sagen, meine Freundinnen hier sind meistens auch alles Leistungssportler oder Leistungssportlerinnen gewesen. Ja, die gewesen waren, die sind jetzt eher so, ja, Dani, wollen wir nicht eine flache Runde fahren oder hast du heute eine regenerative Einheit, dann können wir zusammenfahren. Wir kämpfen uns da immer gemeinsam durch, finden einen schönen Nenner und dann eben gibt es den gelungenen Abschluss und dann sind alle glücklich.
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0: SWR 3, der Talk hier am Sonntagvormittag mit unserer Olympiamedaillen, Goldmedaillengewinnerin im Skicross, Daniela Meyer, die auch einen Mentaltrainer hat. Und da gibt es verschiedene Kniffe, die wirken nicht für jeden, aber eine Geschichte bei dir, von der ich auch schon gehört habe, das sind diese neuronalen Beats, die du dir ab und zu mal auf die Kopfhörer tust. Was genau ist das?
1: Da hat mir mein Coach da so extra so Sprachsequenzen aufgenommen, also mit diesen Beats hinterlegt, die ich dann einfach abspielen kann. Da kann ich jederzeit drauf zugreifen.
0: Die sind eher etwas ruhiger oder wie viele Beats per Minute haben wir da?
1: Ja, halt unterschiedlich eben, genau. Die sind dann, keine Ahnung, ein paar sind eher beruhigender, andere sind dann eher für mehr Entschlossenheit oder eben mehr Feuer machen, also mehr pushen. Und dann kann ich da individuell natürlich zugreifen. Es ist jetzt nicht so, dass ich da jedes Mal dann genau das hernehme und die Abläufe mache, sondern das ist einfach so ein Backup, dass ich dann zur Not, wenn ich merke, boah, aufwärmen hat jetzt nicht wirklich geholfen, dass ich mich darüber nochmal ein bisschen push. Das hat nicht geholfen, Atemtechnik hilft nicht, ich brauche jetzt noch was anderes, dann kann ich darauf zum Beispiel zurückgreifen.
0: Und sag noch ganz kurz, du hast ja gesagt, da ist Gesprochenes auf diesen neuronalen Beats. Ja. Was wird da gesprochen?
1: Ja, das ist dann eben von meinem Coach, der dann eben mich daran erinnert, was ich schon alles erreicht habe oder dass ich genau richtig hier bin, dass ich mich nicht verstecken brauche, dass ich die Energie spüren soll. Ja, genau so Sachen.
0: Hat er eine gute Stimme?
1: Der hat eine gute Stimme, ja.
0: Markus Hörmann ist das, ne?
1: Ja, genau.
0: Ja,
1: oder die Frau von ihm spricht da auch, sind auch ein paar von ihr dabei, die können das sehr gut.
0: Okay, die Geheimtricks der Olympiasiegerin, zum Beispiel neuronale Beats, die helfen können in bestimmten Situationen. Bei Daniela Meyer auf jeden Fall. Gleich weiter, hier in SWR 3. Yeah!

0: Bisher haben wir nur über die Goldmedaille gesprochen, die tolle Goldmedaille von Anfang des Jahres für Skicrosserin Daniela Mayer. Aber Daniela, du hattest auch vorher schon eine große Medaille aus Peking. Und zwar eine historische. Die wurde dir dann zwischenzeitlich nämlich mal wieder weggenommen. Das war ein unglaubliches Hin und Her damals. Wie hast du dieses Rennen in Erinnerung mit dieser finalen Entscheidung? Denn du warst erstmal Vierte. Ja, was hast du gedacht, als du ins Ziel kamst? Als Vierte.
1: Ja, also das war ein brutaler Tag. Ja, ich war sehr hart zu mir in dem Moment, weil ich schon auch mit anderen Athleten davor geredet habe, wie so Olympische Spiele ablaufen, weil ja meine ersten Olympischen Spiele. Und von erfahrenen Athleten habe ich gesagt bekommen, ja Dani, musst ja dem Clan sein, 3 Athletinnen gehen glücklich nach Hause und der Rest war halt dabei. Und ich bin über die Ziellinie gefahren, habe ich gesagt, genau das, wieder in den Kopf gerufen, ja, 3 Athleten sind hier glücklich.
0: Ich war
1: und
0: dabei.
1: Du bist hier unerwünscht. Das ist hier im Skicross ist das ziemlich hart, weil man im Finale ist man dann als Viertplatzierte die einzige Person, die in diesem Zielraum einfach unerwünscht und fehl am Platz ist.
0: Stimmt, man ist auch noch voll alleine
1: genau.
0: Damit.
1: Ja, und dann war natürlich die Enttäuschung riesig, aber ich habe mich da unten dann zu mir gesagt, Daniel, du reißt dich jetzt zusammen und gratulierst den Mädels aus vollem Herzen, was ich dann auch getan habe. Und weil mir das immer wichtig ist, weil wenn ich eben so einen Erfolg feiern darf, dann freut man sich auch, wenn andere sich für einen mitfreuen. Und
0: aber es fällt einem schwer.
1: Natürlich fällt es einem schwer, aber es ist natürlich eine unglaubliche Leistung, die gebracht haben und auch generell jetzt auch ja, die Mädels alle bringen im Weltcup-Zirkus. Ich freue mich immer mega, wenn auch eben die anderen ihre Erfolge feiern dürfen. Natürlich ist man enttäuscht, wenn man es nicht selber ist. Aber ja, das habe ich dann gemacht und dann wollte ich gehen und dann durfte ich nicht aus diesem Zielbereich gehen und das war eigentlich echt schlimm für mich. Weil man da einfach...
0: Du durftest nicht gehen, weil?
1: Ich durfte nicht gehen, weil der Run eben unter Review war. Also sprich, die haben das ja nochmal angeschaut. Ganz oft, da sind wir dann 10 Minuten in dem Zielbereich gesessen. Und dann ist halt die Enttäuschung über diesen Viertelplatz richtig hochgekommen. Und ich habe geweint und geweint und geweint. Und ich wollte einfach aus dieser Situation raus. Und das durfte ich in dem Moment nicht. Das war wirklich ein bisschen Qual für mich. Ja, und dann das Verwirrende, dass eben... ich jetzt doch die Bronzemedaille bekommen.
0: Ja, und dann muss man sagen, 8 Monate später haben sich dann die Verbände geeinigt, dass beide die Bronzemedaille gewonnen haben. Das war eine verrückte Geschichte damals auf jeden Fall. Aber die erste olympische Medaille für Daniela Mayer, mit der wir gleich weitersprechen in SWR 3.

0: Wintersportler werden im Sommer gemacht, heißt es. Und eine, die sich auf die neue Saison vorbereitet in Rosenheim, ihrer Wahlheimat, das ist Skicross-Olympiasiegerin Daniela Mayer aus Villingen-Schwenning, mit der wir hier im SWR3-Talk gerade sprechen. Daniela, noch eine kleine Autovervollständigung. Das Tattoo, das ich mir nie habe stechen lassen, zeigt...
1: Also wenn ich mir ein Tattoo stechen lassen möchte, dann lasse ich es mir einfach stechen. Aber das Tattoo, das sich mir nie zeigt...
0: Hast du eins?
1: Ich habe eins. Ein kleines Tattoo.
0: Und, oh, was ist das? Ein Stern und eine Sternschnuppe?
1: Das ist eine Sternschnuppe.
0: Ah, die hast du auf dem linken Handgelenk, hast du
1: ja,
0: die?
1: Ja, genau. Ich habe auf dem linken Handgelenk eine Sternschnuppe. Das heißt ja, wenn man eine Sternschnuppe sieht, darf man sich was wünschen.
0: Oh.
1: Glück gehabt. Nein, es geht wirklich darum, eben Träume zu realisieren, anzugreifen, umzusetzen.
0: Dass du dir nie hast stechen lassen, was zeigt das Tattoo?
1: Repräsentiert mein Leben vielleicht? Das habe ich mir noch nicht stechen lassen. Habe ich mir mal überlegt.
0: Aber welches Tattoo ist das? Wie sieht das aus?
1: Ich habe mir überlegt, ob ich sowas... eben halt so kleine Sachen wie eine Bergkulisse mit Schneeflocke, vielleicht auch die Olympischen Ringe wollte ich mir mal stechen lassen.
0: Mich wundert, aber dass du das nicht hast. Ich dachte quasi alle Olympiasieger haben sich das eintätowieren lassen schon.
1: Nein, ich habe keine Olympischen Ringe. Ich weiß auch noch nicht, ob ich mir die stechen lassen möchte oder nicht. Auf der einen Seite ja, auf der anderen Seite nein. Mal schauen, was das Leben bringt. Aber wir werden sehen. Also das Tattoo, das ich mir nie stechen lassen habe, sind die Olympischen Ringe. Können wir es vielleicht so abrunden?
0: Ja. Okay. Das Kleidungsstück, das ich bei einem Feuer als allererstes retten würde, ist...
1: meine Dirndl. Ich habe ein schönes Schwarzwald-Dirndl, das würde ich behalten. Auf jeden Fall.
0: Gut. Gleich zurück nochmal nach 12. Hier ist SWR 3. 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
2: Die Hitzewelle sorgt auch nachts für Rekordtemperaturen. Rund um das Waldbrandgebiet bei Bad Kreuznach müssen weitere Menschen ihre Häuser verlassen. Das Wetter, Sonne und Wolken, später örtlich heftige Gewitter, Höchsttemperaturen 31 bis 39 Grad. Die Hitzewelle in Deutschland führt zu weiteren Rekordtemperaturen. So war in der Gegend von Bautzen in Sachsen die vergangene Nacht die heißeste je in Deutschland gemessene. Es wurde nicht kühler als 29,4 Grad. Hintergründe zum Hitzerekord von Günter Laubis aus der SWR3 Nachrichtenredaktion.
3: Die bis dahin heißeste Nacht, die war in Rheinland-Pfalz im Jahr 2003, wurde damit um mehr als 2 Grad übertroffen. Die derzeitige Hitzewelle ist bereits jetzt sowohl von der Dauer her als auch von den erreichten Temperaturen historisch. Mit 41,5 und 41,4 Grad wurden gestern weitere Hitzerekorde erreicht. Heute sind laut deutschem Wetterdienst auch 42 Grad möglich. Die früheren Hitzerekorde wurden meist erst im August erreicht.
2: In Traisen bei Bad Kreuznach wird jetzt der ganze Ort evakuiert, wegen des Waldbrandes in der Nähe. In der Nacht mussten bereits 300 Menschen im nördlichen Ortsteil ihre Häuser verlassen. Das Feuer am Roten Fels hat sich weiter ausgebreitet und ist außer Kontrolle. SWR3-Reporterin Sarina Fischer.
4: Bis zu 300 Einsatzkräfte kämpfen seit gestern im Schichtwechsel gegen den Waldbrand südwestlich von Bad Kreuznach an. Die Löscharbeiten werden neben der Trockenheit und Hitze auch dadurch erschwert, dass in dem Gebiet Munition aus dem Zweiten Weltkrieg liegt. Deswegen kann die Feuerwehr das Gebiet nicht betreten und nur von außen versuchen, den Waldbrand in Schach zu halten. Die Flammen haben sich laut einem Sprecher mittlerweile auf mehr als 3 Hektar ausgebreitet. Wegen der Munition habe es auch bereits mehrere Explosionen im Brandgebiet gegeben. Verletzt sei aber

0: Aber niemand und auch Wohnhäuser seien derzeit nicht akut gefährdet.
1: Trotz des Rahmenabkommens greifen sich USA und Iran weiterhin an. Beide Seiten begründen ihre Angriffe als Reaktion auf die Angriffe des jeweils anderen. In der Nacht haben US-Streitkräfte iranische Luftabwehrstellungen, Drohnenlager und Überwachungsinfrastruktur angegriffen. Vorher soll Iran einen Frachter beschossen haben. Iran wiederum sagt, als Reaktion auf die nächtlichen Angriffe habe man mit Raketen und Drohnen 8 wichtige Infrastrukturziele der US-Armee in den beiden Ländern zerstört, darunter 2 Luftwaffen, Stützpunkte in Kuwait und Bahrain. Das UN-Kinderhilfswerk UNICEF schätzt, dass im Erdbebengebiet in Venezuela etwa 1,8 Millionen Menschen auf Hilfe angewiesen sind, darunter fast 700.000 Kinder. Fast ein Drittel der Häuser in der Region seien beschädigt, teilte UNICEF Deutschland in Köln mit und rief zu Spenden auf. Bei den Erdbeben am Mittwoch kamen nach offiziellen Angaben mehr als 1.400 Menschen ums Leben, Zehntausende werden aber noch vermisst. 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
3: Heute scheint mal die Sonne, mal ziehen Wolken durch. Vereinzelt sind erste Schauer aktiv und ab dem Nachmittag bilden sich dann in der schwülen Luft hier und da heftige Gewitter mit Starkregen, Hagel und Sturmböen. In manchen Regionen hingegen bleibt es trocken und die Temperaturen 31 bis 39 Grad. Das Neueste aus dem SWR3-Verkehrszentrum. Vorsicht auf der A8 Saarlouis, Neunkirchen. Zwischen Neunkirchen-Wellesweiler und Neunkirchen-Kohlhof in beiden Richtungen Gefahr durch Menschen auf der Fahrbahn. Fahrradfahrer auf der Standspur dort. Vorsicht im Kreis Karlsruhe. Zwischen Obstadt-Weiher und Nordumgehung Bruchsal liegt ein totes Tier. Die A1 Trier Richtung Köln-Koblenz bleibt zwischen dem Kreuz Wittlich und Wittlich-Mitte wegen Straßenschäden gesperrt. Bitte der Umleitung U90 folgen. A3, Frankfurt Richtung Würzburg. Zwischen Rohrbrunn und Marktheidenfeld ein Unfall. Die rechte Spur ist blockiert. 3 Kilometer Stau. Verzögerung bis zu 20 Minuten. A5, Karlsruhe Richtung Frankfurt. Zwischen Waldorf-Wiesloch und Heidelberg-Schwetzing. Unfallaufnahme. Die rechte Spur ist gesperrt. 2 Kilometer Stau. Verzögerung bis zu 10 Minuten. A7, Füssen Richtung Ulm. Zwischen Memmingen Süd und Dreieck Hittistetten. Immer wieder Stau und stockender Verkehr auf dem gesamten Abschnitt. A8, Karlsruhe Stuttgart. Zwischen Pforzheim-West und Heimsheim in beiden Richtungen Stau und stockender Verkehr plus 15 Minuten jeweils. Dann haben wir noch die A96 München Richtung Lindau. Zwischen Talbrücke Obere Argen und Neuravensburg 3 Kilometer. Und die B9 laut Neulauterburg Kandel Süd ist zwischen Berg und Langenberg in beiden Richtungen wegen einer Baustelle gesperrt und zwar bis 17 Uhr heute. Gute Fahrt allen unterwegs.
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3: Gleich noch einmal zurück mit unserer Skicross-Olympiasiegerin Daniela Mayer.
2: Deutschland.

0: 3. Hier ist der Talk und wir verabschieden uns gleich von Ski-Cross-Olympiasiegerin Daniela Mayer. Ich hoffe, ihr konntet ein bisschen den Gedanken abkühlen, ja, wenn wir vom Wintersport gesprochen haben. Aber wir hoffen natürlich, Daniela, dass die nächste Saison genauso krass wird wie diese letzte. Hast du in der Regel, wenn du an den Start gehst, hast du einen Glücksbringer dabei?
1: Ja, beim Skifahren habe ich schon, also was heißt Glücksbringer, so oder Kleinigkeiten
0: was,
1: dabei.
0: Was sind die Kleinigkeiten, was gehört dazu?
1: Ich trage eigentlich immer so Edelsteine, schwarzer Turmalin und Bergkristall, die trage ich immer bei mir, genau, und auch ja, ein paar Ketten, mal eine Kette, die ich von meiner Oma geschenkt bekommen habe, genau, eine Kette, die habe ich jetzt leider vergessen, da steht Love. Aber das L ist ein Skischuh, das O ist, was war es jetzt? Das V sind auf jeden Fall zwei Ski, auf dem E ist eine Schneeflocke drauf und so ist es so ein bisschen.
0: Okay, was mag das O? Was könnte das O sein?
1: Ich weiß es jetzt gerade gar nicht auswendig. Ich glaube, die haben die es als Skibrille auch gemacht.
0: Irgendwie als Skibrille.
1: Irgendwie so.
0: Wie
1: genau.
0: Schön.
1: Aber ist auf jeden Fall total cool, ja.
0: Dani, danke, dass wir ein bisschen mal rein schnuppern durften hier in deinen Alltag jetzt im Sommer, in dem du dich wieder vorbereitest auf die nächste Saison, nachdem es ja ein so unglaublicher Winter war für dich mit der Goldmedaille. Dann drücken wir die Daumen auf jeden Fall, dass du gesund bleibst.
1: Dankeschön.
0: Dass du wieder angreifen kannst dann im Winter.
1: Ja, jetzt ist mir auch eingefallen, es ist der Skihelm. Das O ist der Skihelm. Sorry.
0: Das ist der Skihelm.
1: Entschuldigung, wenn ich
0: das
1: jetzt
0: noch unterbreche. Ist gut, dass du das jetzt noch geklärt hast. Leider sehr cool.
1: Ja.
0: Unsere Olympiasiegerin und Skicrosserin Daniela Mayer hier in SWR 3.
1: Bis dann. Ciao.

Es ist 12:30, das Neueste aus dem SWR3-Verkehrszentrum. Die A1 Trier Richtung Köln-Koblenz bleibt zwischen dem Kreuz Wittlich und Wittlich-Mitte wegen Straßenschäden gesperrt. Bitte der Umleitung U90 folgen. Dann A7 Füssen Richtung Ulm, zwischen Memmingen-Süd und Dreieck-Kettistetten immer wieder Stau und stockender Verkehr auf dem gesamten Abschnitt. A8 Karlsruhe-Stuttgart, zwischen Pforzheim-West und Heimsheim in beiden Richtungen Stau und stockender Verkehr, Verzögerung jeweils rund 15 Minuten. A8 Stuttgart Richtung München, zwischen Eichelberg und Hohenstadt ein Unfall, 3 Kilometer Stau, Verzögerung bis zu einer Viertelstunde. Halten Sie hier die Rettungsgasse frei. Und dann noch die B9 Neulauterburg-Kandel Süd, die ist zwischen Berg und Langenberg in beiden Richtungen wegen einer Baustelle bis 17 Uhr gesperrt. Allen unterwegs eine gute Fahrt.

0: Es ist kurz nach 12:30. Wir wollen noch mal kurz einen Blick werfen auf das Wetter und wie es weitergeht. Wir haben heute ja Sonne und Wolken, teilweise heftige Gewitter dann bis 39 Grad. Wie geht es weiter? Bernd Madlener aus dem SWR3-Wetterteam.
1: Auch wenn wir heute nicht mehr ganz an die Rekordtemperaturen von gestern herankommen, es ist extrem heiß und zunehmend schwül. Bei 31 Grad am Nachmittag in den Hochlagen der Eifel und etwa 39 Grad im Dreieck Mannheim-Stuttgart-Zauberbischofsheim. Örtlich bilden sich markante Gewitter mit Hagel, Starkregen und Sturmböen. Wo genau, lässt sich nicht konkret vorhersagen. Es wird einige Stellen geben, an denen es trocken bleibt und weiterhin die Sonne scheint. In der Nacht und morgen erwarten uns vermehrt teils heftige Gewitter. Zwischendurch zeigt sich morgen tagsüber in schwüler Luft die Sonne, dann sind es aber nur noch 23 bis 29 Grad. Am Dienstag tummeln sich in Baden-Württemberg noch Schauer- und Gewitterwolken. Vorübergehend gehen die Temperaturen knapp über die 30 Grad-Marke. Ab Mittwoch sollte es nach derzeitigem Stand gemäßigt sommerlich werden, mit einer Mischung aus Sonne und Wolken.
0: Dankeschön, Bernd. Ich bin Christian Thies. 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

Achtung, Autofahrer, Vorsicht bitte, auf der A661 Oberursel Egelsbach in Höhe Frankfurt-Eckenheim sind mehrere Kinder auf der Fahrbahn. Auf der A661 Oberursel Egelsbach mehrere Kinder auf der Fahrbahn in Höhe Frankfurt-Eckenheim.

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1: Es ist paradox, dass ich einen Großteil meines Lebens damit verbringe, Dinge zu tun, die ich mir selber nicht angucken würde. 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Und hat gemeint, wie alt willst du eigentlich noch werden? Und mit diesen ganzen Geschichten, die du dir selbst erzählst, abzuschließen. 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Ich wollte was Besonderes sein und nicht normal sein.
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Es ist 9:09. Gleich Michael Rolfstick und SWR3 Push nach den 13 Uhr Nachrichten. Ich bin Christian Thees. Danke fürs

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2: Die Hitzewelle sorgt für Temperaturrekorde. In Venezuela wird nach 3 Tagen ein Kind im Erdbebengebiet gerettet. Das Wetter, Sonne und Wolken, später örtlich heftige Gewitter, Höchsttemperaturen 31 bis 39 Grad. Die Hitzewelle in Europa bringt neue Rekordwerte. Vergangene Nacht war in der Nähe von Bautzen in Sachsen die wärmste, die je in Deutschland gemessen wurde. 29,4 Grad. Tagsüber sind heute punktuell auch 42 Grad möglich. Hintergründe zur Hitze und den Auswirkungen von Günter Laubis aus der SWR 3 Nachrichtenredaktion.
3: Die derzeitige Hitzewelle ist bereits jetzt sowohl von der Dauer her als auch von den erreichten Temperaturen historisch. Mit 41,5 und 41,4 Grad wurden gestern weitere Hitzerekorde erreicht. Die früheren Hitzerekorde wurden meist erst im August erreicht. Aus Frankreich liegen inzwischen auch erste Zahlen über Todesopfer vor. Von Mittwoch bis heute hat die Gesundheitsbehörde im Vergleich zu den Vormonaten 1000 zusätzliche Todesfälle verzeichnet. Diese Zahlen seien aber vorläufig und wahrscheinlich zu niedrig angesetzt.
2: Wegen des außer Kontrolle geratenen Waldbrandes bei Traisen im Kreis Bad Kreuznach wird jetzt der ganze Ort evakuiert. Das Feuer am Rotenfels hat sich weiter ausgebreitet. Die Einsatzkräfte können nur von außen versuchen, das Brandgebiet einzudämmen, wegen der Explosionsgefahr durch alte Blindgänger aus dem Zweiten Weltkrieg. Einige sind schon explodiert. Jörg Dindorf vom Katastrophenschutz im Kreis Bad Kreuznach.
4: Normalerweise würde die Feuerwehr reingehen und würde mit handgeführten Strahlrohren, mit Löschrucksäcken diesen Brand bekämpfen in dem unwegsamen Gelände. Aber das kann man halt jetzt nicht, weil keiner mehr rein darf laut Kampfmittelräumdienst, sodass wir dann halt andere Maßnahmen treffen, wie mit so Monitoren im Außenbereich stellen oder Schneisen schlagen, wo dann Bäume gerodet werden, um damit dann Feuer einzugrenzen, wenn es in diese Richtung läuft.
2: Im Erdbebengebiet in Venezuela haben Helfer einen 11-jährigen Jungen lebend aus den Trümmern gerettet, mehr als 3 Tage nach den verheerenden Erdstößen. Übergangspräsidentin Rodriguez sprach von einer Quelle der Hoffnung für das ganze Land. Die Europäische Union hat inzwischen ihren Katastrophenschutzmechanismus aktiviert, das teilte die Außenbeauftragte Callas mit. Damit können Such- und Rettungsmöglichkeiten

0: Rettungsteams, Feuerwehrleute und medizinisches Personal nach Venezuela entsendet werden. Aus Deutschland ist das THW bereits vor Ort. Tickets für Spiele der Fußball-WM kosten im Wiederverkauf inzwischen mehr als $3.000. Für die Partie Portugal gegen Kroatien wird das günstigste Ticket im Moment für rund $3.200 angeboten. Das zeigen Daten der Preisbeobachtungswebsite Ticketdata. Für die WM hat die FIFA erstmals ein Preissystem eingeführt, das sich an Angebot und Nachfrage orientiert. 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
2: Das Wetter in SWR Dreiland. Im Laufe des Nachmittags bilden sich in der schwülen Luft örtlich Gewitter. Dabei kann es dann stark regnen, hageln und stürmen. Sonst bleibt es trocken bei enormer Hitze, zum Teil sonnig, bei Spitzenwerten zwischen 31 Grad in den Hochlagen der Eifel und 39 Grad in Nordbaden. Heute Nacht ziehen dann in Rheinland-Pfalz vermehrt Gewitter heran. Und morgen müssen wir insgesamt häufiger und verbreiteter mit teils heftigen Regengüssen und Gewittern rechnen. Dann nur noch 23 bis 29 Grad. Auch dann scheint zwischen durch noch mal die Sonne. Dienstag schwerpunktmäßig in Baden-Württemberg Schauer und Gewitter. Es wird wieder etwas wärmer bis 31 Grad. Und wir gucken auch noch auf den Mittwoch. Dann fast überall moderates Sommerwetter mit einer Mischung aus Sonne und Wolken. Das Neueste aus dem SWR3-Verkehrszentrum. Vorsicht auf der A661 Oberursel-Egelsbach in Höhe Frankfurt-Eckenheim sind mehrere Kinder auf der Fahrbahn. Das wiederhole ich. A661 Oberursel-Egelsbach in Höhe Frankfurt-Eckenheim sind mehrere Kinder auf der Fahrbahn. Vorsicht auf der A8 Stuttgart Richtung München zwischen Odelshausen und Sulzemoos. Hier sind Menschen auf der Fahrbahn. Vorsicht auf der A81 Stuttgart Richtung Heilbronn zwischen Stuttgart-Feuerbach und Zuffenhausen ist eine ungesicherte Unfallstelle. Die A1 Trier Richtung Köln-Koblenz bleibt zwischen dem Kreuz Wittlich und Wittlich-Mitte wegen Straßenschäden die nächsten Tage gesperrt. Bitte der Umleitung U90 folgen. A3 Frankfurt Richtung Köln zwischen Kelsterbach und Mönchhof-Dreieck 4 Kilometer Stau. A7 Füssen Richtung Ulm zwischen Memmingen Süd und Dreieck Hittistetten immer wieder Stau und stockender Verkehr auf dem gesamten Abschnitt. A8 Karlsruhe-Stuttgart zwischen Pforzheim-West und Heimsheim in beiden Richtungen Stau und stockender Verkehr. Rund 15 Minuten verliert ihr hier. A8 Stuttgart Richtung München zwischen Eichelberg und Hohenstadt 2 Kilometer Stau, 10 Minuten länger. Die B9 Neulauterburg-Kandel Süd ist zwischen Berg und Langenberg in beiden Richtungen wegen einer Baustelle bis 17 Uhr gesperrt. A61 Ludwigshafen Richtung Koblenz zwischen Raststätte Hunsrück Ost und Rheinböllen. Vorsicht bitte, hier steht ein defektes Fahrzeug auf der rechten Spur in der Baustelle. A65 Ludwigshafen Richtung Landau in der Ausfahrt Edenkoben steht ein defekter PKW auf dem Verzögerungsstreifen. Schweiz A2 Luzern Richtung Gotthard zwischen Wassen und Göschnen 2 Kilometer Stau, Verzögerung bis zu 20 Minuten. Kommt gut an!
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2: 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Wir senden heute live von unter Wasser und tauchten nur gelegentlich zum Atmen auf. Anders geht's doch nicht. Hier ist Austis und Angel Eyes.
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Mea mea culpa, Luis Fonsi, Demi Lovato. Hier ist SWR 3 Push am Sonntagnachmittag. Bin mal eben aufgetaucht, um Hallo zu sagen. Ich war tatsächlich heute schon vor der Arbeit im Schwimmbad. Ich dachte, wenn ich direkt zur Öffnung am Sonntagmorgen ins Schwimmbad gehe, ist da noch viel Platz. Stellte sich raus, das dachten alle. Ich habe 35 Minuten in der Schlange vor der Kasse gestanden. Das ist der Sommer 2026. Menschen stecken in Schlangen vor Schwimmbädern fest und kommen nicht vor und zurück. Das THW war kurz davor anzurücken und warme Decken zu verteilen. Hier ist der aktuelle Hit von Bruno Mars laut E-Mail-Signatur zur Zeit in Berlin. Da gibt er heute und morgen die weiteren beiden Konzerte seiner Deutschland-Tour. Sein aktueller Hit heißt On My Soul. Bruno Mars in SWR 3.

0: 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Ist natürlich schlecht, wenn sogar dem Wasser es zu heiß wird. Viele Schwimmbäder haben bereits Nudelwassertemperatur. Da kann man auch was garen drin. Und Claudia hat uns gerade geschrieben, bei uns in Fallen, da ist heute das Freibad wegen schlechten Wasserverhältnisse und Personalmangel geschlossen. Ah, jetzt schließen schon die Schwimmbäder. Die Straßen geben auf in der Hitze, die Bahn gibt auf. Und dann brennen auch noch die Wälder. Das ist in der Nähe von Bad Kreuznach gerade ein ganz großes Problem. Darüber berichten wir gleich aktuell nach Leak It von Flo.
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1: Das ist schon eine echte Herausforderung gerade für die Feuerwehrleute. In der Nähe von Bad Kreuznach versuchen bis zu 300 Einsatzkräfte, einen Waldbrand in einem Naturschutzgebiet am Roten Fels zu löschen. Neben der Trockenheit und Hitze, die die Löscharbeiten schwer machen, kommt noch dazu, in dem Gebiet liegt ziemlich viel Weltkriegsmunition. SWR3-Reporterin Sarina Fischer ist für uns vor Ort. Wie ist die Lage gerade?
2: Sie ist weiterhin schwierig. Das Feuer ist noch nicht unter Kontrolle und breitet sich sogar weiter aus, hat mir ein Sprecher vom Katastrophenschutz im Kreis Bad Kreuznach gesagt. Bis jetzt sind schon etwa 3 Hektar Fläche betroffen. Angefangen zu brennen hat es schon gestern Nachmittag. Und vielleicht hätte das Feuer direkt wieder gelöscht werden können, aber da kam die Weltkriegsmunition dazwischen. Heute Nacht gab es schon mehrere Explosionen in dem Waldbrandgebiet. Es ist also viel zu gefährlich für die Feuerwehrleute, da reinzugehen.
1: Wie geht die Feuerwehr denn vor, wenn sie nicht in das Gebiet rein kann?
2: Laut einem Sprecher zum Beispiel, indem sie am Rand vom Brandgebiet Schneisen im Wald schlagen und Bäume roden, um das Feuer aufzuhalten. Und sie benutzen mobile Wasserlöscher, die ohne Personal bedient werden können. Aber insgesamt müssen sie das Naturschutzgebiet wohl abbrennen lassen.
1: Bisher ist zum Glück niemand verletzt worden, aber der Ort Traisen bei Bad Kreuznach, ganz in der Nähe von dem Waldgebiet, muss evakuiert werden. Wie ist die Lage hier?
2: Heute Nacht mussten schon etwa 300 Leute aus dem Ort ihre Wohnungen verlassen. Jetzt kommen ungefähr weitere 300 hinzu. Für sie gibt es Notunterkünfte in Nachbarorten und für manche, zum Beispiel Mütter mit Kleinkindern oder ältere und gebrechliche Menschen, wurden Hotelzimmer organisiert. Wann sie wieder nach Hause können, ist zurzeit völlig offen. Der Einsatz könnte noch Stunden bis mehrere Tage lang dauern.
1: SWR3-Reporterin Sarina Fischer über die Lage im Waldgebiet in der Nähe von Bad Kreuznach, das im Moment brennt. Mehr Hilfe für Betroffene und aktuelle Infos zum Waldbrand gibt's auch auf swr3.de.

5, Lou Bega in SWR 3 Push mit Michael Reufsteck. Das Wetter ist heiß, das wisst ihr. Genau 34 Grad in Wittlich bei leichter Bewölkung. Im Moment in Wissembourg auch leichte Bewölkung, 35 Grad. In Mannheim scheint die Sonne, 36 Grad. Und die Luft ist heute schwül. Im Laufe des Nachmittags bilden sich dann örtlich Gewitter. Dann kann es stark regnen, hageln oder stürmen. Sonst trocken. Die enorme Hitze bleibt heute noch. Zum Teil scheint die Sonne bei Spitzenwerten zwischen 31 und 39 Grad. Und heute Abend und Nacht ziehen dann in Rheinland-Pfalz vermehrt Gewitter heran. Morgen müssen wir uns insgesamt häufiger und verbreiteter auf heftige Regengüsse und Gewitter einstellen. Temperaturen dann ungefähr 10 Grad weniger als heute. 13.30 Uhr, das Neueste aus dem SWR3-Verkehrszentrum. Vorsicht auf der A61 Ludwigshafen Richtung Koblenz zwischen Raststätte Hunsrück Ost und Rheinböllen steht ein defektes Fahrzeug auf der rechten Spur in der Baustelle. Vorsicht auf der A81 Singen Richtung Stuttgart. Im Kreuz Stuttgart auf der Überleitung zur A8 Richtung Karlsruhe. Gefahr durch eine ungesicherte Unfallstelle. Vorsicht auf der A81 Stuttgart Richtung Heilbronn. Im Engelbergtunnel steht ein defektes Fahrzeug auf der rechten Spur. Die A1 Trier Richtung Köln-Koblenz bleibt zwischen dem Kreuz Wittlich und Wittlich-Mitte wegen Straßenschäden gesperrt. Umleitung ist die U90. A3 Frankfurt Richtung Köln zwischen Kelsterbach und Mönchhof-Dreieck 4 Kilometer Stau. A65 Ludwigshafen Richtung Landau. In der Ausfahrt Edenkoben steht ein defekter PKW auf dem Verzögerungsstreifen. A7 Füssen Richtung Ulm zwischen Memmingen Süd und Dreieck-Hitti steppen immer wieder Stau und stockender Verkehr auf dem gesamten Abschnitt. A8 München Richtung Stuttgart zwischen Merklingen und Mühlhausen Stau und stockender Verkehr etwa 15 Minuten länger hier. A8 Karlsruhe-Stuttgart zwischen Pforzheim-West und Heimsheim in beiden Richtungen auch etwa eine Viertelstunde Stau. A8 Stuttgart Richtung München zwischen Eichelberg und Hohenstadt 3 Kilometer 10 Minuten. Die B9 Neulauterburg-Kandel Süd ist zwischen Berg und Langenberg in beiden Richtungen wegen einer Baustelle bis 17 Uhr gesperrt. Und Schweizer A2 Luzern Richtung Gotthard zwischen Wassen und Göschnen 2 Kilometer Stau. Ihr verliert etwa 20 Minuten. Gute Fahrt, kommt gut an. Und jetzt Olivia Rodrigo in SWR 3 mit ihrem aktuellen Hit Drop Dead.

0: Das letzte Juni-Wochenende, hier ist SWR 3. Viele Veranstaltungen an diesem Wochenende sind der Hitze zum Opfer gefallen. Ein paar fanden aber auch statt. Der Geburtstag von Philipps Vater zum Beispiel im Garten findet heute Nachmittag statt. Yay, Philipp hat sich gemeldet, gratuliert seinem Vater Alexander herzlich. Schöne Party heute Nachmittag wünschen wir euch. Ebenfalls stattfand das Wirt Open Air 2026. Die Reporter berichten, es war ganz schön warm. Und ich vermute, das ist maßlos untertrieben. Aber es war auch ganz schön gute Stimmung, sagen sie, beim Wirt Open Air in Künzelsau in der Nähe von Heilbronn. Da haben gestern unter anderem Clock Clock und Roy Bianco und die Abruzzati Boys auf der Festivalbühne gestanden.
1: Sehr schwitzig, heiß, aber auch sehr spaßig und so eine Gemeinschaft.
2: Wirklich mega Open Air und jede Band für sich war einzigartig.
3: Also ich fand es schön, weil es auch unterschiedliche Bands gibt und ich fand das Festival sehr cool.
2: Willkommen wieder, oder?
3: Ja.
4: Ah, es war wirklich unglaublich, muss man sagen, ja. Wir kommen vom Bodensee, der Weg hat sich wirklich gelohnt, jeder einzelne Kilometer. Und dann haben wir gut gefeiert.
5: Der beste JGA, den ich mir jemals hätte vorstellen können. Meine Bride Crew, die ich hier habe, die mit mir hingefahren sind. Es war der schönste Abend, ganz wunderbar, ganz viel Liebe. Danke.
0: Von diesem ganz besonderen Festivalgefühl mit viel Liebe und Gemeinschaft schwärmt auch Clock Clock Frontmann Boki im SWR 3 Backstage-Interview. Die Band hat diesen Sommer fast 30 Open-Air-Shows.
6: Wenn man jetzt auf so einem Festival spielt und mehrere Künstler und Künstlerinnen dabei sind, da hat es nochmal so einen Gemeinschaftscharakter und so. Man denkt, man sieht das große Ganze und ist irgendwie auch Teil von diesem Ganzen. Und das hat irgendwie auch das Schöne, dass man so gemeinsam im Freien mit all den Leuten ja, so mehr so auf die, sag ich mal, auf die Kacke haut. Als jetzt vielleicht, als vielleicht paar weniger ruhige Lieder, ein bisschen mehr auf die Kacke kommen, ein bisschen mehr feiern.
0: Die Performance von Clock Clock und wie sehr sie genau darauf gehauen haben und alle Highlights vom Wirt Open Air seht ihr in unserer Insta-Story, die SWR3 Instagram-Story mit Clock Clock vom Wirt Open Air. Hier ist Clock Clock mit Out of the Dark.

0: Ray Dalton und Alvaro Soler, Manila. Hier ist SWR 3 und wir kennt uns. Wir reden über die wichtigen Dinge, über die wirklich relevanten, die tiefgreifenden Themen. Zum Beispiel auch mit Sängerin Tove Lo. Ihr kennt sie von ihrem Song Habits. Und mit ihr haben wir uns hingesetzt und tiefgreifende Gedanken ausgetauscht. Zum Beispiel über die Frage, Tove Lo, bei dem Wetter, lieber ein kaltes Bier oder ein Eis?
1: I like ice cream, but I'm kind of like, if it's like a day off, like going to a park and just like have ice cream. But I'm a bit more like, I'd rather have a cold beer than an ice cream.
0: Lieber ein Bier. Ich bin so froh, dass wir das geklärt haben. Das hier ist ganz neu von Tove Lo zusammen mit Stromae. Des Fleurs.

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1: Um 14 Uhr das Wichtigste mit Pia Ritter.
2: Der Brand bei Traisen in Rheinland-Pfalz breitet sich weiter aus. Der Norweger Kasper Stones gewinnt den Ironman in Frankfurt. Das Wetter viel Sonne, örtlich Gewitter bei 31 bis 39 Grad. Seit gestern Nachmittag bekämpfen Feuerwehrleute den Waldbrand in der Nähe von Bad Kreuznach im Naturschutzgebiet am Roten Fels. Nach 30 Stunden im Schichtdienst bei dieser Hitze extrem anstrengend. Man muss aufpassen, sagt Laura Scheib von der Feuerwehr der Verbandsgemeinde Winnweiler.
3: Teilweise merkt man dann schon, dass man an seine Grenzen kommt und dann ist es wirklich wichtig, auch zu gucken, dass man die Grenze nicht überschreitet.
2: Aktuell breitet sich das Feuer weiter aus, deswegen wird der Ort Traisen jetzt komplett evakuiert. Wegen der Weltkriegsmunition in dem Gebiet kann die Feuerwehr nur von außen arbeiten. Beim kleinen Parteitag der Grünen in Sassnitz auf Rügen geht es eigentlich um den anstehenden Landtagswahlkampf der Partei in Mecklenburg-Vorpommern und Sachsen-Anhalt. Aber auch die aktuelle Hitzewelle ist großes Thema. Co-Parteichef Felix Banaschak spricht von einem Kampf gegen die Hitze, berichtet Parteitagsreporter Dietrich Karl Meurer.
4: Diese Belastung werde für viele Menschen zum Kampf ums Überleben. Er macht deutlich, dass jeder vermiedene Anstieg der Erderwärmung entscheidend sei. Die Partei müsse jetzt pragmatisch handeln und zugleich Zustimmung im Land sichern. So wollen die Grünen, dass Regionen mit viel Sonnen- und Windkraft von niedrigeren Strompreisen profitieren. Banaschak betont, die Energiewende solle sich für die Menschen im Alltag auszahlen. Das schaffe mehr Akzeptanz für den Ausbau erneuerbarer Energien. Co-Parteichefin Franziska Brandner spricht vor den Delegierten von Abhängigkeiten. Ziel müsse es sein, diese Abhängigkeiten zu verringern und so mehr Sicherheit und Stärke zu gewinnen.
2: Mehr als 600 Bahnreisende sind gestern Abend auf dem Weg von Hamburg nach Prag gestrandet. Grund durch einen Sturm war bei Prignitz in Brandenburg ein Baum auf eine Oberleitung gestürzt. Der Strom fiel aus und damit auch die Klimaanlage. Die Feuerwehr holte zunächst Kinder, Schwangere und ältere Menschen aus dem brütend heißen Zug, noch bevor er abgeschleppt wurde. Nach einer Nacht in einer Turnhalle ging es dann heute weiter. Beim Frankfurt Ironman hat sich Weltmeister Kasper Stornes aus Norwegen jetzt auch den Europameistertitel geholt. Die Strecke war wegen der Hitze in zwei Disziplinen verkürzt worden. Nach dem Schwimmen nur 125 Kilometer auf dem Rad und dann noch ein Halbmarathon. Zum Schutz der Athleten, aber auch der vielen Helfer an der Strecke. SWR3-Sportreporter Matthias Merget.
5: Der große Favorit hat abgeliefert. Schon auf dem Rad hat Stornes angedeutet, ich will hier heute gewinnen. Auf der Laufstrecke hat der Weltmeister dann die Führung übernommen und der Konkurrenz gezeigt, dass er heute nicht zu schlagen ist. Zufrieden mit seiner Premiere in Frankfurt war auch Jan Strattmann. Als bester Deutscher wurde er Zehnter und sicherte sich so noch die Qualität.

0: Qualifikation für die Weltmeisterschaft auf Hawaii.
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3: Das Wetter ist heiß und schwül, Temperaturen zwischen 31 und 39 Grad. In der schwülen Luft bilden sich heute Nachmittag örtlich Gewitter, zum Teil mit starkem Regen, Hagel und Stürmen. Sonst trocken, diese enorme Hitze bleibt noch. Heute Nacht ziehen dann in Rheinland-Pfalz vermehrt Gewitter heran. Und morgen insgesamt häufiger und verbreiteter Regengüsse und Gewitter. Temperaturen dann nur noch 23 bis 29 Grad, aber auch dann zwischendurch immer noch Sonne. Dienstag dann schwerpunktmäßig in Baden-Württemberg Schauer und Gewitter und wieder ein bisschen wärmer. Das Neueste aus dem SWR3-Verkehrszentrum. Die A1 Trier Richtung Köln-Koblenz bleibt zwischen dem Kreuz Wittlich und Wittlich-Mitte wegen Straßenschäden gesperrt. Bitte der Umleitung U90 folgen. A3 Frankfurt Richtung Köln zwischen Kelsterbach und Mönchhof-Dreieck 3 Kilometer stockender Verkehr. A61 Ludwigshafen Richtung Koblenz zwischen Raststätte Hunsrück Ost und Rheinböllen ein defektes Fahrzeug in der Baustelle. Die rechte Spur ist blockiert, 5 Kilometer Stau, 20 Minuten verliert ihr. A7 Würzburg Richtung Ulm zwischen Memmingen Süd und Dreieck Hittistetten immer wieder Stau und stockender Verkehr auf dem gesamten Abschnitt. A8 München Richtung Stuttgart zwischen Merklingen und Mühlhausen streckenweise stockender Verkehr 30 Minuten länger. A8 Karlsruhe Stuttgart zwischen Pforzheim West und Heimsheim in beiden Richtungen Stau und stockender Verkehr kostet rund 15 Minuten. Die B9 Neu-Lauterburg-Kandel Süd ist zwischen Berg und Langenberg in beiden Richtungen wegen einer Baustelle bis 17 Uhr gesperrt. Im Donnersbergkreis sollen die Bewohner von Dreisen, Marnheim und Bolanden wegen eines Brandes Türen und Fenster geschlossen halten. Kommt gut an!
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3: Mit Michael Reifstück, hallo, und mit The Bowser jetzt Magnetic, das ist ein toller aktueller Hit. Außerdem haben wir in der nächsten halben Stunde mindestens eine Ente versteckt. Vielleicht entdeckt ihr sie ja.
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0: Glockenbach und Ella Henderson, Lifeline. Hallo, Michael Rolfsteg hier in SWR 3. Push am Sonntagnachmittag. Ist Deutschland von einer Entenplage befallen? Nein, wir können natürlich nicht von einer Plage sprechen, denn die sind doch niedlich. Nur halt manchmal ein bisschen verwirrt und dann muss ihnen geholfen werden. Diese Woche hat sich in Karlsruhe eine Entenfamilie in eine Turnhalle verirrt und musste von der Feuerwehr gerettet werden. Und solche Schlagzeilen liest man im Moment dauernd. 16.06. Polizei in Gera bringt 10 verirrte Entenküken zurück zur Mutter. 12.06. Polizei in Hagen rettet Entenmutter mit 9 Küken von der Straße. 10.06. Feuerwehr rettet Entenküken aus der Kanalisation in Bremerhaven, nachdem die Küken in einen Gulli gefallen waren. 18.05. Einsatzkräfte in Lehrte, Niedersachsen retten eine Entenfamilie von einer Dachterrasse. 10.05. Dresden, 4 Küken aus einem Regenwasserrohr in 1 Meter Tiefe gerettet. 5.05. Thüringer Polizei zieht Entenfamilie aus dem Straßenverkehr in Weimar. 4.05. Bundespolizei rettet im Bahnhof Hennef 12 Küken aus dem Gleisbett. Und das waren jetzt nur die Schlagzeilen der vergangenen 2 Monate. Ich bekomme allmählich das Gefühl, dass die Krimiserien im Fernsehen uns ein völlig falsches Bild von der Polizeiarbeit vermitteln. So wären die Rosenheim-Cops realistischer.
1: Danke, Joe. Ich pack's jetzt.
2: Alles klar.
1: Naja. Hallo, liebe Frau Stochter, was gibt's?
3: Guten Morgen, Herr Hansen. Herr Hansen, folgendes. Es gab da Anden.
1: Okay, wie ist da die Adresse?
3: Die Andenmutter und 12 Küken sitzen beim Wurstbauern auf dem Anderlhof, auf dem Dach. Und die Anden müssten bitte nach Tinning, da gab es einen Teich.
1: Gut, dann machen wir das so. Danke, Frau Stochter, bis später.
3: Bis später, Herr Hansen.
0: Und auch die Autobahnpolizei müsste ihren Einsatzort eigentlich verlegen.
4: Ihr Revier ist der Ententeich. Ihr Tempo ist mörderisch. Ihre Gegner, Dächer, Kanalrohre und Regionalbahnen. Die Sicherheit von Entenmüttern und ihrer Küken ist ihr Job. Einsatz rund um die Uhr für die Männer von RPL 11.

0: Das.
1: Ständig rettet die Polizei Enten. Das bilden die Krimiserien im Fernsehen überhaupt nicht ab. Sollten sie aber. Wir haben schnell noch ein Drehbuch für einen Münster-Tatort umgeschrieben.
2: Moinsen.
1: Guten Morgen. Thiel, nochmal wegen der schrecklichen lauten Musik, die gestern aus Ihrer Wohnung kam.
2: Jetzt nicht, Birne. Ja, Thiel. Alles klar. Wir müssen mal wieder eine Entenfamilie retten.
1: Stockenten oder eigentliche Enten?
2: Ist das nicht völlig egal? Und was sind denn eigentliche Enten?
1: Die Stockente, lateinisch Anas platyrhynchos, ist die größte und am häufigsten vorkommende Schwimmente Europas und die Stammform der Hausente. Die eigentlichen Enten, lateinisch Anas, sind eine Gattung aus der Unterfamilie der Enten, Anatinae.
2: Ich kann kein Chinesisch.
1: Chinesisch? Am Ende noch süß-sauer? Sie Banause. Enten serviert man am besten mit Klößen und gedünstetem Rotkohl.
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Sie können einfach nicht voneinander lassen. Gentleman und Michael Patrick Kelly. Vor 9 Jahren haben sie gegenseitig bei Sing Meinen Song ihre Lieder gesungen. Dann gab's ID, einen Song von Michael Patrick Kelly featuring Gentleman. Und das hier ist ganz neu von Gentleman featuring Michael Patrick Kelly.

End of Beginning von Joe. Es ist heiß in SWR3-Land, Temperaturen 31 bis 39 Grad heute Nachmittag. Teilweise bleibt es trocken bei dieser enormen Hitze. Es bilden sich heute Nachmittag in der schwülen Luft aber auch örtlich Gewitter mit starkem Regen, Hagel und auch kräftigen Stürmen. Heute Nacht vor allem in Rheinland-Pfalz ziehen vermehrt Gewitter ran. Morgen kommt insgesamt häufiger und verbreiteter was runter. Das sind dann teils heftige Regengüsse und Gewitter. Dann nur noch 23 bis 29 Grad und am Dienstag wieder ein paar Grad mehr, wieder knapp über 30. Dann ziehen die Schauer und Gewitter schwerpunktmäßig nach Baden-Württemberg. 14.30 Uhr, das Neueste aus dem SWR3-Verkehrszentrum. Die A1 Trier Richtung Köln-Koblenz bleibt zwischen dem Kreuz Wittlich und Wittlich-Mitte bis auf Weiteres wegen Straßenschäden gesperrt. Bitte der Umleitung U90 folgen. A61 Ludwigshafen Richtung Koblenz zwischen Raststätte Hunsrück Ost und Rheinböllen. Ein defektes Fahrzeug in der Baustelle. Die rechte Spur ist blockiert. 5 Kilometer Stau, ihr verliert 20 Minuten. A620 Saarlouis Richtung Saarbrücken. Die Ausfahrt Wallerfangen ist wegen Brückenarbeiten bis 15 Uhr gesperrt. A8 München Richtung Stuttgart zwischen Ulm-Nord und Mühlhausen. Streckenweise stockender Verkehr, ihr verliert 40 Minuten. Die B9 Neulauterburg-Kandel-Süd ist zwischen Berg und Langenberg in beiden Richtungen wegen einer Baustelle bis 17 Uhr gesperrt. Österreich, A14 Bregenz Richtung Lindau. Wegen eines defekten Fahrzeugs ist der Pfändertunnel gesperrt. Ausweichen durchs Stadtgebiet ist möglich. Im Donnersbergkreis sollen die Bewohner von Dreisen, Marnheim und Polanden wegen eines Brandes Türen und Fenster geschlossen halten. Kommt gut an! Hier ist Olivia Dean und Dive!

Eine Eilmeldung aus dem SWR3-Verkehrszentrum. Achtung, ein Falschfahrer in Eschborn auf der Schwalbacher Straße zwischen Schwalbach Süd und Sossenheimer Straße. Hier kommt euch ein Falschfahrer entgegen. Bitte fahrt äußerst rechts und überholt nicht. Eschborn, Schwalbacher Straße zwischen Schwalbach Süd und Sossenheimer Straße. Ein Falschfahrer, bitte Vorsicht in beiden Richtungen.

14.40 Uhr, aktuelle Meldungen aus dem SWR3-Verkehrszentrum. Vorsicht auf der A5 Frankfurt Richtung Kassel. Zwischen dem Nordwestkreuz Frankfurt und dem Bad Homburger Kreuz sammelt ein Motorradfahrer verlorene Gegenstände von der Fahrbahn ein. Und Vorsicht auf der A81 Würzburg Richtung Heilbronn. Zwischen Tauberbischofsheim und Ahorn liegt ein größeres Plastikteil auf der Fahrbahn. Jetzt in SWR3 Tame Impala und Jenny. Dracula.

0: Tame Impala und Jenny Dracula, SWR 3, Push hier mit Michael Reufsteck. Bei dieser Fußball-Weltmeisterschaft sind jetzt schon mehr Spiele gespielt worden als bei der kompletten WM 2022. Und diesmal hat noch nicht mal die K.O.-Runde begonnen. Wir sind gespannt, ob man am Ende das Gefühl gehabt haben wird, Futur 2, dass die WM zu lang gezogen war, was ja viele vorhergesagt hatten. Bisher jedenfalls kommen allenfalls Klagen über Ticketpreise und dass keiner den genauen Modus kapiert, wie eigentlich Gegner ermittelt werden. Aber das muss man der FIFA lassen. Sie schult uns alle in Bruchrechnung.
1: Wir sind ja im 16. Finale!
0: Die erste Generation, die lernt, was ein 16. Finale ist. Gibt's im DFB-Pokal schon ewig, heißt da zweite Hauptrunde. Heute beginnt diese Runde bei der Weltmeisterschaft mit dem Spiel Südafrika gegen Kanada um 21 Uhr. Höchste Zeit außer Bruchrechnen auch noch ein bisschen Alphabet zu lernen mit Wirbi und Zeus.
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3: H wie Handspiel.
4: Frei interpretierbare Fußballregel, die kein Fan, kein Spieler und kein Schiedsrichter versteht oder erklären kann. Gepfiffen wird, wenn die Körperfläche durch das Handspiel vergrößert oder verkleinert wird. Oder nur samstags, kein Ruhetag.
3: I wie Italien.
4: Beliebtes Urlaubsland. Berühmt für fantastische Küche, köstliches Eis, hervorragenden Wein, weniger für Fußball. Siehe auch S wie Schadenfreude.
3: J wie Julian, der.
4: Der Julian muss den Sané rausnehmen. Der Julian muss hinten umstellen. Der Julian muss jetzt endlich zwei neue bringen. Der Julian muss ganz schön viel während einer fünfwöchigen WM.
3: K wie Kukurea.
4: Schreibt man eigentlich mit C. Aber der Sack muss unbedingt hier auftauchen. Vater und Mutter aller Handspiele. Spanischer Abwehrspieler, der Deutschland den EM-Titel gestohlen hat. Und zwar mit der linken Hand.
3: L wie Latte.
4: Horizontal verlaufende obere Begrenzung des Tors. Wird wahlweise mit
5: Gott sei Dank
4: oder auch
5: Scheiße
4: kommentiert, je nach Spielrichtung.
3: M wie Maskottchen.
4: Gibt es bei jeder WM. In der Regel hässlich. Ausnahme bei dieser WM. Da gibt es gleich drei hässliche Maskottchen.

Venga Boys and we like to party. Hier ist SWR 3. Ich möchte, glaube ich, wirklich nicht beim nächsten Familienfest sein von dem Typen, der hinter dem Musikprojekt The Second Voice steckt. Das sind die mit diesem KI-gesungenen Let Me Be, was im Moment ein großer Hit ist. Der hat die Stimmen mit KI generiert, weil er niemanden gefunden hat, der es so singen konnte, wie er es sich vorgestellt hatte. Und sagt selbst, ich kann nicht singen, mein Bruder ist ein guter Sänger. Dann endet seine Aussage ohne eine KI für den Gesang. Wie mag das nächste Familienfest werden? Wie mag da die Stimmung sein? Gut, aber vielleicht laden sie ihn auch gar nicht ein, sondern sie setzen statt seiner eine KI an den Tisch.

Entwarnung aus dem SWR3-Verkehrszentrum auf der Schwalbacher Straße in Eschborn. Jetzt kein Falschfahrer mehr zwischen Schwalbach Süd und Sossenheimer Straße. Das ist Black M und Syrma Roth.

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1: Es ist 15 Uhr, hier ist das Wichtigste am Sonntagnachmittag mit Pia Ritter.
2: In Frankreich ist ein Flugzeug mit Fallschirmspringern abgestürzt. Feuerwehren und Rettungskräfte sind im Dauerhitzeeinsatz. Das Wetter: viel Sonne, örtlich Gewitter bei 31 bis 39 Grad. Im Nordosten von Frankreich, in der Nähe von Nancy, ist ein Kleinflugzeug abgestürzt. 11 Menschen an Bord sind ums Leben gekommen. Es soll sich um eine Gruppe Fallschirmspringer handeln, berichtet SWR 3 Frankreich-Korrespondentin Julia Borutta.
3: Bestehend aus 5 Trainern und 5 Schülern sowie den Piloten, sagte der Präfekt des Departements Meurthe-et-Moselle bei seiner ersten Pressekonferenz am Mittag. Laut der Regionalzeitung L'Est Républicain war die Gruppe von freien Krankenpflegern und Pflegerinnen am Morgen zu einem ersten Fallschirmsprung-Schnupperkurs aufgebrochen. Die Polizei hat dazu aufgerufen, den Bereich um die Unfallstelle im Osten von Nancy unbedingt zu meiden, um den Rettungsdiensten und den Ordnungskräften freien Zugang zu ermöglichen. Bei dem Absturz in dem Gewerbegebiet sind laut Medienberichten keine Unbeteiligten zu Schaden gekommen.
2: In Saudi-Arabien ist ein Hubschrauber des staatlichen Ölkonzerns Aramco abgestürzt. Nach Angaben des Energieministeriums sind alle 14 Insassen ums Leben gekommen. Bisher sei unklar, ob es ein Unfall war oder eventuell ein iranischer Angriff. Iran hat die Ölanlagen Saudi-Arabiens im laufenden Krieg mehrfach angegriffen. Das Land ist ein enger Verbündeter der USA. Feuerwehrrettungskräfte und Katastrophenschutz in SWR3-Land sind wegen der anhaltenden Hitze im Dauereinsatz. Die Stadtverwaltung Köln zum Beispiel spricht von einer erreichten Kapazitätsgrenze beim Rettungsdienst der Feuerwehr. Ähnlich sieht es in Stuttgart aus. Dort gilt seit gestern Abend eine außergewöhnliche Einsatzlage. Zusätzlich Rettungswagen sind im Einsatz. Auch in Mainz gibt es außergewöhnlich viele Einsätze für Feuerwehr und Rettungsdienste. Auch hier unterstützen Kräfte des Katastrophenschutzes. Ab morgen soll es erst einmal etwas kühler werden. Der Waldbrand in einem Naturschutzgebiet bei Bad Kreuznach breitet sich weiter aus. Die Behörden haben entschieden, den ganzen Ort Traisen zu evakuieren. Schon in der Nacht mussten 300 Menschen im nördlichen Ortsteil ihre Häuser verlassen. Die Löscharbeiten werden dadurch erschwert, dass in dem Gebiet Munition aus dem Zweiten Weltkrieg liegt. Deswegen kann die Feuerwehr das Gebiet nicht betreten. Ruder-Olympiasieger Oliver Zeidler aus München hat auch beim Weltcup-Finale in Luzern das Rennen im Einer gewonnen und ist damit die gesamte Saison ungeschlagen geblieben. Außerdem hat der Doppelvierer der Frauen Silber geholt und der der Männer Bronze. 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
1: Das Wetter in SWR3-Land: im Laufe des Nachmittags bilden sich in der schwülen Luft örtlich Gewitter. Und die kommen, wenn sie kommen, unter Umständen mit starkem Regen, mit Hagel oder Sturm. Sonst trocken und weiter diese enorme Hitze bei Sonnenschein zwischen 31 Grad in den Hochlagen der Eifel und 39 Grad in Nordbaden. Heute Nacht ziehen dann in Rheinland-Pfalz mehr Gewitter ran. Morgen insgesamt häufiger und verbreiteter Gewitter mit heftigen Regengüssen und dann nur noch 23 bis 29 Grad. Auch dann zwischendurch mal Sonnenschein. Dienstag mehr Schauer und Gewitter, vor allem in Baden-Württemberg. Ein bisschen wärmer wieder, Temperaturen dann bis 31 Grad. Das Neueste aus dem SWR3-Verkehrszentrum. Vorsicht auf der A6 Heilbronn Richtung Mannheim. Zwischen Schwetzingen-Hockenheim und Mannheim-Schwetzingen steht ein defektes Fahrzeug auf der rechten Spur im Baustellenbereich. Die A1 Trier Richtung Köln-Koblenz bleibt zwischen dem Kreuz Wittlich und Wittlich-Mitte wegen Straßenschäden gesperrt. Bitte der Umleitung U90 folgen. A8 München Richtung Stuttgart zwischen Ulm-Nord und Mühlhausen. Streckenweise stockender Verkehr. 40 Minuten länger braucht er hier. A8 Karlsruhe Richtung Stuttgart zwischen Pforzheim-Nord und Ost 3 Kilometer und in der Gegenrichtung zwischen Pforzheim-Süd und Nord auch. Die B9 Neulauterburg-Kandel-Süd ist zwischen Berg und Langenberg in beiden Richtungen wegen einer Baustelle bis 17 Uhr gesperrt. Österreich, A14 Bregenz Richtung Lindau. Wegen eines defekten Fahrzeugs ist der Pfändertunnel gesperrt. Das Ausweichen durchs Stadtgebiet ist möglich. Kommt gut an!
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1: Mit Michael Reufsteck, hallo. Gleich schalten wir in den durchschnittlichsten Ferienclub der Welt. Entertainment-Direktor Knutti hat dort Dienst und teilt uns mit, was da wohl heute los ist. Und wir fangen an mit Shabuzi und A Bar Song.
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0: Wanted Back, aktueller Hit von Giant Rooks. Und eine aktuelle Meldung aus dem SWR3-Verkehrszentrum. Vorsicht auf der A5 Frankfurt Richtung Karlsruhe. Zwischen Frankfurter Kreuz und Langenmöhrfelden liegt ein Stützrad auf der mittleren Spur. Die Sommerferien haben teilweise schon begonnen. Rheinland-Pfalz, Saarland, Hessen haben angefangen. Urlauber sind unterwegs und auch Entertainment-Direktor Knut, unser Saisonarbeiter, ist im Dienst. Er arbeitet im durchschnittlichsten Ferienclub der Welt und hier ist seine heutige Durchsage.
1: Hallo Cluburlauber, hier spricht wieder euer Knutti. Und auch heute haben wir ein High-Value-Entertainment für euch. Im Wellness-Tempel bekommt ihr von unserem Guru Yushnupur die Rückenhaare geflochten. Auf der Eventbühne präsentieren euch unsere Schauspieler Annika und Tobias zusammen mit DJ Plingplong und dem Polka-Trio No Rhythm die schönsten Reisewarnungen des Auswärtigen Amtes als Musical. Und im Kids Club haben eure Gastgeber Biggie und Klausi heute ihren freien Tag. Stattdessen gibt unser Hütchenspieler Firenze den kleinen Rackern eine kleine Einführung in die fantastischen Einnahmemöglichkeiten durch Trickbetrug, Hochstapelei und private Parkraumbewirtschaftung. Wir wünschen euch einen tollen Urlaubsabend. Euer Knutti.

0: Hollywood von LA Vision und Gigi D'Agostino. Jetzt in SWR 3 Temper City und der aktuelle Hit Self-Aware. Das ist kein KI-Song. Und die Band war selbst nicht ganz klar, warum sie so unter Generalverdacht standen, das könnte nur KI sein, als der Song ganz neu war.
1: Because really this is our first song that we put out and it's going so crazy. In the beginning, when in the first few weeks the song was out, people were actually sure that we're AI. Like everyone was like, is this band AI? No, as you can see, we're not AI. I mean, I think we've already proven that.
0: Das ist Eitan, der Kopf des Trios Temper City, die diesen Song gemacht haben. Die erste Veröffentlichung, die sie überhaupt rausgebracht haben. Und weil man überhaupt nichts über sie wusste, sie kamen komplett aus dem Nichts, dachten viele, es muss doch eine KI sein. Ist keine KI, ich habe sie persönlich gesehen, es gibt sie. Und trotzdem ist irgendwas Künstliches dahinter. Die Entstehung des Bandnamens. Der Bandname Temper City basiert auf einem Ortsnamen Temple City in der Nähe von Los Angeles. Und als wir miteinander gesprochen haben, waren sie gerade in Los Angeles, nur halt nicht in Temple City. Are you in Temple City right now?
2: No, not at all. We've never been there.
0: You've never been there?
2: Just discovered it on Google
1: Maps.
0: Nein, in Temple City selbst, Temple City, der Ort, der ihrer Band den Namen gibt, waren sie noch nie. Den haben sie einfach auf Google Maps entdeckt und fanden ihn gut. Hier ist Temple City. Self-aware.

Enrique Iglesias, Sueme la Radio. Gleich ein deutscher Hit, von dem wir uns wünschen, dass wir ihn in den nächsten Tagen noch oft hören werden und Wochen. Major Tom von Peter Schilling. Und dazu die komplette Geschichte in knapp 10 Minuten. Das Wetter ist, ja, heiß, 32 Grad in Betzdorf bei leichter Bewölkung, 33 Grad in Ravensburg, auch bei leichter Bewölkung. In Wiesbaden scheint die Sonne, 35 Grad. Die Luft ist schwül und es können im Laufe des Nachmittags ein paar mehr Wolken noch kommen, die auch örtliche Gewitter bringen. Dann auch mal mit Regen, Hagel oder Sturmböen. Die Schauer heute Nacht betreffen dann in erster Linie Rheinland-Pfalz. Da ziehen Gewitter durch. Temperaturen 22 bis 16 Grad. Morgen teilweise wieder kräftige Regengüsse und Gewitter. Zeitweise scheint die Sonne. Die Temperaturen steigen dann auf 23 Grad in Scheid und bis 29 Grad in Freinsheim. Dienstag betreffen die Gewitter schwerpunktmäßig Baden-Württemberg. Schauer und Gewitter werden es sein. Und die Temperaturen steigen wieder bis 31 Grad. 15.31 Uhr, das Neueste aus dem SWR3-Verkehrszentrum. Vorsicht auf der A67 Darmstadt Richtung Mannheim. Zwischen Lorsch und dem Viernheimer Dreieck liegt eine Plane auf der Fahrbahn. Die A1 Trier Richtung Köln-Koblenz bleibt zwischen dem Kreuz Wittlich und Wittlich-Mitte wegen Straßenschäden gesperrt. Bitte der Umleitung U90 folgen. A7 Füssen Richtung Ulm zwischen Illertissen und Dreieck-Hittistetten. 8 Kilometer stockender Verkehr, ihr verliert etwa eine Viertelstunde. A8 München Richtung Stuttgart zwischen Ulm-Nord und Mühlhausen. Streckenweise stockender Verkehr, 45 Minuten länger. Die B9 Neu-Lauterburg-Kandel Süd ist zwischen Berg und Langenberg in beiden Richtungen wegen einer Baustelle bis 17 Uhr gesperrt. Österreich, A14 Bregenz Richtung Lindau. Wegen eines defekten Fahrzeugs ist der Pfändertunnel gesperrt. Ausweichen ist durchs Stadtgebiet möglich. Und jetzt kommt die offizielle Unwetterwarnung des Deutschen Wetterdienstes für Baden-Württemberg. Bis in die Nacht hinein lokal schwere Gewitter mit Starkregenmengen um 35 Liter pro Quadratmeter in kurzer Zeit, Hagel um 3 cm und schweren Sturmböen bis 100 km pro Stunde. Vereinzelt sind auch extreme Starkregenmengen mit 50 Litern pro Quadratmeter pro Stunde möglich. Und mit örtlichen Überflutungen und erheblichen Behinderungen ist zu rechnen. Passt überall gut auf euch auf und kommt gut an.

0: Sia und Unstoppable.
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0: Major Tom völlig losgelöst und Peter Schilling ist der Song, der in den Fußballstadien der WM gespielt wird, wenn Deutschland ein Tor schießt. Das ist die auserwählte deutsche Torhymne. Wir hoffen, sie kommt noch ein paar Mal. Morgen Abend und hoffentlich danach auch noch. Aber wusstet ihr, dass dieser Song ein Vorleben hat? Ja, Matthias Kugler erzählt es uns.

0: Kaum ein deutscher Popsong hat sich so tief ins kollektive Gedächtnis gebrannt wie Major Tom von Peter Schilling. Aber wer ist dieser Major Tom? Und wieso lässt uns dieser Song einfach nicht los?
1: Er ist zeitlos. Zeitlose Produktion, zeitlose Komposition, das Thema sowieso. Ich wusste auch damals, dieses Thema wird immer aktuell sein. Astronautik, Universum, das ist immer da. Das umgibt uns. Daher kommen wir, da gehen wir wieder hin. Und insoweit ist der Song absolut zeitlos und von der Produktion her ist er uns natürlich auch sehr, sehr gut gelungen.
0: Sagt Peter Schilling selbst. Es ist 1982, das erste große Jahr der neuen deutschen Welle.

0: Aber auch das Jahr, in dem Michael Jackson sein Meisterwerk Thriller veröffentlicht. In dem US-Präsident Ronald Reagan zum ersten Mal West-Berlin besucht, in dem der Hollywood-Blockbuster E.T. und der C64-Computer erscheinen und auch das Jahr, in dem der 26-jährige Peter Schilling in seinem Auto auf dem Weg nach Hamburg ist.
1: Das Playback hatte ich schon fertig, das Demo-Playback in meinem alten Kadett, ein Kassettendeck dabei und hatte neben mir so ein Blatt Papier liegen. Und dann habe ich beim Autobahnkreuz Weinsberg so die Idee so völlig losgelöst gehabt und Kasseler Berge war der Song fertig getextet.
0: Macht circa 370 Kilometer bis zum Welthit. Wie aber ist Major Tom genau entstanden?
1: Eine der meistgestellten Fragen in meinem Leben. Es entstanden also fragmentarisch. Einzelne Teile hatte ich schon lange auf einer Kassettendeck aufgenommen und dann habe ich die irgendwann mal zusammengebaut und gemerkt, die funktionieren zusammen. Und dann ist der Song einfach ganz organisch aus sich heraus, ja, entstanden. Dann bin ich zu Hause gewesen in der Hornbergstraße in Stuttgart. Dort wurde der Song als Demo produziert. Demo war aber so ähnlich wie die Produktion später auch. Also alles war schon da. Und dann sind wir ins Studio nach Hamburg gegangen und dort wurde der Song dann ausproduziert. Das macht man heute ja nicht mehr, aber damals war das so. Und ja, das Ergebnis ist bekannt.
2: Könnte

0: Major Tom, völlig losgelöst, stieg am 27. Dezember 1982 auf Platz 73 der deutschen Singlecharts ein, war schon einen Monat später an der Spitze und hielt sich dort ganze 8 Wochen. Dazu kamen Top-Platzierungen in ganz Europa. Mit über 1 Million verkaufter Singles und Doppelplatin ist es das erfolgreichste Lied der neuen deutschen Welle. Weltweit sind es bis heute sogar 6 Millionen verkaufte Exemplare. Der Astronaut Major Tom ist allerdings keine Erfindung von Peter Schilling.
1: Es ist in der Kreativität und man sagt es immer so, dass es eine vom anderen aufbaut. Du erkennst immer in der Weiterentwicklung irgendetwas, was es vorher schon mal gab.
0: Das Konzept und der Name gehen zurück auf diesen Hit von 1969.

0: Space Oddity von David Bowie. Ein Astronaut, der den Kontakt zur Erde verliert und durchs Weltall treibt. Auch bei Peter Schilling heißt es im Text: Major Tom wurde unter anderem in den Blockbuster-Serien Breaking Bad, in South Park, The Blacklist und sogar in Star Wars verwendet.
1: Das ist groß, so groß, dass ich damit nie rechnen konnte, jetzt auch noch bei Star Wars stattzufinden. Ich würde sagen, ein Ritterschlag. Ganz, ganz, ganz großartig.
0: Auch die Tauglichkeit bei Sportevents hat der Hit längst bewiesen. Das Eishockey-Team der Adler Mannheim spielt den Song schon lange. Und 2024 wurde er sogar zur offiziellen Torhymne bei den Spielen der deutschen Fußballnationalmannschaft. Ein ganz besonderer Moment für Peter Schilling, obwohl er schon so vieles erlebt hat.
1: Muss aber sagen, als der Maximilian Mittelstädt das Tor geschossen hat gegen Holland bei dem Freundschaftsspiel vor der EM und das Publikum plötzlich anfing, also 60.000 Leute den Song zu singen, da gebe ich ehrlich zu, da hatte ich also pure Gänsehaut, weil ich damit nicht gerechnet hatte. Das war schon ein einschneidendes Erlebnis für mich.

0: Daraufhin stieg der Song 42 Jahre nach der Erstveröffentlichung wieder in die Top 10 der deutschen Singlecharts ein. Auch das ein bisher nie dagewesener Rekord. Major Tom ist allerdings mehr als nur der größte NDW-Hit aller Zeiten. Es ist ein Song über Freiheit, Kontrollverlust und die Sehnsucht nach einem Ort, an dem alles leichter scheint. Das Gefühl, völlig losgelöst zu sein. Oder, wie Peter Schilling sagt,
1: Millionen von Songschreibern wünschen sich, solche Songs zu haben. Ich habe ihn.

0: Save My Love von Kygo, Khalid und Griffin. 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Seid bitte lieb zueinander. Gerade bei diesen Temperaturen. Im Leben und online. Und online ist es besonders schwer, denn es gibt einen Zusammenhang zwischen der Menge von Hass im Netz und der Höhe der Temperatur. Eine Studie zeigt, wenn die Temperatur so zwischen 12 und 21 Grad liegt, wird in den sozialen Medien einigermaßen zivilisiert diskutiert. Wenn es heißer wird, nehmen die Hasskommentare zu. 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
1: Um 16 Uhr das Wichtigste am Sonntagnachmittag jetzt mit Pia Ritter.
2: Die Spitzen von Union und SPD beraten im Kanzleramt. Der Waldbrand bei Bad Kreuznach bedroht auch einen Funkturm. Das Wetter heiß, ab dem Abend teils kräftige Gewitter, auch morgen dann 23 bis 29 Grad. 3 Tage vor dem Koalitionsausschuss am Mittwoch haben sich die Spitzen von Union und SPD im Kanzleramt zusammengesetzt. Neben den Parteichefs sind auch SPD-Fraktionschef Mirsch und Innenminister Dobrindt von der CSU dabei. Es dürfte um die Abstimmung bei Themen wie dem Bundeshaushalt und den anstehenden Reformen von Rente, Steuer und der Finanzierung der Sozialversicherung gehen. Bei der letzten Bundestagssitzung vor der Sommerpause am 6. Juli soll außerdem die umstrittene Gesundheitsreform verabschiedet werden. Die Evakuierung des Ortes Traisen wegen des Waldbrands in der Nähe von Bad Kreuznach ist so gut wie abgeschlossen. Das hat ein Sprecher des Katastrophenschutzes gesagt. Nur eine Familie weigere sich noch zu gehen. Die Feuerwehr versucht außerdem, einen für die Mobilfunkversorgung wichtigen Turm zu schützen, mit Wasser und indem sie Bäume drumherum fällt. In der Zentralafrikanischen Republik gibt es einen Choleraausbruch. Das Gesundheitsministerium meldet bisher 197 bestätigte Infektionen und 24 nachgewiesene Todesfälle. SWR3-Korrespondentin Karin Bentsch.
3: Die Regierung hat in den betroffenen Städten und Dörfern in der Nähe der Hauptstadt Bangui Vorsorgemaßnahmen erlassen, um die Ausbreitung einzudämmen. Dazu gehören zum Beispiel eine verstärkte Gesundheitsüberwachung und sanitäre Vorkehrungen. Cholera wird durch ein Bakterium verursacht und verbreitet sich vor allem durch verunreinigtes Trinkwasser. Die Inkubationszeit beträgt nur wenige Stunden bis 3 Tage, wodurch sich die Krankheit in überfüllten Gebieten sehr schnell ausbreiten kann. Der Choleraausbruch erfolgt in einer Zeit, in der die Zentralafrikanische Republik in hoher Alarmbereitschaft ist, wegen des Ebola-Ausbruchs im Nachbarland Demokratische Republik Kongo.
2: Beim Absturz eines Kleinflugzeugs im Nordosten Frankreichs sind 11 Menschen ums Leben gekommen. Nach Behördenangaben waren neben dem Piloten 5 Schüler und 5 Ausbilder einer Fallschirmspringerschule an Bord. Die Maschine stürzte in ein Gewerbegebiet in der Nähe von Nancy. Warum, ist noch völlig unklar. 7 Autos sind in Bochum ineinander gefahren. Laut Polizei waren sie in einem Korso zu einer Hochzeitsfeier unterwegs. Ein Wagen habe gebremst, die anderen seien dann aufgefahren. 3 Menschen wurden leicht verletzt. Der Schaden liege bei ungefähr 250.000 Euro. Die Hochzeit habe wohl dennoch stattfinden können, so ein Polizeisprecher. 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
1: Zum Abend kann es örtlich Gewitter mit Regen, Hagel und Sturmböen geben. Sonst bleibt es trocken und bei hohen Temperaturen teilweise sonnig. In der Nacht ziehen Schauer in Rheinland-Pfalz auch Gewitter durch. Die Tiefstwerte liegen zwischen 22 und 16 Grad. Morgen bekommen wir teils kräftigen Regen und Gewitter. Die Sonne scheint auch immer wieder mal. Morgen dann 23 Grad in Scheid und bis 29 Grad in Freinsheim. Das Neueste aus dem SWR3-Verkehrszentrum. Vorsicht auf der A96 Lindau Richtung München zwischen Altrach und Kreuzmemmingen. Da hat es einen Unfall gegeben. Es liegen Fahrzeugteile auf der Fahrbahn und der Standstreifen ist aktuell blockiert. Die A1 Trier Richtung Köln-Koblenz bleibt zwischen dem Kreuz Wittlich und Wittlich-Mitte wegen Straßenschäden gesperrt. Bitte der Umleitung U90 folgen. A8 München Richtung Stuttgart zwischen Märklingen und Mühlhausen. Streckenweise stockender Verkehr, Verzögerung bis zu 20 Minuten. A8 Stuttgart Richtung Karlsruhe zwischen Pforzheim Süd und Pforzheim Nord 3 Kilometer stockender Verkehr und in der Gegenrichtung zwischen Pforzheim Nord und Pforzheim Süd auch 3 Kilometer stocken. Die B9 Neulauterburg Kandel Süd ist zwischen Berg und Langenberg in beiden Richtungen wegen einer Baustelle noch eine gute Stunde gesperrt. Eine Unwetterwarnung des Deutschen Wetterdienstes für Baden-Württemberg. Bis in die Nacht hinein lokal schwere Gewitter mit Starkregenmengen um 35 Liter pro Quadratmeter in kurzer Zeit, Hagel um 3 Zentimeter und schweren Sturmböen bis 100 km/h.

0: vereinzelt auch extreme Starkregenmengen von einigem. Was darunter kommt, mit örtlichen Überflutungen und erheblichen Behinderungen ist zu rechnen. Dann noch der Blick nach Österreich, A14, Bregenz Richtung Lindau. Wegen eines defekten Fahrzeugs ist der Pfändertunnel gesperrt. Ausweichen ist durchs Stadtgebiet möglich. Kommt gut durch.
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0: Mit Sabrina Droste. Guten Tag, guten Tag. Schön, dass ihr da seid zum ersten Aufguss des Tages. Wir beginnen heute ganz entspannt mit einer Portion Herzwärme von Holly Humberstone, wedeln uns dann mit Bobby McFerrin die Sorgen aus dem Kopf und legen zum Schluss mit Leonie und Callum Scott noch eine heiße letzte Runde drauf. Gut Schwitz!
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0: Viertel nach vier ist es, SWR3 hier. Hi. Die Bedingungen könnten eigentlich nicht schwieriger sein. Bei Bad Kreuznach kämpfen seit gestern hunderte Feuerwehrleute gegen einen Waldbrand am Roten Fels. Das Gelände ist steil und schwer erreichbar und dazu kommen dann auch noch Hitze, Trockenheit und SWR3-Reporterin Sarina Fischer, als wäre das nicht schon genug. In dem Gebiet liegt auch noch Munition aus dem Zweiten Weltkrieg.
1: In der Nacht kam es schon zu mehreren Explosionen. Deswegen müssen die Einsatzkräfte versuchen, den Brand von außen zu bekämpfen, erklärt Feuerwehrsprecher Jörg Dindorf.
2: Und zwar werden dann Schneisen im Wald geschlagen, Bäume gefällt, Äcker werden abgerodet, um die Brandlast zu reduzieren und zu minimieren. Und es werden mobile Wasserwerfer in Stellung gebracht, die ohne Personal betrieben werden können, zum Schutz der Einsatzkräfte.
1: Die Feuerwehrleute wirken konzentriert, aber erschöpft und auch ein bisschen fassungslos beim Anblick des in Flammen stehenden Waldes. Sie sind im Schichtwechsel seit Samstagnachmittag im Einsatz, als das Feuer ausbrach. Da müssen alle schauen, dass sie sich nicht übernehmen, sagt Laura Scheib von der Feuerwehr der Verbandsgemeinde Winnweiler.
3: Teilweise merkt man dann schon, dass man an seine Grenzen kommt und dann ist es wirklich wichtig, auch zu gucken, dass man die Grenze nicht überschreitet.
1: Und ein Ende des Einsatzes ist nicht in Sicht. Im Gegenteil, das Feuer breitet sich weiter aus. Verletzt wurde bisher niemand und Wohnhäuser waren laut der Feuerwehr auch noch nicht akut in Gefahr. Vorsorglich wurde aber die komplette Evakuierung des nahegelegenen Ortes Traisen angeordnet. Schon in der Nacht zum Sonntag mussten dort etwa 300 Menschen ihre Häuser verlassen. Für sie wurden Notunterkünfte in den Nachbarorten eingerichtet. Die meisten Menschen hier nehmen das Ganze bisher gelassen.
4: Seit 2 Uhr bin ich hier. Ich warte jetzt ab, wie es weitergeht. Bin guter Dinge.
5: Wir haben gar nicht geschlafen, wir waren dann kurz bei Freunden, haben heute Morgen noch gefrühstückt und sind dann quasi wieder hierher. Ich bin aber trotzdem fit. Das ist wahrscheinlich die Aufregung.
0: Wann die Menschen wieder zurück in ihr Zuhause können, weiß noch keiner. Auch nicht, wann der Waldbrand unter Kontrolle ist. Es könnte sogar noch mehrere Tage dauern.

0: Morgen.
1: Warum ist das so?
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1: Hi. Warum brechen wir uns, jeder als Individuum, bei den unterschiedlichsten Worten oder Namen die Zunge? Habt ihr auch sowas, was ihr einfach nicht aussprechen könnt, als wäre das genetisch verboten? Ihr habt keine Vorstellung davon, wie mein Kölnerinnen-Singsang sich einen abbricht, wenn ich Charlotte Cardin sagen will. Also, weil es ist nicht Charlotte, so wie 5. Klasse Französischunterricht bei Frau Wippermann uns hineingetriezt hat, sondern mehr so halb Englisch. Charlotte, Charlotte und auch nicht Cardin, sondern Cardin. Also, als Kölnerin geboren, um Parapluie und Trotte wahr zu sagen, als SWR3-Moderatorin motiviert, Charlotte Cardin korrekt anzukündigen. Egal, sie klingt großartig. Hier ist sie mit ihrem wundervollen Song The Way We Touch. Neu in SWR3.

halb fünf, kurz nach halb fünf ist es. Und in Laundau ist es wolkig bei 36 Grad, in Memmingen wolkig bei 29 Grad. Dann direkt eine Unwetterwarnung des Deutschen Wetterdienstes für Baden-Württemberg. Bis in die Nacht hinein lokal schwere Gewitter mit Starkregenmengen um 35 Liter pro Quadratmeter in kurzer Zeit, Hagel um 3 Zentimeter und schweren Sturmböen bis 100 km/h. Vereinzelt auch extreme Starkregenmengen. Mit örtlichen Überflutungen und erheblichen Behinderungen ist zu rechnen. Das Neueste, ist ein bisschen laut, aus dem SWR3-Verkehrszentrum. Vorsicht im Kreis Esslingen, auf der Landesstraße zwischen Holzmadener Straße und Weilheim an der Teck. In beiden Richtungen liegen mehrere Leitbarken auf der Fahrbahn. Die A1 Trier Richtung Köln-Koblenz bleibt zwischen dem Kreuz Wittlich und Wittlich-Mitte wegen Straßenschäden gesperrt. Bitte der Umleitung U90 folgen. A8 München Richtung Stuttgart zwischen Ulm-Nord und Mühlhausen. Streckenweise stockender Verkehr, Verzögerung bis zu 40 Minuten. A8 Stuttgart Richtung Karlsruhe zwischen Pforzheim-Süd und Pforzheim-Nord. 4 Kilometer stockender Verkehr und in der Gegenrichtung zwischen Pforzheim-Nord und Pforzheim-Süd 5 Kilometer stockend. Die B9 Neu-Lauterburg-Kandel-Süd ist zwischen Berg und Langenberg in beiden Richtungen wegen einer Baustelle noch eine gute halbe Stunde bis 17 Uhr gesperrt. Und in Österreich A14 Bregenz Richtung Lindau wegen eines defekten Fahrzeugs ist der Pfändertunnel gesperrt. Ausweichen ist durchs Stadtgebiet möglich. Schweiz A2 Gotthard Richtung Luzern zwischen Wassen und Amsteg. Stau, die linke Spur ist gesperrt. Da dauert es gerade etwa 15 Minuten länger. Kommt gut durch mit SWR3 und Sabrina Droste. Hi.

0: 5 ist es jetzt gleich. Ihr hört SWR 3. Hi. Heute ist es nochmal extrem warm und wenn es eine Hitzewelle gibt, ist die Witzewelle oft nicht weit. Sogar der DWD hatte vor ein paar Tagen schon davor gewarnt.
1: Hallo und herzlich willkommen aus dem TV-Studio des Deutschen Wetterdienstes. Es ist mal wieder Zeit für ein Update zur anstehenden Witzewelle bzw. der bereits andauernden Hitzewelle.
0: Kein Wunder, jetzt ist sie da.
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Wir gehen nochmal rein ins SWR3-Verkehrszentrum. Da ist einiges los gerade. Vorsicht auf der A48 Koblenz Richtung Dernbach zwischen der Raststätte Grenzau Süd und Hörgrenzhausen. Gefahr durch auf der rechten Spur abgestellte Fahrzeuge. Dann Vorsicht auf der A6 Mannheim Richtung Heilbronn zwischen Mannheim-Schwetzingen und Schwetzingen-Hockenheim. Da steht ein defektes Fahrzeug auf der rechten Spur im Baustellenbereich. Und nochmal Vorsicht, und zwar auf der B10 Stuttgart Richtung Mühlacker zwischen Stuttgart-Stammheim und Korntal. Da haben wir eine ungesicherte Unfallstelle. Kommt gut durch. Ja.

0: Ein Blick ins SWR3-Verkehrszentrum. Vorsicht auf der A6 Heilbronn Richtung Mannheim, am Kreuz Walldorf auf der Überleitung zur A5 Richtung Karlsruhe. Da steht ein defekter PKW im Kurvenbereich. Und Vorsicht auf der B41 Saarbrücken Richtung Eder-Oberstein zwischen dem Abzweig nach Wiebelskirchen und Ottweiler. Da haben wir eine ungesicherte Unfallstelle. Kommt gut durch. Vor einer Woche, also tatsächlich vor genau einer Woche auf die Minute genau, haben wir schon drüber gesprochen, über Fajan und seine musikgewordene Utopie an Erwartungshaltung.
1: Versprich mir einfach, dass du bei mir bleibst.
0: Versprich mir einfach, dass du bei mir bleibst. Ja, nee, ist klar. Und da haben wir das Ganze ein bisschen weiter gesponnen.
1: Versprich mir einfach, dass du
0: dich beim Pinkeln hinsetzt, kam da zum Beispiel rum. Oder SWR3-Hörer Simon hat auch was an die 07221-11 geschickt. Und zwar:
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0: dass du nie aus Versehen auf allen Antworten klickst. Ja, und jetzt wollen wir diese Versprechen doch bitte mal richtig weiterführen. Was ist euer absolut utopisches Versprechen? 07221-11 beendet einfach den Satz. Versprich mir einfach das.
1: Versprich mir einfach, dass du,
0: ne? Gerne als Sprachnachricht, dann könnt ihr mit Feiern im Duett singen.
1: Versprich

0: mir einfach, dass du deine Sprachnachrichten unter 30 Sekunden hältst. Ist ein top utopisches Versprechen, das keine meiner Freundinnen halten wird, aber Saskia an die 07221 2011 geschickt hat. Und der liebe Michael Rolfsteck, den kennt ihr sicherlich hier von SWR3. Unser Rolfi, der hat uns auch ein kleines utopisches Versprechen dagelassen.
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0: Deluxe, die ich dir vor vielen Jahren geliehen habe. Obwohl, jetzt ist auch egal, ich habe keinen DVD-Player mehr.
1: Genau so möchten wir das. Eure absolut utopischen Versprechen einfach als Sprachnachricht an die 07221 2011. Danke.

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1: Das Wichtigste am Sonntagnachmittag um 5, jetzt von Pia Ritter.
2: Der Waldbrand bei Bad Kreuznach bedroht auch einen Funkturm. Der Deutsche Wetterdienst meldet einen neuen Temperaturrekord. Das Wetter heiß, ab dem Abend teils kräftige Gewitter, auch morgen dann 23 bis 29 Grad. Wegen des Waldbrands ist der Ort Traisen in Rheinland-Pfalz jetzt komplett evakuiert worden. Rund 300 Feuerwehrleute versuchen seit mehr als 30 Stunden das Feuer im Naturschutzgebiet am Roten Fels im Kreis Bad Kreuznach in den Griff zu bekommen. SWR3-Reporter Wolfgang Seligmann.
3: Allerdings wird es im Augenblick eher schlimmer als besser, denn es kommt Wind auf und der dürfte das Feuer weiter anfachen. Die Landrätin des Kreises Bad Kreuznach hat außerdem ein weiteres Problem genannt. Im angrenzenden Bereich steht ein großer Funkmast. Sollte das Feuer den beschädigen, könnte die Kommunikation der Einsatzkräfte untereinander zusammenbrechen und auch die Warnung der Bevölkerung über den Rundfunk könnte dann nicht mehr funktionieren. Bislang kann auch noch niemand etwas zur Brandursache sagen, auch weil sich niemand dem Brandherd nähern darf. Das werde ermittelt, wenn das Feuer gelöscht ist, heißt es aus der Einsatzzentrale.
2: In Deutschland hat es heute wieder einen Hitzerekord gegeben. 41,7 Grad meldet der Deutsche Wetterdienst in Ostbrandenburg. Auch andere europäische Länder melden Temperaturrekorde. In Dänemark war es gestern mit 37 Grad so heiß wie nie seit Beginn der Wetteraufzeichnung. Großbritannien erlebte am Freitag mit 37,3 Grad den heißesten Junitag jemals. In Schweden gab es lokale Hitzerekorde, zum Beispiel in Malmö mit 35,1 Grad. Der mehr als 90 Jahre alte schwedische Landesrekord von 38 Grad wurde aber nicht gebrochen. Im Kanzleramt in Berlin sitzen seit dem frühen Nachmittag die Spitzen von Union und SPD zusammen. Mit dabei sind auch CSU-Innenminister Dobrindt und SPD-Fraktionschef Miersch. Es geht mutmaßlich um die Feinabstimmungen bei Themen wie Bundeshaushalt und Reformen, zum Beispiel Rente, Steuer und Sozialem. Am Mittwoch ist dann ein Treffen im größeren Kreis, dem Koalitionsausschuss, bevor die Vorhaben in den Bundestag gehen. Mercedes-Pilot George Russell aus Großbritannien hat den Großen Preis von Österreich in Spielberg gewonnen. Vor dem Niederländer Max Verstappen im Red Bull und Mercedes-Teamkollege und WM-Spitzenreiter Kimi Antonelli aus Italien. In der Gesamtwertung ist Russell jetzt wieder Zweiter mit 40 Punkten Rückstand auf Antonelli. Die deutsche Fußballnationalmannschaft hat gerade ihr Abschlusstraining vor dem 16. Finale morgen gegen Paraguay. Auch der zuletzt angeschlagene Nathaniel Brown ist wieder fit. Heute Abend unserer Zeit fliegt das Team nach Boston. 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
1: Bis zum Abend kann es örtlich Gewitter mit Regen, Hagel und Sturmböen geben. Sonst bleibt es trocken und bei hohen Temperaturen teilweise sonnig. In der Nacht ziehen dann Schauer, in Rheinland-Pfalz auch Gewitter durch. Tiefstwerte liegen zwischen 22 und 16 Grad. Morgen bekommen wir teils kräftigen Regen und Gewitter. Die Sonne scheint dann auch immer mal wieder. Morgen dann 23 Grad in Adenau und bis 29 Grad in Frankenthal. Dienstag dann mehr in Baden-Württemberg, Schauer und Gewitter. Und es wird wieder etwas wärmer, bis 31 Grad am Dienstag dann. Und am Mittwoch fast überall moderates Sommerwetter mit einer Mischung aus Sonne und Wolken. Das Neueste aus dem Verkehrszentrum, aus dem SWR3-Verkehrszentrum. Vorsicht auf der A3, Frankfurt Richtung Köln, zwischen Bad Camberg und Limburg Süd. Da liegt ein Plastikteil auf der Fahrbahn. Vorsicht auf der A5, Karlsruhe Richtung Frankfurt, zwischen Karlsruhe Nord und Bruchsal. Da liegt ein Kennzeichen auf der Fahrbahn und ein defekter PKW steht auf dem Standstreifen. Vorsicht auch auf der A623, Saarbrücken Richtung Friedrichsthal, zwischen Sulzbach-Altenwald und Dreieck Friedrichsthal. Da steht ein defekter PKW. Vorsicht auf der A7 Würzburg Richtung Ulm, zwischen Heidenheim und Giengen-Herbrechtingen liegt ein Reifen auf der linken Spur. Vorsicht auf der B28 Neu-Ulm Richtung Hittistetten, zwischen Senden und Dreieck Hittistetten, da liegt ein Rucksack, die rechte Spur ist blockiert. Vorsicht auf der B41 Saarbrücken Richtung Idar-Oberstein, zwischen dem Abzweig nach Bibelskirchen und Ottweiler haben wir eine ungesicherte Unfallstelle. Die A1 Trier Richtung Köln-Koblenz bleibt zwischen dem Kreuz Wittlich und Wittlich-Mitte wegen Straßenschäden gesperrt. Bitte der Umleitung U90 folgen. A8 München Richtung Stuttgart zwischen Merklingen und Mühlhausen streckenweise stockender Verkehr. Da dauert es gerade etwa 20 Minuten länger. A8 Karlsruhe Richtung Stuttgart zwischen Pforzheim Nord und Pforzheim Süd. 6 Kilometer stockender Verkehr, Verzögerung bis zu einer Viertelstunde. Und in der Gegenrichtung zwischen Pforzheim Süd und Pforzheim Nord 5 Kilometer stockender Verkehr. Schweiz, A2 Gotthard Richtung Basel.

0: Zwischen Stans Süd und Emmen Süd Stau, da dauert es gerade auch 20 Minuten länger. Und jetzt noch ganz aktuell Vorsicht auf der A3 Frankfurt Richtung Würzburg. Zwischen Frankfurt Süd und Offenbacher Kreuz liegt eine Stoßstange auf der linken Spur. Dann noch eine Unwetterwarnung des Deutschen Wetterdienstes für Baden-Württemberg. Bis in die Nacht hinein lokal schwere Gewitter mit Starkregenmengen um 35 Liter pro Quadratmeter in kurzer Zeit, Hagel um 3 cm und schweren Sturmböen bis 100 km/h. Vereinzelt auch extreme Starkregenmengen mit örtlichen Überflutungen und erheblichen Behinderungen ist zu rechnen. Kommt gut durch.
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0: Mit Sabrina Droste. Guten Tag, guten Tag. Habt ihr heute schon einer Schnecke dabei zugesehen, wie sie aus einem Wasserhahn trinkt? Nein. Dann wird's aber Zeit. Ich hab's euch in den SWR 3 Live-Blog gestellt. Aber Vorsicht, es ist ultra niedlich.
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0: Hier kommen schöne Sachen rein.
1: Wir wollten ja das von Fajan utopische Versprechen. Versprich mir einfach, dass du bei mir bleibst. Ein bisschen ins SWR3-Land, nach SWR3-Land holen und habe euch gefragt, was sind eure utopischen Versprechen? Und Yannick, der hat richtig Bock auf Maultaschen und deswegen...
2: Versprich mir einfach, dass du Maultaschen machst.
1: So, das wäre zum Beispiel eine Variante, aber immer weiter gerne her damit mit euren Sprachnachrichten 07221 11.

0: Viertel nach fünf ist es.
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0: Was wir immer alles mitbekommen müssen, um überall mitreden zu können. Da sind wir doch froh, dass Bernd Lechler aus dem SWR 3 Musikteam uns jede Woche alles Wichtige in der Musikbranche zusammenklaubt.
2: Auch das Wembley-Stadion hat seine Wasserflaschenregeln gelockert für die Fans von Harry Styles, die Plastik- und Metallflaschen mitbringen und nachfüllen dürfen. Vielleicht gehören Sommerfestivals bald in den Herbst und ins Frühjahr. Auf solche Gedanken kommt ein Team der Hochschule Osnabrück nach Forschungen zu Klimawandel und Eventwirtschaft. In Australien wanderten schon die ersten Open Airs nach drinnen. Ist natürlich nicht mehr dasselbe. Bei einem seiner Wembley-Konzerte brach Harry übrigens mitten in einem Song ab. Eine Frau hatte ein Schild hochgehalten, sie habe Fußfotos von sich verkauft, um das Ticket zu finanzieren. Da war er kurz zu abgelenkt zum Singen. Anderes Stadion, andere Musik. Das sind die englischen Fans. Nach dem spektakulären WM-Sieg ihres Teams gegen Kroatien, Noel und Liam Gallagher zeigten sich geehrt, dass auch Jude Bellingham und andere Spieler bei Wonderwall von Oasis mitsangen und dass diese Woche vor England gegen Ghana die Streaming-Zahlen des Songs deutlich anstiegen. Weitere interessante Covers? Love Story von Taylor Swift in der Version von The Offspring bei einem französischen Festival. Ehrgeiz der Band war, den weltgrößten Moshpit zu einem Taylor-Song hinzukriegen. Das Getümmel vor der Bühne war beeindruckend. Außerdem I Just Might von Bruno Mars in der Version vom Krümelmonster. Heißt dann Take a Bite und handelt natürlich von Keksen. Es kommt nämlich ein Coveralbum der Sesamstraße, auch mit einem Chaperone-Hit als Lied übers Töpfchentraining. Und warum nicht? Definitiv ein Original ist aber der neue Song von Benson Boone. Der heißt The Time of My Life.

0: wird. Wir machen hier die Liste mit den utopischen Versprechen auf jeden Fall heute noch voll. Louis zum Beispiel, der hat auch was dazu beigetragen an die 0722120011. Und zwar...
1: Versprich mir einfach, dass du immer pünktlich zur Arbeit kommst.
0: So. Das wäre doch mal ein Versprechen.

Okay, das ist dann wohl ein Hut, der in den sogenannten Ring geworfen wird von Topic und Becky G. Der Hut ist ihr neuer Song Sorry Papi. Und der Ring ist dann wohl das Ranking für den Sommerhit 2026. Und neben diesem Hut ist eigentlich nicht mehr viel Platz für andere Hüte. Gut, dieses Hut-Ring-Bild ist dann jetzt auch mal durch. Ganz anders als Sorry Puppy von Topic und Becky G. Der fängt nämlich jetzt erst an.

Um 5:30 ist es wolkig in Prüm bei 28 Grad und in Saarbrücken leicht bewölkt bei 34 Grad. Das Neueste aus dem SWR3-Verkehrszentrum. Vorsicht auf der A5 Frankfurt Richtung Karlsruhe zwischen Karlsruhe-Mitte und Dreieck Karlsruhe. Da haben wir Gefahr durch Hitzeschäden auf allen Fahrstreifen. Vorsicht auf der A60 Bingen Richtung Mainz zwischen Bingen Ost und Ingelheim West. Da steht ein defektes Fahrzeug, die rechte Spur ist gesperrt. Die A1 Trier Richtung Köln-Koblenz bleibt zwischen dem Kreuz Wittlich und Wittlich-Mitte wegen Straßenschäden gesperrt. Bitte der Umleitung U90 folgen. A8 München Richtung Stuttgart zwischen Merklingen und Mühlhausen streckenweise stockender Verkehr. Da dauert es gerade etwa 20 Minuten länger. A8 Karlsruhe Richtung Stuttgart zwischen Pforzheim West und Pforzheim Süd. 5 Kilometer stockender Verkehr, Verzögerung bis zu einer Viertelstunde. Und in die Gegenrichtung zwischen Pforzheim Süd und Pforzheim Nord 3 Kilometer stockender Verkehr. In der Schweiz A2 Gotthard Richtung Basel zwischen Stand Süd und Emmen Süd Stau. Da dauert es etwa 20 Minuten länger. Und eine Unwetterwarnung des Deutschen Wetterdienstes für Baden-Württemberg. Bis in die Nacht hinein lokal schwere Gewitter mit Starkregenmengen um 35 Liter pro Quadratmeter in kurzer Zeit. Hagel um 3 cm und schwere Sturmböen bis 100 km/h. Vereinzelt auch extreme Starkregenmengen möglich, mit örtlichen Überflutungen und erheblichen Behinderungen ist zu rechnen. Kommt gut durch.

Edit, neu in SWR 3, 20 vor 6 ist es jetzt gleich. Hi. Weil es gerade passt, sprechen wir doch eben über das Jahr 2001, beziehungsweise über etwas aus dem Jahr. Destiny's Child, Survivor, ein Brettsong, eine Hymne für die Ewigkeit. Und trotzdem war der damals nur auf Platz 2 der Billboard Hot 100 Charts, den wichtigsten und härtesten Musikcharts der Welt. Damals wie heute eigentlich auch. Wie kann es sein, dass ein Song trotz weltweitem Mega-Hype nur auf der 2 landet? 5 Wochen lang, nur Zweiter auf dem Treppchen. Ja, ein absoluter Luxusstau ganz oben. Das ist der Grund. Janet Jackson hat den Thron mit diesem ultralässigen Radio-Hit blockiert. Genau. All For You war einfach nicht wegzukriegen. Aber wir starten unseren Ausflug ins Jahr 2001 jetzt mit dem Champion der Herzen. Hier sind Destiny's Child und Survivor.

Survivor von Destiny's Child. Platz 2 der US Billboard Charts damals, direkt hinter Janet Jackson. Und als die dann nach 7 Wochen Platz gemacht hat auf dem Thron, schoss direkt der nächste Riesenhit von 0 auf 1.

0: Wir arbeiten noch immer an unseren utopischen Versprechen hier in SWR 3 Easy um gleich 6 Uhr, 10 vor. An solchen wie den von Fajan, hier, das war der hier.
1: Versprich mir einfach, dass du bei mir bleibst.
0: Ja, was ist das denn für ein Versprechen? Da gibt's doch utopischere in SWR 3 Land, nicht wahr? Zum Beispiel das von Peter aus Freiburg.
1: Versprich mir einfach,
2: dass du den schimmligen Käse nicht wieder in den Kühlschrank zurückstellst.
0: Ja. Oder Mira aus Lahnstein hat ein Versprechen, dass sie Papa Christian abbringen will.
3: Versprich mir einfach, dass du mir mehr Handyzeit gibst, Papa. Ja, du.
0: Ja, du. 07221211. Was ist euer utopisches Versprechen? Her damit. Ihr hört SWR 3 mit Sabrina Droste und Portugal the Man.

Vorsicht auf der A5 Basel Richtung Karlsruhe zwischen Riegel und Herbolzheim. Da liegt eine Radkappe auf der linken Spur. Ihr hört SWR3, kommt gut durch.

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1: Es ist 18 Uhr, das Wichtigste am Sonntagabend von Pia Ritter.
2: Der Waldbrand im Landkreis Bad Kreuznach ist weiter außer Kontrolle. THW-Helfer suchen im Erdbebengebiet von Venezuela nach Überlebenden. Das Wetter heiß, ab dem Abend teils kräftige Gewitter, auch morgen dann 23 bis 29 Grad. Der Waldbrand in der Nähe von Traisen im Kreis Bad Kreuznach ist weiter außer Kontrolle. Die Brandbekämpfung ist schwierig, vor allem wegen der Weltkriegsmunition dort. SWR3 Rheinland-Pfalz-Reporter.

0: Wolfgang Seligmann.
1: Die liegt in großen Mengen noch in dem Waldgebiet verstreut, das inzwischen auf mehr als 3 Hektar brennt. Es hat bereits mehrere Explosionen gegeben. Für die Einsatzkräfte ist die Gefahr deshalb zu groß. Die direkte Bekämpfung des Brandes wurde eingestellt. Automatische Beregnungsanlagen, die etwa 1000 Meter vom Rande des Feuers aufgestellt wurden, sollen das Gelände feucht halten und so verhindern, dass sich der Brand noch weiter ausbreitet. Aufkommender Wind treibt die Flammen allerdings inzwischen auch in Richtung eines Funkturms. Über den läuft unter anderem die Kommunikation der Einsatzkräfte. Wie lange sich die Löscharbeiten noch hinziehen werden, ist noch völlig unklar.
0: Ein Team des Technischen Hilfswerks hat jetzt das Erdbebengebiet in Venezuela erreicht und sofort die Suche nach Verschütteten begonnen. Neben Spürhunden setzen die THW-Leute auch Ortungsgeräte ein. Die 48 Helfer der Schnelleinsatzeinheit Bergung Ausland arbeiteten jetzt im Schichtbetrieb, damit keine Zeit verloren gehe, sagte THW-Präsidentin Lackner. 50.000 Menschen gelten nach den Beben vom Mittwoch noch als vermisst. Nach dem Absturz eines Kleinflugzeugs im Nordosten von Frankreich gibt es erste Hinweise auf eine technische Ursache. Der Präfekt des Departements Meurthe-et-Moselle sagte, die Maschine habe kurz nach dem Start von einem Flugplatz am Stadtrand von Nancy eine Fehlfunktion erlitten und sei dann fast senkrecht zu Boden gestürzt. 5 Fallschirmlehrer und 5 Schüler sowie der Pilot kamen ums Leben. Radprofi Felix Engelhardt hat sich, für viele Experten überraschend, den Titel bei den deutschen Straßenmeisterschaften geholt. Der 25-jährige gebürtige Ulmer lag nach dem letzten Berg im Thüringer Wald eigentlich aussichtslos zurück. Dann zog er an und gewann im Sprint vor Lennart Jasch aus Prien und Nico Denz aus Waldshut-Tingen. Der Präsident von Südkorea, Lee, hat nach dem Vorrunden aus der Nationalmannschaft bei der Fußball-WM das ganze Land um Entschuldigung gebeten. Auf Social Media sprach er von einer großen Enttäuschung, die durch dieses inakzeptable Ergebnis verursacht wurde. Und noch eine drastische Reaktion WM-Reporter Jakob Rüger.
2: Unterdessen hat Uruguay nach nur 2 Punkten aus der Gruppenphase seine Abreise vom WM-Turnier gestartet. Wie mehrere uruguayische Medien berichten, hat der Verband den privaten Charterflug in die Heimat gestrichen. Die Spieler sollen stattdessen mit normalen Linienflügen zurückfliegen.
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4: Bis zum Abend kann es örtlich Gewitter mit Regen, Hagel und Sturmböen geben. Sonst bleibt es trocken, bei hohen Temperaturen teilweise sonnig. In der Nacht ziehen Schauer, in Rheinland-Pfalz auch Gewitter durch. Tiefstwerte liegen zwischen 22 und 16 Grad. Morgen bekommen wir teils kräftige Regengüsse und Gewitter. Zeitweise scheint die Sonne. Temperaturen steigen auf 23 Grad in Eisenbach und bis 29 Grad in Heidelberg. Am Dienstag schwerpunktmäßig in Baden-Württemberg Schauer und Gewitter und wieder etwas wärmer bis 31 Grad dann am Dienstag. Am Mittwoch fast überall moderates Sommerwetter mit einer Mischung aus Sonne und Wolken. 6:03, das Neueste aus dem SWR3-Verkehrszentrum. Vorsicht auf der A661 Oberursel-Egelsbach zwischen Offenbach-Taunus-Ring und Offenbacher Kreuz. Da ist ein Hund auf der Fahrbahn. Vorsicht auf der A67 Darmstadt Richtung Mönchhof-Dreieck zwischen Rüsselsheim-Ost und Mönchhof-Dreieck. Da steht ein defekter PKW auf der rechten Spur. Eine amtliche Unwetterwarnung für Baden-Württemberg. Bis in die Nacht hinein kann es zu schweren Gewittern und Starkregen kommen. Erwartet werden um 35 Liter pro Quadratmeter in kurzer Zeit. Hagel um 3 cm und schwere Sturmböen bis 100 km/h mit örtlichen Überflutungen und Verkehrsbehinderungen ist zu rechnen. Die A1 Trier Richtung Köln-Koblenz bleibt zwischen dem Kreuz Wittlich und Wittlich-Mitte wegen Straßenschäden gesperrt. Bitte der Umleitung U90 folgen. Und A8 München Richtung Stuttgart zwischen Ulm-Nord und Mühlhausen. Streckenweise stockender Verkehr, da dauert es aktuell etwa 20 Minuten länger. Kommt gut durch.
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4: Mit Sabrina Droste. Guten Tag, guten Tag. Wir sammeln noch ein bisschen unsere utopischen Versprechen hier in SWR 3 Land. Und Luis hat da zum Beispiel was an die 07221 2011 geschickt.
5: Versprich mir einfach, dass du immer Sonnencreme benutzt. Denn so ein Sonnenbrand ist einfach nix für dich.
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0: Sabrina Droste. Hi.
1: Shakira, Shakira und ihren Song Die, Die, den hören wir gerade wieder recht häufig, um es vorsichtig auszudrücken. Der WM-Song ist wohl gut für die Stimmung. Aber ist das wirklich bei allen so? Schon frech, dass sie den Song mit einem italienischen Ausruf refrenkt. Die, Die heißt sowas wie Los geht's, komm schon auf Italienisch. Obwohl, dann ist Italien ja doch irgendwie dabei. Die, Die. Auf SWR 3.

Vorsicht auf der A61 Mönchengladbach Richtung Koblenz. Zwischen Dreieck Bad Neuenahr und Dreieck Sinzig steht ein defektes Fahrzeug. Die rechte Spur ist blockiert und da liegen Reifenteile.

0: Siku mit Dangerous Lover, neu in SWR 3. Und jetzt noch eine letzte Versprechenrunde hier heute in SWR 3 Easy mit Sabrina Droste. Hi. Wir haben den ganzen Nachmittag utopische Versprechen gesammelt und im Studio-Feedback ist dann irgendwann jetzt die Stimmung etwas umgeschlagen. Hatten wir es vorhin von lustigen, versprich mir einfach mehr Handyzeit, Papa. Sind wir jetzt irgendwie in einem anderen Modus gelandet?
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5: nachts das Licht anmachst. 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

Halb sieben ist es. Eine amtliche Unwetterwarnung für Baden-Württemberg. Bis in die Nacht hinein kann es zu schweren Gewittern und Starkregen kommen. Erwartet werden um 35 Liter pro Quadratmeter in kurzer Zeit, Hagel um 3 cm und schwere Sturmböen bis 100 km die Stunde. Mit örtlichen Überflutungen und Verkehrsbehinderungen ist zu rechnen. Der Blick ins SWR3-Verkehrszentrum. Die A1 Trier Richtung Köln-Koblenz bleibt zwischen dem Kreuz Wittlich und Wittlich-Mitte wegen Straßenschäden gesperrt. Bitte der Umleitung U90 folgen. Und A8 München Richtung Stuttgart zwischen Merklingen und Mühlhausen. Streckenweise stockender Verkehr. Da dauert es aktuell 20 Minuten länger. Kommt gut durch. 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

Das ist echt eine schwierige Situation für die Feuerwehr. Ihr hört SWR 3 Easy mit Sabrina Droste. Hi, um 20 vor 7. In der Nähe von Bad Kreuznach versuchen hunderte Einsatzkräfte einen Waldbrand in einem Naturschutzgebiet am Roten Fels zu löschen. Probleme sind zum einen die Trockenheit und Hitze. Und dann kommt noch dazu, in dem Gebiet liegt ziemlich viel Munition aus dem Zweiten Weltkrieg und ja, die explodiert durch den Brand immer wieder. Inzwischen sind im Ort Traisen in der Nähe alle Menschen in Sicherheit gebracht worden. Ein Teil der Menschen musste schon heute Nacht aus den Häusern. Einer davon ist Dennis Mons. Dennis, bei euch hat es in der Nacht um 2:30 geklingelt und dann?

0: Ja, dann war natürlich erstmal der Schock absolut da. Wer steht da vor der Haustür? Wir konnten uns da schon so ein bisschen denken.
1: Okay.
0: Da waren dann zwei Jungs von der Feuerwehr und haben dann gesagt, okay, ihr müsst jetzt raus. Ich habe dann gefragt, wie lange. Ja, 10 Minuten wäre am besten. Und dann ging es los, alles zusammenraffen. Fürs Kind, ja, fürs kleine Baby natürlich alles mitnehmen, Ausweise, Krankenversichertenkarte und dann so schnell wie möglich ins Auto.
1: Also 10 Minuten ist natürlich keine Zeit. Es gibt jetzt
0: Stimmt.
1: Notunterkünfte in den Nachbarorten. Wo seid ihr unterkommen und wie geht's euch da?
0: Wir sind bei Freunden im Nachbarort von Gemsingen angekommen. Die hatten uns das gleich angeboten. Die haben auch zwei kleine Kinder. Das heißt, die haben alles schon da. Wir konnten dann also
1: Ah,
0: Windeln
1: perfekt.
0: und so weiter, was man braucht. Tatsächlich mussten wir da nicht alles mitnehmen.
1: Okay, also genau das wäre jetzt noch meine nächste Frage gewesen. Also alleine ist das ja schon übel, aber dann auch noch mit Baby. Wie alt ist euer Baby?
0: 2 Monate alt.
1: 2 Monate
0: April
1: alt.
0: geboren worden, ja.
1: Okay, krass. Habt ihr denn jetzt, ihr habt jetzt alles, was ihr braucht für den
0: Ja,
1: kleinen
0: wir haben hier
1: Mensch.
0: alles, was wir brauchen. Meine Frau
1: Okay.
0: konnte dann noch mal vorhin zurück und konnte dann noch mal ein paar Sachen holen.
1: Ah, okay, das durfte sie noch. Okay,
0: Ja, wir
1: wie?
0: waren dann an dieser Halle gewesen, die Notunterkunft ist
1: Ja.
0: für unser Ort. Das ist die Birkenberghalle in Roxheim. Und da wurde dann so eine Art Liste gebildet, wer dann wie dringlich wieder zurück musste. Meine Frau hatte dann noch mal tatsächlich 15 Minuten Zeit, ein bisschen was nachzuholen.
1: Okay, und wie geht's jetzt für euch weiter?
0: Ja, geht so ein bisschen in den Sternen. Also man hört immer ganz vieles Gegenläufiges, das nicht gelöscht werden kann, dann kann wieder doch gelöscht werden. Und ja, da warten wir jetzt einfach so ein bisschen, was passiert. Machen uns da auch gar keinen Stress. Mein Chef zum Beispiel weiß Bescheid, hat auch gesagt, nimm dir die Zeit, die du brauchst. Und dass wir da alles so ein bisschen überblicken können und dann ja, schauen wir einfach, wie es weitergeht.
1: Okay, ja ey, dann wünschen wir eurer kleinen Familie und allen anderen natürlich, dass das schnell im Griff ist und ihr wieder nach Hause könnt. Wann der Brand unter Kontrolle ist, kann aktuell weiter niemand sagen. Hoffen wir mal alle auf ordentlich Regen heute Nacht.
0: Ja, das haben wir tatsächlich.

0: Ihr habt hoffentlich keine teure Uhr am Handgelenk, denn die kann nicht nur geklaut, die kann auch gepfändet werden. So geschehen ja bei Boris Becker. War es nicht so, Boris?
1: Du glaubst, du hast Ahnung? Ich weiß es, Becker.
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3: Hallo ihr Lieben, wisst ihr zufällig, wie spät es ist? Weil mir haben sie die Uhr geklaut, also eigentlich gepfändet. Da steckt die Lilly dahinter, meine aktuelle Ex. Ich dachte erst, jetzt ist alles zu spät, aber dann haben diese Gesichtsverzieher, oder wie die heißen, einfach meine Uhr geschnappt und sind wieder abgerauscht. Time waits for no one, sag ich immer. Die Lilly, die ja für den Junior insgesamt eh schon 8.000 Euro im Monat kriegt, ne, ist nach Düsseldorf gezogen. Um dort zu leben, reichen 8.000 natürlich nicht im Monat. Darum jetzt mein Spartipp. Umziehen in eine preiswertere Region. Darum kriegt ihr jetzt von mir auch einen Kombi geschenkt, mit dem sie dann woanders hinfahren kann. Und guckt mal, der Kombi hat sogar ein selbstredendes
4: so,
3: Navi.
4: Und jetzt bei nächster Gelegenheit bitte pfänden.
3: So wieder.
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Vorsicht auf der A3 Frankfurt Richtung Würzburg zwischen Wertheim, Lenkfurt und Helmstadt. Da liegen Fahrzeugteile auf der Bahn. Ab 19 Uhr geht's hier weiter mit Pop, eurer Abendshow und Markus Barsch. Ich bin Sabrina Droste und raus für heute. Macht euch einen schicken Sonntagabend und denkt an eure Pausen.

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1: Es ist 19 Uhr, das Wichtigste am Sonntagabend von Pia Ritter.
2: In Duisburg gibt es massive Vorwürfe gegen Mitarbeiter eines privaten Rettungsdienstes. Mercedes-Fahrer George Russell gewinnt das Formel-1-Rennen in Spielberg. Das Wetter morgen teils kräftige Regengüsse und Gewitter, maximal 23 bis 29 Grad. Mitarbeiter eines privaten Rettungsdienstes in Duisburg sollen Patienten verhöhnt und sogar gefährdet haben. Das haben Recherchen eines WDR-Teams ergeben. Es handelt sich demnach um Leute der dänischen Firma Falk. Details von NRW-Reporter Felix Mannheim.
3: Sie fahren im Auftrag der Stadt Notfalleinsätze. 5 Mitarbeiter sollen nach WDR-Informationen zu einer Gruppe gehören, die Fotos von bewusstlosen Patienten gemacht und geteilt haben sollen. In mindestens einem Fall soll eine Patientin bewusst gefährdet worden sein. Sie sei im Rettungswagen nicht angeschnallt worden, dann soll einer der Mitarbeiter extra gebremst haben. So schildern es Insider. Falk betont, das Unternehmen gehe den Vorwürfen nach. Sie hätten sich aber nicht ausreichend erhärten lassen. Ein Mitarbeiter wurde jetzt nach der Anfrage des WDR entlassen.
2: 41,7 Grad. Diese Temperatur ist heute in Ostbrandenburg laut Deutschem Wetterdienst erreicht. Also wieder ein neuer Temperaturrekord. Die anhaltende Hitzewelle belastet Feuerwehr, Rettungskräfte und Katastrophenschutz. Die Stadtverwaltung Köln spricht von einer erreichten Kapazitätsgrenze beim Rettungsdienst der Feuerwehr. In Stuttgart gilt seit gestern Abend eine außergewöhnliche Einsatzlage. Zusätzliche Rettungswagen werden eingesetzt. Auch in Mainz gibt es außergewöhnlich viele Einsätze wegen Hitze. Hitzebedingter Notfälle. Rund 650 Einwohner des Ortes Traisen im Kreis Bad Kreuznach mussten wegen des Waldbrands in der Nähe ihre Häuser verlassen. Wann sie zurück können, ist völlig unklar. Inzwischen brennen rund 3 Hektar Wald. Die Lage für Anwohner und Feuerwehrleute ist deshalb so gefährlich, weil in dem Gebiet noch jede Menge Weltkriegsmunition liegt. Es gab schon mehrere Explosionen. Der Brand wird von außen bekämpft. Ein Funkturm in der Nähe ist möglicherweise gefährdet. Die Landrätin des Kreises hat angekündigt, dass man zur Sicherung der Kommunikation der Einsatzkräfte einen Ersatzmast bereitstellen werde. Mercedes-Pilot George Russell aus Großbritannien hat den Großen Preis von Österreich in Spielberg gewonnen. Vor dem Niederländer Max Verstappen im Red Bull und Mercedes-Teamkollege und WM-Spitzenreiter Kimi Antonelli aus Italien. In der Gesamtwertung ist Russell jetzt wieder Zweiter mit 40 Punkten Rückstand auf Antonelli. Das Wetter für SWR 3 Land. Heute Nacht ziehen Schauer durch, in Rheinland-Pfalz auch Gewitter. Es kühlt ab auf 22 bis 16 Grad. Morgen gibt es teils kräftige Regengüsse und Gewitter. Zeitweise scheint auch die Sonne. Und es wird nicht mehr so heiß. Maximal 23 Grad in Kehrig oder Büchel, bis zu 29 in Bad Dürkheim, Mainz oder Crailsheim. Die Zeit 19.03 Uhr.
4: Zwei Meldungen aus dem Verkehrszentrum nur, mehr ist es nicht. Die A1 Trier Richtung Köln bzw. Koblenz bleibt zwischen dem Kreuz Wittlich und Wittlich-Mitte wegen Straßenschäden gesperrt. Die Umleitung ist die U90 und A8 München Richtung Stuttgart zwischen Märklingen und Mühlhausen. Streckenweise stockender Verkehr, Verzögerung hier so eine Viertelstunde. Kommt gut und sicher und bitte bald an.
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4: Am Sonntagabend mit Markus Barsch. Hallo, schön, dass ihr da seid und noch nicht geschmolzen.
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0: Küss mich und dann falle ich vielleicht eventuell unter Umständen gegebenenfalls.
1: Oh. Hi.
0: Seid ihr alle hydriert? Was? Nur halb? Na? Hallo Deutschland, jetzt Pop eure Abendshow. Wir hoffen, es geht allen gut. Es ist immer noch warm. Nein, sag bloß mal im Radio. Wir können ja mal durchzählen. Kevin Frisch aus dem Abendshow-Team und ich. Kevin, man braucht, wir haben eben kurz darüber geredet, man braucht von diversen Dingen derzeit einfach mehrere.
2: Ja, das ist wirklich, also man kommt nicht ohne aus. Also mehrere Eise, T-Shirtse.
0: T-Shirtse?
2: Das sind die richtigen Mehrzahlen,
0: das
2: oder?
0: Das ist absolut korrekt. Absolut korrekt. Könnt ihr morgen im Unterricht, so ihr welchen habt, in Deutsch gleich anbringen.
2: Und duschen.
0: Ja.
2: Boah, wichtig.
0: Ja, Duschgänge.
2: Duschgänge.
0: Wir auch können gut. Ja Eiscount machen. Was hast du für einen Eiscount heute?
2: Heute ist mein Eiscount liegt bei 3. Ja.
0: 3?
2: Ich hatte erst
0: 3 Kugeln?
2: Das ist ein Witz. Ich bin doch kein Eisanfänger. 3 Eise.
0: 3 Kompletteise.
2: Ja, also gut. Es ging los mit einem Bum-Bum heute Vormittag. Also ja. auch
0: ekelerregend.
2: Mit diesem Kaugummi.
0: Ekelerregend. Also was ist denn ganz in deinem Kopf ganz falsch? Das liegt sicher an der Temperatur.
2: Aber der Kaugummi da drin schmeckt immerhin 1,7 Sekunden.
3: Ja, das ist
2: ungefähr.
3: Habe ich einmal gegessen. Mir ist immer noch schlecht. Das war vor 30 Jahren.
2: Dann so ein blaues Wassereis. Ich weiß gar nicht mehr, was das genau für ein Geschmack war.
0: Kenn ich. Schlumpfo.
2: Nee, es war schlimmer. Okay. Und ein selbstgemachtes Pfirsicheis.
0: Was? Selbstgemacht? Du hast eine Eismaschine?
2: Kannst du vorbeikommen? Unsere Nachbarin hat eine Eismaschine und sie kam erst, guck mal hier, das ist Schokolade. Und ich probierte, sie probierte und sie so, oh, das Rezept ist nix.
0: Oh,
2: hier, nimm lieber Pfirsich. Schade. Und das Pfirsich war super lecker. Gut, das war super lecker. Also Eiscount 3 bei dir heute?
0: Oh, nur ein einziges zum Frühstück.
2: Ich muss nicht warten. Gesunde Ernährung ist so wichtig.
0: Ja. Und ich ging als erstes an den TK und dachte, was ist das denn hier? Kinder Bueno Eis, gib her. Keine Werbung, ihr wisst Bescheid, aber irgendwie. Ja. Kennst du das? Das hat obendrauf so eine Platte aus so Kinder Bueno Innenleben. Da muss man erstmal sich durchbeißen. Das dauert bei mir ungefähr 14 Sekunden, dann ist dieses Eis weg. Und es ist eine normale Größe, Cornetto-Größe, um andere Marken zu nennen. Versteht ihr?
2: Ja, und dann irgendwie Duschcount auch noch ganz wichtig. Ja. Ich bin heute nur bei 2 tatsächlich. Und
0: nicht so 4 oder 5, weiß ich nicht genau.
2: Und T-Shirt auch nur 2.
0: Ja.
2: 2-mal T-Shirt-Wechsel. Ich war aber den ganzen Tag eigentlich draußen, deswegen ist man irgendwie...
0: Aber hast nichts gemacht? Hast dich nicht bewegt, außer Eis?
2: Wir hatten so einen Flohmarkt bei uns im Stadtteil und da hat man einfach den ganzen Tag in seinem Stand gesessen.
0: Ah, ist ja angenehm. Okay. Weißt du, was wir machen? Wir machen Hallo Deutschland. Wir machen euer Eiscount, T-Shirt-Count, Duschcount vielleicht? 07221 2011? Wie viele Sachen habt ihr heute durchgeschwitzt? Oder wie viel Eise gab's? Oder wie viele Kugeln? 46? Vorsicht, das ist auch nicht gesund. Ne? T-Shirts durchgeschwitzt, Duschen genommen. Die große Pop, die Abendshow, es ist Bumswarm-Statistik. Anrufen, Sprachnachricht an die 07221 2011. Wir freuen uns, reichen euch ein Handtuch, machen euch nass. 07221 2011.

0: Ice-Count, T-Shirt-Count, Dusch-Count, Pool-Count. Kevin und ich, wir machen gerade, weil es sehr warm ist in Deutschland, für all diejenigen, die es vielleicht noch nicht gemerkt haben, nee, da macht man keine Witze drüber, viele leiden sehr. Obergeschossbewohnerinnen und Bewohner. Kevin, du wohnst im zweiten Stock, hast du mir eben im zweiten Stock.
1: Zweiter Stock,
0: und ja. Also, weißt du, wenn die Luft halt 35 Grad ist, was willst du machen den ganzen Tag? Die kommen trotzdem durchs Schlüsselloch rein.
1: Ja, 31 Sau. Grad im Wohnzimmer, was soll man machen?
0: Was soll man machen? Der Hund liegt die ganze Zeit debil rum. Ich weiß nicht, was ich machen soll, wow. Wir wollten euren Ice-Count oder euer sonstige Sachen, die ihr erzählen könnt heute, was ihr gemacht habt gegen die Hitze, Mark aus Schöckingen. Mögen wir den?
1: Ja, Mark. Ja, aber er hat einen Pool-Count. Mark hat einen Pool-Count.
0: War heute ungefähr 18 Mal in seinem Pool, schreibt Marki Mark aus Schöckingen. Na gut. Und jetzt kommt aber das Sympathische. Und jetzt jammer ich auf ganz hohem Niveau, schreibt er. Der Pool hat 32 Grad Wassertemperatur. Das ist nicht wirklich erfrischend. Schaff den Pool ab, Marki. Ja, das ist ja kein Zustand mit 32 Grad.
1: Vielleicht sollte er im Pool den Eiscount erhöhen. Das hilft dann einfach.
0: Meinst du?
1: Ja.
0: Also so viel Eis essen, dass der Bauch vom Mark kalt wird und das Wasser kühlt.
1: Genau das, genau das.
0: Also ist ja genialer, geht's ja gar nicht. Hallo Katrin, wo bist du denn?
2: Wir sind auf dem Heimweg, wir sind am Leonberger Tunnel.
0: Ja, ihr kommt vom Inn, das ist ein Fluss, habe ich mir sagen lassen.
2: Genau.
0: Und da wart ihr, ihr habt geschrieben, euer T-Shirt-Count ist 2, aber erst nachdem ihr im Inn wart oder davor? Wie war das?
2: Eins davor und jetzt eins danach.
0: Und vor einem Eis noch, steht auch noch hier.
2: Genau,
0: Eiscount Eis. Und heute wart ihr Canyoning machen. Da hatte es nur 8 Grad, oder wie? Da war das Wasser 8 Grad?
2: Ja, 8 Grad, kaltes Wasser, ja.
0: Ja, da friert er mir alles ab. Habt ihr da Neopren an?
2: Ja.
0: Schon, oder?
2: Neopren, Anzug, Socken.
1: Ja. Vielleicht könnt ihr Marc ein bisschen Wasser vorbeibringen für seinen Pool.
0: Habt ihr Wasser für Marc dabei und seinen pipiwarmen Pool? Gerade vergessen?
2: Nee, leider nicht. Leider
0: nicht. Sehr gute Antwort. Kommt gut an, ihr zwei. Grüße, Katrin.
2: Dankeschön. Schönen Abend noch.
0: Euch auch.
1: Weiß schmecken lassen.

Ist auch guter relaxter Sound. Gegen eventuelle Hitze, Bruno Mars, Anderson .Paak. Leave the door open. Es ist 7:30. Damit ihr gut und sicher ankommt, hier das Neueste aus dem Verkehrszentrum. Vorsicht auf der A8 München Richtung Stuttgart. Zwischen Wendlingen und Esslingen. Ungesicherte Unfallstelle auf der rechten Spur und dem Standstreifen. Vorsicht auf der B292 Mosbach Richtung Bad Schönborn. Zwischen Weibstadt und Sinsheim. Da liegen Glasflaschen auf der Fahrbahnhöhe. Die A1, letzte Meldung. Trier Richtung Köln bzw. Koblenz bleibt zwischen dem Kreuz Wittlich und Wittlich Mitte wegen Straßenschäden gesperrt. Bitte der Umleitung U90 folgen. Kommt gut und sicher und bitte bald an. Hier ist Pop, eure Abendshow mit Markus Barsch und Teddy Swims. Hi.

0: Hey, Nico Santos war da, hat was abgegeben.
1: Neue Single.
0: Heiße Sommernächte, ja, haben wir. Und Nico Santos so, ja, ich habe einen Song dafür. Why Don't You Stay? Hey, warum bleibst du nicht? Heißt der, ne? Ist am Freitag rausgekommen. Und das ist so ein Autofenster runter. Mäßiger Song, wenn man so will. Oder wie Nico ihn selber beschreibt, Why Don't You Stay ist der Soundtrack zu einer Sommernacht, die eigentlich längst vorbei ist und deinen trotzdem nicht loslässt. Autofenster runter. Wenn ihr gerade nicht im Auto seid, setzt euch bitte in eins. Hier ist Nico Santos, Why Don't You Stay?
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Ja, ja, der Tee, der Teer, der Tee wirft auch Blasen, der Teer auch. Hier ist um 10 vor 8 noch was aus dem Verkehrszentrum für euch. Die A2 Magdeburg Richtung Berliner Ring ist zwischen Teesen und Brandenburg wegen Straßenschäden gesperrt.

Die Erinnerung malt mit goldener Feder. Ist auch so ein Satz, ne? Man erinnert sich immer, die blöden Sachen, das Hirn ist schon toll, die blöden Sachen, die man erlebt hat, die werden so ein bisschen abgeblasst, die verblassen leicht im besten Fall, dass man sich nicht mehr aufregt darüber oder so in der Zukunft. Aber die schönen Sachen, die werden in der Vergangenheit immer schöner. Die Erinnerung malt mit goldener Feder. Was ist das denn hier? Das will ich nicht, aber ich lese es euch trotzdem vor. Vorsicht auf der A81 Heilbronn Richtung Würzburg zwischen Weinsberg, Ellhofen und Kreuz Weinsberg. Da steht ein kaputtes Auto auf dem Beschleunigungsstreifen. Guck mal, ich habe was Tolles gefunden gerade. Eigentlich wäre jetzt Adele gekommen mit Oh My God. Aber zufällig liegt daneben Pearl Jam, Just Breathe. Ja, was sollte ich denn machen? Ich bin halt mit der Nase auf Pearl Jam gefallen, auf den Startknopf.

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1: Um 20 Uhr mit Christine Beidt. Nach dem Absturz eines Kleinflugzeuges im Osten Frankreichs ist die Ursache noch unklar. Bei dem Unglück sind alle 11 Menschen an Bord ums Leben gekommen. Es handelt sich um den Piloten, 5 Fallschirmsprungschüler und ihre 5 Trainer. Aus Paris berichtet Julia Borotta.
2: Frankreichs Innenminister Laurent Nunez, der zur Unglücksstelle gekommen war, bestätigte, dass die Maschine nur 300 Meter hinter der Piste abgestürzt sei. Augenzeugen berichten davon, dass der Motor plötzlich nicht mehr zu hören gewesen sei. Doch Nunez wollte sich zu keinem der kursierenden Unfallszenarien äußern. Nun wird eine Spezialabteilung der Pariser Staatsanwaltschaft die strafrechtlichen Ermittlungen übernehmen, um genau zu rekonstruieren, wie das in Deutschland registrierte Kleinflugzeug abstürzen konnte. Obwohl sich das Unglück in der Nähe von Wohngebieten ereignet hat, sind keine Anwohner zu Schaden gekommen.
1: Nach den schweren Erdbeben in Venezuela haben mehr als 20 Länder rund 2.700 Helfer und tonnenweise Hilfsgüter geschickt. Das hat die venezolanische Übergangspräsidentin Rodriguez mitgeteilt. Aus der Nachrichtenredaktion Leo Eder.
3: Mittlerweile hat auch das Team des Technischen Hilfswerks mit den Rettungsarbeiten begonnen. Die 48 Helferinnen und Helfer waren in der Nacht auf Samstag in dem südamerikanischen Land angekommen. Es ist eine auf Erdbeben spezialisierte Bergungseinheit. Nach THW-Angaben sind die Helfer gerade in Carabayeda, nördlich der Hauptstadt Caracas, im Einsatz. Demnach arbeiten sie im Schichtbetrieb, um rund um die Uhr nach Überlebenden suchen zu können. Die venezolanischen Behörden haben bisher 1.430 Tote und rund 50.000 Vermisste bestätigt.
1: Mitarbeiter eines privaten Rettungsdienstes in Duisburg sollen Patienten verhöhnt und sogar gefährdet haben. Das haben Recherchen

0: des WDR ergeben. Demnach geht es um Mitarbeiter der dänischen Firma Falck, die im Auftrag der Stadt Notfalleinsätze fahren. 5 von ihnen sollen laut Bericht unter anderem Fotos von bewusstlosen Patienten gemacht und geteilt haben. Falck betont, man gehe den Vorwürfen nach, sie hätten sich aber nicht ausreichend erhärten lassen. Ein Mitarbeiter wurde nach der Anfrage des WDR entlassen. Bei der Fußball-WM in Nordamerika beginnt in etwa einer Stunde die K.O.-Runde. Im ersten Spiel des 16. Finales treffen ab 21 Uhr Südafrika und Co-Gastgeber Kanada aufeinander. Das deutsche Team spielt morgen Abend in Boston, und zwar gegen Paraguay. Die DFB-Auswahl ist bereits auf dem Weg dorthin. Das Wetter. In der Nacht ziehen Schauer durch, in Rheinland-Pfalz auch Gewitter. Die Tiefstwerte 22 bis 16 Grad. Morgen teils kräftige Regengüsse und Gewitter, zeitweise scheint die Sonne. Die Temperaturen steigen auf 23 bis 29 Grad. Am Dienstag vor allem in Baden-Württemberg Schauer und Gewitter und bis 31 Grad. Die Zeit 20.03 Uhr.
1: Damit ihr gut und sicher ankommt, hier das Neueste aus dem Verkehrszentrum. Die KI hat einen Sonnenstich. Selber lesen. Auch gut. Vorsicht auf der A6 Kaiserslautern Richtung Saarbrücken zwischen St. Ingbert West und Saarbrücken-Fechingen. Ungesicherte Unfallstelle. Vorsicht auf der A7 Ulm Richtung Füssen zwischen Altenstadt und Dettingen. Da liegen Kartons auf der Fahrbahn. Vorsicht auf der A48 Koblenz Richtung Dernbach zwischen Bendorf-Neuwied und Hörgrenzhausen. Da steht ein kaputtes Auto auf der rechten Spur. Die A1 Trier Richtung Köln bzw. Koblenz bleibt zwischen dem Kreuz Wittlich und Wittlich-Mitte wegen Straßenschäden gesperrt. Bitte der Umleitung folgendes: die U90. A1 Bremen Richtung Osnabrück zwischen Uphusen, Bremen-Mahndorf und Bremen-Arsten. Baustelle 3 Kilometer Stauverzögerung eine Viertelstunde. Die A2 Magdeburg Richtung Berlin-Ring ist zwischen Thesen und Brandenburg wegen Straßenschäden auch gesperrt. Die A42 Kamp-Lindfort Richtung Dortmund ist zwischen Herne-Krange und Herne-Baukau wegen Brückenarbeiten bis morgen früh gesperrt. Die A43 Wuppertal-Recklinghausen ist zwischen Bochum-Riemke und Kreuz-Recklinghausen auch in beiden Richtungen wegen Brückenarbeiten gesperrt bis morgen früh. Und noch eine Sperrung bis morgen früh auf der A5. 553 Bliesheim-Brühl, da ist zwischen Brühl-Ost und Brühl-Nord in beiden Richtungen wegen einer Baustelle gesperrt. Bis morgen früh, kommt gut und sicher und bitte bald an.
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1: Am Sonntagabend, am heißen Sonntagabend. Schön, dass ihr da seid. Mein Name ist Markus Barsch. Wir fangen an mit Felix Jähn und Charles Walk With Me.
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Okay, 20.14 Uhr, hallo Deutschland. 20.14 Uhr, heißes Deutschland, oder? Hier ist Pop, eure gemeinsame Abendshow in der ARD von Bremen 4, HR3, MDR Jump, NDR 2, SR1 und WDR 2. Produziert für euch jetzt mit etwas Philosophie, vielleicht zum Abkühlen auch gut, oder? Von SWR 3. Alles, was den eventuell unter Umständen gegebenenfalls vielleicht den ganzen Tag genervt hat im Dachgeschoss. Ja, die Temperaturen, Mann. Ganz ruhig, atmet. Atmet ein, atmet aus. Macht euch vielleicht kalte, feuchte Umschläge um die Waden. Habe ich gestern gemacht übrigens. War so mittel. Also es ist am Anfang nicht schlecht, aber nach 10 Minuten ist das auch nichts mehr. Dann sind die genauso warm wie alles andere auch. Also, ne, die ganzen kleinen Problemchen des Tages. Vielleicht gibt es ja noch andere kleine Problemchen. Die vergessen wir jetzt mal für eine Minute. Machen uns völlig andere Gedanken. Wir haben gerade bei diesen Temperaturen ohne Ende schon philosophiert über Sachen wie zum Beispiel, weil das auch ganz viel von euch geschickt wird, gerade wieder aktuell, das ganze heiße Zeug, von Olli aus Benningen, der schreibt uns hier, hey, darf ich 30 Grad Wäsche bei 36 Grad Außentemperatur zum Trocknen überhaupt aufhängen? Was passiert denn dann? Implodiert das Universum? Glaube ja. Oder was ist, wenn läuft 30 Grad Wäsche ein, wenn ich die jetzt im Sommer bei 40 Grad nass schwitze? Ja genau, die wird so am Oberkörper immer enger. Was ist los mit mir? Hilfe! Korsett! Ne? Muss eigentlich so ein Top mit Spaghetti-Trägern in die Kochwäsche? Ja natürlich, so ein Spaghetti-Träger, Mann. Hallo. 778 Trilliarden von diesen kleinen Hirnaushängern stehen auch in der Barschen Philosophiegalerie. Die ist auf popabend.de. Popabend oder popabend.de, kann man auch sagen. Popabend.de. Auf popabend.de, da sind 60.000 kleine philosophische Hirnaushänger gesammelt. Könnt ihr euch durchklicken, bis es wieder Winter ist. Wir verkabeln unsere Synapsen heute wunderbar neu. Passt auch zum Wetter. Über die Feststellung, die erboste Feststellung von Clemi aus Offenau. Hallo Clemi. Die ganze Woche im Radio trinken Sie ausreichend. Ich war mittlerweile in 5 Supermärkten. Keiner verkauft ausreichend. Nicht schlecht.

0: Kurz vor halb neun ist es. Wir sind ja so entspannt. Hier ist Pop, eure Abendshow am heißen Sonntagabend. Hier und da gewittert es natürlich auch schon. Vorsichtig sein, es ist auch ein bisschen abgekühlt teilweise im Norden der Republik. Ja, ja. Aber es ist natürlich trotzdem die Zeit für Hängematten-Hits. So Songs, bei denen man einfach nur in der Sonne ein wenig wegdösen und sich eventuell gut fühlen kann. Il Civetto, das kleine Eulchen. Il Civetto sind Profis, was so eine Musik angeht. Ne? Freitag kam ihr neuer Song raus, der heißt Denglisch Lazy Tage. Leon von Il Civetto hat uns im Interview erzählt, worum es da wohl geht.
1: Es ist ein Song über eine Fernbeziehung, über meine Fernbeziehung und über die Sehnsucht danach, in diesen endlos heißen Tagen einfach irgendwo mit einem kühlen Getränk auf einer Terrasse zu sitzen, nichts zu tun und ja, Nähe und Schönheit zu genießen.
0: Oh. Der Song ist die mittlerweile vierte Vorab-Single von ihrem nächsten kommenden Album. Das heißt Träume aus Lava. Passt auch gut zu der Hitze. Es kommt Ende August. Bis dahin haben die noch einiges zu tun, die Jungs.
1: Bis dahin wird ein wilder Ritt für uns. Wir fahren durch Deutschland und spielen Konzerte. Wir haben ganz, ganz viel vor, bevor wir im Oktober auf Tour gehen.
0: Geil. Die ganze Zeit durch Deutschland fahren, Konzerte spielen und dann aber auf Tour gehen. Ihr lieben Il Civetto, Lazy Tage.
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7: Es ist halb neun. Damit ihr gut und sicher ankommt, hier das Neueste aus dem Verkehrszentrum. Vorsicht erstmal auf der A6. Nürnberg Richtung Heilbronn zwischen Kreuz Weinsberg und Heilbronn-Neckarsulm. Ungesicherte Unfallstelle auf der linken Spur. Die A1 Trier Richtung Köln bzw. Koblenz bleibt zwischen dem Kreuz Wittlich und Wittlich-Mitte wegen Straßenschäden gesperrt. Die Umleitung hier ist die U90. Die A2 Magdeburg Richtung Berliner Ring ist zwischen Thesen und Brandenburg auch wegen Straßenschäden gesperrt. Und noch einige Sperrungen bis morgen früh. Einmal die A42 Kamp-Lindfort Richtung Dortmund. Sperrung zwischen Herne-Krange und Herne-Baukau wegen Brückenarbeiten bis morgen früh. Die A43 auch, Wuppertal-Recklinghausen zwischen Bochum-Riemke und Kreuz-Recklinghausen.

beiden Richtungen bis morgen früh gesperrt. Und die A553, letzte Meldung. Biesheim-Brühl ist zwischen Brühl-Ost und Brühl-Nord in beiden Richtungen auch wegen einer Baustelle bis morgen früh gesperrt. Kommt gut und sicher und bald an. Jetzt pop eure Abendshow mit Markus Bar.

Die drei coolen Frauen von Flow. In eurer Abendshow Leak It. Immer wenn wir im Radio ein bisschen philosophieren, so wie wir das gemacht haben vor, was war das, vor einer halben Stunde, so knapp, ne? Mit Clemens aus Offenau, der sich aufregt. Die ganze Woche im Radio. Trinken Sie ausreichend? Er sagt, er war in 5 Supermärkten. Kein einziger verkauft ausreichend. Da seht ihr meine Daumen, macht das rechte Auge zu und Zeige und Mittelfinger macht das linke Auge gerade zu bei mir. Man massiert sich so ein bisschen die Nasenwurzel. Aber ist doch alles wunderbar. So sieht das aus. Da kommt immer ganz viel Zeug, wenn wir das im Radio machen, von euch. Dann wiederum an die 072-212-1211. Thomas Leverkusen haut in dieselbe Kerbe, lieber Tom. Hallo Baschi, mein Arzt sagte auch, ich soll bei der Hitze mehr trinken. Ich war auch jetzt eben noch an der Tankstelle.

Stelle mal wieder Fragen. Habt ihr jetzt endlich dieses Meer? Ich soll es trinken. Nein, haben wir nicht. Was mache ich denn jetzt? Hilfe. Tom, schreib wirklich Hilfe. Tom, ganz ruhig. Setz dich mal hin. Mach mal das Fenster auf, obwohl es nützt auch nicht. Ich weiß nicht, wie die aktuelle Temperatur in Leverkusen ist. Ich glaube, es ist immer noch so 26,9 Grad oder so wahrscheinlich. Die Frage ist ja immer, macht man einfach irgendein Fenster überhaupt jemals auf über einen Tag? Oder fängt man einfach irgendwann an zu miefen in der Bude, weil man nicht mehr lüften will, weil ja die heiße Luft von draußen reinkommt? Wie man es macht, ist verkehrt. Aber Leute, denkt dran, ab morgen, übermorgen, spätestens aus ist's. 10 Grad weniger. Gut, die kommen dann wieder so nach 8, 9, 10 Tagen, da wird es dann wieder wärmer. Aber erstmal schnaufen, ist doch gut. Hier Daniel aus Malbergweich schreibt auch, ähnliches Trinkding. Ausreichend war in der Schule ja schlecht. Deshalb trinke ich jetzt sehr gut. Es hört nicht auf. Seid ihr hydriert? Warte, seid ihr auch hydriert? Also. Ah. Braucht ihr auch eine Hupe? Braucht ihr eine Hupe? Habe ich. Hydriert? Hupe? Haben wir alle.

New Saint Love Bites back in eurer Abendshow. Hallo liebe Mitbürgerinnen und Mitbürger aus Südafrika, die ihr in Deutschland wohnt vielleicht oder den angrenzenden Ländern, wo man Deutsch spricht und mich verstehen könnt. Oder liebe Mitbürgerinnen und Mitbürger aus Kanada, die uns auch hört, ihr verpasst hier nichts, wenn ihr gerade vielleicht irgendwo auf der Arbeit seid. In sieben Minuten und neun Sekunden sollte der Anpfiff pünktlich sein, beginnt das 16. Finale. Das haben wir auch noch nie gesagt, ne? 16. Finale. Ich habe ein lustiges Posting gesehen irgendwo. Das war so geil. Was regen sich alle so toll auf? Oh, weitergekommen. In die Runde der letzten 32. Früher nannte man das WM. Das ist ja nichts anderes gewesen. Die letzten 32, das war die Endrunde in allen in den ganzen Fußball-Weltmeisterschaften der letzten Jahre. Naja, Hauptsache Gianni E., vollständiger Name der Redaktion,

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1: Um 21 Uhr mit Christine Beith. Nach den schweren Erdbeben in Venezuela wächst die Kritik an der Regierung des Landes. Ihr wird vorgeworfen, Helfer nicht ausreichend zu unterstützen. Südamerika-Korrespondentin Jenny Barker berichtet.
2: Vielerorts seien die zivilen Helfer auf sich alleine gestellt, graben mit bloßen Händen nach den Verschütteten. Tausende Bürger organisierten wegen fehlender staatlicher Präsenz selbst spontane Hilfsaktionen, knüpften improvisierte Netzwerke und bildeten Konvois mit Spenden und Lebensmitteln, die sie in die betroffenen Regionen brachten. Die Regierung schränkte den Zugang zum Bundesstaat La Guaira ein und entsandte Militär in die Region. Freiwillige Helfer mussten für den Zugang einen Sicherheitspass beantragen. Oftmals stehen sie aber vor den Registrierungsstellen vor verschlossenen Türen, wie Videos in sozialen Netzwerken zeigen.
1: Russlands Präsident Putin hat Engpässe bei der Treibstoffversorgung im Land eingeräumt. Er hat eine Krisensitzung im Kreml einberufen und forderte Regierungsvertreter auf, Maßnahmen zu ergreifen, um vor allem den Bedarf der Landwirtschaft zu decken. Das berichtet die Nachrichtenagentur TASS. Die Ukraine hatte zuletzt immer wieder russische Energieanlagen angegriffen. Nach dem Absturz eines Kleinflugzeugs im Osten Frankreichs mit 11 Toten ist die Ursache noch unklar. Innenminister Núñez bestätigte, dass das Unglück nur 300 Meter von der Piste entfernt passiert sei. Jetzt ermittelt eine Spezialabteilung der Pariser Staatsanwaltschaft, wie es zu dem Absturz des in Deutschland registrierten Kleinflugzeugs kam. Der Waldbrandeinsatz im Landkreis Bad Kreuznach wird noch mehrere Tage dauern. Das hat der Brand- und Katastrophenschutzinspekteur des Kreises gesagt. In dem Gebiet steht auch ein Funkturm, der wichtig für die Kommunikation der Einsatzkräfte ist. Der sei zwar im Moment nicht gefährdet, das könne sich aber noch ändern, hieß es. Landrätin Dickes teilte mit, es werde ein Ersatzmast für einen möglichen Ausfall bereitgestellt. Bei der Fußball-WM in Nordamerika beginnt in diesen Minuten die K.O.-Runde. Im ersten Spiel des 16. Finales treffen Südafrika und Co-Gastgeber Kanada aufeinander. Jakob Rüger berichtet.
3: Es wird das Duell zweier Außenseiter. Co-Gastgeber Kanada und Südafrika haben sich zum ersten Mal für eine K.O.-Phase qualifiziert. Gespielt wird in Los Angeles und

0: Damit tritt mit Kanada erstmals ein WM-Gastgeber im Ausland an. Der Sieger würde übrigens auf den Gewinner des Duells Niederlande gegen Marokko treffen.
1: Das Wetter. In der Nacht ziehen Schauer durch, in Rheinland-Pfalz auch Gewitter. Die Tiefstwerte 22 bis 16 Grad. Morgen teils kräftige Regengüsse und Gewitter, zeitweise scheint die Sonne. Die Temperaturen steigen auf 23 bis 29 Grad. Am Dienstag vor allem in Baden-Württemberg Schauer und Gewitter, insgesamt wieder etwas wärmer bis 31 Grad. Die Zeit 21.03 Uhr.
2: Das Neueste aus dem Verkehrszentrum, damit ihr gut und sicher ankommt. Die A1 Trier Richtung Köln bzw. Koblenz bleibt zwischen dem Kreuz Wittlich und Wittlich Mitte wegen Straßenschäden gesperrt. Hier gilt weiter die U90. A1 Lübeck Richtung Hamburg zwischen Rheinfeld und Kreuzbargte Heide 5 Kilometer stockender Verkehr. Die A14 Magdeburg Richtung Dahlen-Warsleben ist zwischen Kreuz Magdeburg und Dahlen-Warsleben wegen Straßenschäden immer noch gesperrt. Die A2 Braunschweig Richtung Magdeburg ist zwischen Irxleben und Kreuz Magdeburg auch wegen Straßenschäden gesperrt. Da wälzt sich die Straße. Auch hier noch weiter auf der A2 Magdeburg Richtung Berliner Ring. Straßenschäden zwischen Thesen und Brandenburg. Die A20 Rostock Richtung Stettin ist zwischen Kreuz Rostock und Dummerstorf wegen Fahrbahnerneuerung bis morgen früh gesperrt. Die A42 Kamp-Lindfort Richtung Dortmund ist zwischen Herne-Krange und Herne-Baukau wegen Brückenarbeiten bis morgen früh gesperrt. Genauso wie die A43 Wuppertal-Recklinghausen zwischen Bochum-Riemke und Kreuz-Recklinghausen und die A553 Biesheim-Brühl zwischen Brühl-Ost und Brühl-Nord. Auch hier Sperrung bis morgen früh in beiden Richtungen. Kommt gut und sicher und bald an.
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2: Am Sonntagabend mit Markus Bahr, schön, dass ihr da seid. Machen wir erstmal ein Quiz gleich? Gute Idee.
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Seid ihr hydriert? Mir helft. Wusstet ihr, dass Psychologen und Psychologinnen MWD festgestellt haben, dass, wenn man das nur hört, machen unsere Neuronen erfrischendes Zeug im Gehirn. So, Punkt. Das dazu. Hallo Deutschland, hier ist Pop, eure Abendshow. Wir wollten ein schnelles Quiz machen und ich gucke gerade, was der allwissende Abendshow-Kalender hergibt und da stoße ich doch gerade auf diese Sensation. Hey, seht mal, vor 33 Jahren, Jahrhunderträtsel der Mathematik gelöst. Hier, das steht, das Jahrhunderträtsel der Mathematik, das Fermatsche Theorem. Habt ihr auch noch nie davon gehört? Sagt bitte ja. Das Fermatsche Theorem wird von Andrew Wiles gelöst. Und zwar am 28. Juni 1993. Sitzt er einfach mit Kuli und Papier, wisst ihr, und löst mal eben das im... wann hat er das gemacht, der Herr Fermat? Warte mal, das Fermatsche Theorem besagt, dass die Entepotenz einer, nicht Ente, Entepotenz einer positiven ganzen Zahl nicht in die Summe zweier ebensolcher Potenzen zerlegt werden kann, wenn n größer als 2 ist. Ne? Wobei n, a, b und c, also a hoch n plus b hoch n, kann nie c hoch n werden. Wobei n, a, b, c positive ganze Zahlen sind. Die Gleichung wurde von Pierre de Fermat. Ich glaube, das T bleibt hinten stumm. Ich hatte in Französisch irgendwann nichts mehr, weil abgewählt. Pierre de Fermat. Das Fermatsche Theorem. Das ist ja super. Es gibt ganz tolle Mathe-Sachen. Komm, wir machen... Oh ja. Ihr braucht wie immer natürlich überhaupt keine Ahnung von Mathematik zu haben, wie der Moderator dieser Sendung. Also, so ein paar Grundregeln kümmert sich schon, oder? Erste, zweite und vor allen Dingen meine lieblingsbinomische Formel war die fünfte. Sofort anrufen, 0722 1 2011. Ich hol schon mal einen Stift und einen Kuli, damit ich euch gleich in den Computer stecken kann hier. 0722 1 2011. Wir machen das Spontane. Ist es ein Mathematikproblem oder was völlig anderes? Da gibt es ja sagenhafte Sachen, ne? Die Riemannsche Vermutung fällt mir gerade noch ein. Keine Sorge, die kommt gleich natürlich nicht vor. Das ist auch ein Mathe-Problem. Was? Weiß ich nicht, was die sagt. Aber ich kenne noch das die Riemannsche Vermutung. Wir machen das Spontane. Ist es ein Mathematikproblem oder was völlig anderes? Schnellstquiz. Ich weiß noch nicht, wie es wird. Kann sein, dass es schlimm wird. 0722 1 2011, sofort anrufen. Ha!

0: Sabotage.
1: Sienna Spyro, Material Lover. Hallo, hier ist Pop, eure Abendshow mit dem spontanen Schnellspiss. Vorab die kleine Info: Südafrika mit Gastgeber Kanada in der Fußball-WM nach 20 Minuten knapp 0:0. So. Wir spielen das spontane Schnellstquiz. Ist es ein Mathe-Problem oder was völlig anderes? Keine Sorge, das hört sich schlimm an, Mathe-Problem und so. Aber heute, vor genau 33 Jahren, auf den Tag genau, 28. Juni 1993, hat Andrew Wiles mal eben aus dem Ärmel das seit Hunderten von Jahren bestehende Fermatsche Theorem, wie sagt man das, bewiesen, gelöst, kaputt gemacht? Nein. Wir spielen das spontane, ist es ein Mathe-Problem oder was völlig anderes, Schnellsquiz. Und das machen wir mit Marius in Arnsdorf bei Dresden. Mensch, Marius, hallo.
2: Hallo, Markus.
1: Hallo, du hast mir gerade schon im Vorgespräch gesagt, weil du dich mit deinem Nachnamen, darf ich dir im Radio sagen, meldetest?
2: Ja.
1: Albrecht, du sagtest Albrecht, hallo. Ich so, guten Tag, Herr Albrecht. Und dann fragte ich spontan aus Spaß, hast du auch einen Doktortitel? Und du sagtest ja.
2: Ja.
1: Aber nicht in Mathe. Das habe ich dann auch gefragt. Das ist, du bist Mediziner, ne?
2: Ja.
1: Okay. Warst du auch gut in Mathe in der Schule und so?
2: Ja, ich bin leidenschaftlicher Mathematiker.
1: Oh mein Gott, für dich ist das jetzt alles ein ganz peinlicher. Jetzt wird es ganz peinlich für mich, weil ich natürlich immer, ich mache ja immer zwei Lösungsansätze, A und B. Und das ist natürlich ganz, ganz, für dich ist das sowas von trivial und Laiengeschwätz. Aber das macht nichts. Wir machen es trotzdem, okay?
2: Ja.
1: Okay, geht los. Du sagst einfach, ich gebe dir immer zwei zur Auswahl und du sagst A oder B. PNP-Problem ist es, wenn man zu vorgerückter Stunde in der Stadt unterwegs war und so ein paar Sachen getrunken hat, immer auf dem Weg nach Hause, ist immer dasselbe. Gehe ich noch Pommes nehmen, schnell vorne in der Bude, P, oder gehe ich nicht Pommes nehmen und sofort nach Hause, NP? A, oder ist es B, eventuell ein Mathe-Problem, das PNP-Problem?
2: Das ist B, das ist ein Mathe-Problem, das ist noch ungelöst. Das ist ein sehr bekanntes Problem in der Informatik.
1: Ja, das stimmt. Da
2: haben sehr hoher Preis dafür ausgeschrieben, wenn das gelöst wird.
1: Wann setzt du dich dran, Marius?
2: Morgen? Das ist tatsächlich nicht so mein Fachgebiet in der Mathematik, aber ich weiß um die Existenz dieses Problems.
1: Ja, ich sehe schon. Das wird ein lustiges Quiz. Das ist richtig. Du hast Informatik schon genannt. Das hier steht immer so schön trivial für mich dargestellt und für andere Mathe trivialios. Das PNP-Problem beschreibt vereinfacht, ob jedes Problem, dessen Lösung man schnell überprüfen kann, auch schnell von einem Computer gefunden werden kann. Manchmal können die Dinge so einfach sein. Okay. Goldbarsche Vermutung. A, da hat sich jemand verhört, eigentlich Goldbarsche Vermutung, ne, die ja lautet, wenn man nur genügend Fische der Sorte Goldbarsch fragt, kannst du mir zwei, drei deiner goldenen Schuppen geben, lieber Fisch, dann kann man sich am Ende daraus einen schönen goldenen Ring schmieden. Oder B, ist das ein Mathe-

0: Matheproblem.
1: Das ist auch ein Matheproblem, das ist auch noch ungelöst.
0: Ja.
1: Es gibt dann noch die schwache Goldbachsche Vermutung,
0: ja?
1: Da geht's um die Teilerzerlegung von Zahlen.
0: Jetzt, wo du sagst, Marius. Also, ne, die Goldbachsche Vermutung, aufgestellt von Christian Goldbach und Leonhard Euler, das ist vielleicht der mit der Eulerschen Zahl, im Jahr 1742, besagt, dass jede gerade Zahl größer als 2 als die Summe zweier Primzahlen dargestellt werden kann. Nicht schlecht. Könnte man ja auch mal beweisen. Fang mal morgen Nachmittag an. Hier für dich die letzte. Du bist auf der Siegerstraße, Marius. Das Vier-Farben-Problem. Ha! A. Ein sehr bekanntes Problem beim Abends-Ausgehen. Wenn man schöne Klamotten in 4 Farben hat, dann geht man am Ende nämlich gar nicht aus, weil man sich natürlich nie entscheiden kann, welche Farbe man nimmt. Dann bleibt man zu Hause heulend. B. Mathe-Problem.
1: Das ist auch ein Mathe-Problem.
0: Natürlich.
1: Das Problem wurde gelöst, der Vierfarbensatz. Der wurde aber unter Zuhilfenahme von Computern gelöst. Darüber sind die Mathematiker sehr unzufrieden, weil dieser Beweis sehr schlecht von Menschen ohne Computerhilfe nachvollzogen werden kann.
0: Sensationell.
1: Aber das wurde gelöst.
0: Das ist ein mathematischer Satz. Das Vierfarbenproblem besagt, dass 4 Farben immer ausreichen. Die ist vereinfacht dargestellt hier bei mir. 4 Farben reichen immer aus, zum Beispiel eine beliebige Landkarte, so einzufärben, dass keine 2 angrenzende Länder die gleiche Farbe bekommen. Es funktioniert immer. Wichtig ist, dass wenn sie nur an einer Spitze aufeinandertreffen, gilt das nicht als Grenze. Sagenhaft. Du bist ja ein Teufelskerl, Marius Albrecht in Arnsdorf hinter Dresden. Respekt.
1: Danke.
0: Das war das abgefahrenste Quiz, was ich je gemacht habe. Kannst du mal ein Quiz mit mir machen irgendwann, Marius? Bitte.
1: Gern. Ich komm darauf zurück.
0: Okay. Bleib dran, wir checken dir erstmal was. Oh.

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7: Es ist 9:30.
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8: Heute Nacht ziehen örtlich Schauer oder Gewitter durch. Die Tiefstwerte liegen zwischen 22 und 16 Grad. Morgen bekommen wir teils kräftige Regengüsse und Gewitter. Die Temperaturen erreichen 23 Grad in der Eifel bis 29 Grad am Oberrhein. Am Dienstag vor allem in Baden-Württemberg Schauer und Gewitter. Bis 31 Grad. Am Mittwoch fast überall moderates Sommerwetter mit einer Mischung aus Sonne und Wolken.
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9: Vorsicht auf der A5 Frankfurt Richtung Karlsruhe. Zwischen Darmstadt-Eberstadt und Seeheim-Jugenheim sind Rehe auf der Fahrbahn. Vorsicht auf der A8 Karlsruhe-Stuttgart. Zwischen Dreieck Karlsruhe und Pforzheim-West gibt es in beiden Richtungen Straßenschäden. Vorsicht auf der A7.

0: 60 Darmstadt Richtung Mannheim. Zwischen Darmstädter Kreuz und Funkstadt sind Rehe auf der Fahrbahn. Vorsicht auf der A661 Oberursel Richtung Egelsbach. In Höhe Frankfurt-Niedereschbach steht ein defekter PKW auf dem Verzögerungsstreifen. Die A1 Trier Richtung Köln-Koblenz bleibt zwischen dem Kreuz Wittlich und Wittlich-Mitte wegen Straßenschäden gesperrt. Bitte der Umleitung U90 folgen. Die A553 Bliesheim-Brühl ist zwischen Brühl-Ost und Brühl-Nord in beiden Richtungen wegen einer Baustelle bis morgen früh gesperrt.
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1: Es ist 21.42 Uhr für alle, die noch nach der Uhr tasten. 42 Minuten gespielt bei Südafrika, Kanada 0:0 immer noch. Werden wir hier gleich die erste Verlängerung und womöglich das erste Elfmeterschießen in diese WM erleben? Jetzt warte doch mal.

0: Hast du noch Zeit? Hab gar nicht gesehen, das eben, aber ich gucke auch nicht die ganze Zeit auf die Glotze. Ich mache hier Radio. Ist immer ganz gefährlich. Wenn ihr Radio macht und vielleicht noch so am Anfang eurer kleinen Radiokarriere seid, ich drücke euch alle Daumen. Denkt dran, wenn ihr eine Glotze im Studio habt, ist nicht gut. Es ist einfach, man glotzt dann dahin und ist nicht bei der Sendung. Ne? Kann man so ein bisschen, ne, aus dem Herzen kommt das so. Es ist nicht in Ordnung. Ich finde den Glotzer auch doof, aber ich muss euch natürlich immer sagen, was hier los ist. Weil das ist ja auch wichtig. Jetzt machen wir was Tolles Neues. So, neuer Song in der Abendshow-Playlist hier nämlich. Von Tove Lo. Das ist die, ne? Tove Lo. Der Song heißt Des Fleurs. Den hat sie zusammen gemacht mit Endlich mal, mit Stromae hier, ne? Dites-moi d'où il vient. Enfin, je saurai où je vais. Papaoute zum Beispiel, noch viele andere sagenhafte, tolle Stücke hat Stromae gemacht. Mit ihm wollte Tove Lo schon ganz lange zusammenarbeiten. Und sie ist auch Riesenfan von Stromae. Und sie haben sich jahrelang so Musikschnipsel hin und her geschickt. Und sie war immer ganz aufgeregt, gefällt ihm das vielleicht? Vielleicht machen wir da was mit. Und irgendwann gab es einfach ein Match. Haha! Hier, das war ganz aufgeregt. War sie ganz aufgeregt? War sie total aufgeregt? Hier.
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2: als er mir diesen Track schickte, dieses Klavier und der Beat, erinnere ich mich, dass ich dachte, das ist so anders als alles, was ich bisher gemacht habe. Ich wollte einfach versuchen, etwas dazu zu schreiben und zu sehen, was dabei herauskommt. Und dann hatte ich das Gefühl, dass mir etwas ganz Besonderes eingefallen war. Und ich schickte es ihm zurück und zum Glück fand er es toll. Wir hatten vorher noch nie zusammen in einem Studio gearbeitet. Ich hatte ihn zu diesem Zeitpunkt noch nicht einmal persönlich getroffen, aber es war eine sehr positive Erfahrung. Er ist einfach ein so aufrichtiger Künstler. Deshalb vertraue ich auch wirklich darauf, dass, wenn ich glücklich bin und er glücklich ist, wir dann etwas ganz Besonderes haben.
0: Das ist doch schön, oder? Wenn Menschen sowas fühlen, die sich noch gar nicht gesehen haben vorher. Bei Tove Lo und Stromae kam dann so eine ganz eigene Form von, ja, sollen wir sagen, Sommersong raus, hat sie noch erzählt.
2: Es ist eher hypnotisch, eindringlich und romantisch als fröhlich und sommerlich. Die Widersprüche verleihen dem Song vielleicht eine Art geheimnisvolle Energie für den Sommer. Ich liebe ihn. Ich bin so stolz auf den Song. Ich bin einfach sehr glücklich, einen Song mit ihm zu haben. Stromae ist einer meiner Lieblingskünstler.
0: Hier, Tove Lo, Stromae, Des Fleurs, SWR 3.

1, 2, 3, 1, 2, 3. Das ist ein schneller Walzer. Habt ihr es auch gemerkt? Tove Lo. Zum ersten Mal mit ihrem, na, Idol, ist zu viel gesagt, aber sie ist großer Fan von Stromae und viele Jahre schon hat sie den Traum gehabt, den Wunsch gehabt, mal was zu machen mit Stromae. Jetzt ist es ihr gelungen. Tove Lo zusammen mit Stromae. Die Fleur. Wir sind immer erreichbar für euch und an eurer Seite, wo immer ihr seid. Guck mal, André aus Thüringen. Herr Markus, könntest du mal vielleicht meiner Frau, die heute Geburtstag hat, einen schönen Gruß aus dem Radio schicken? Habe ich sehr gerne gemacht.

Pling. So, es ist 8 vor. Halbzeit übrigens bei Südafrika, Kanada 0-0. Es ist 8 vor 10. Hier kommt noch einiges aus dem Verkehrszentrum. Wir bringen euch nach Hause hier. Vorsicht auf der A49, Gießen Richtung Kassel zwischen Schwalmstadt

0: Guck mal, die Chainsmokers, so schön. Paris, mal wieder in der Abendshow. Die sind aber einfach zu kurz. Das ist eine Unverschämtheit, finde ich. Kommt ein Pferd in die Bar, sagt der Barkeeper, hey, warum so ein langes Gesicht? Der einzige Witz, den ich kenne.
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2: Um 22 Uhr mit Christine Beith. Mitarbeiter eines privaten Rettungsdienstes in Duisburg sollen Patienten verhöhnt und gefährdet haben. Das haben Recherchen des WDR ergeben. Es handelt sich demnach um Mitarbeiter der dänischen Firma Falk. Details von Felix Mannheim.
3: Sie fahren im Auftrag der Stadt Notfalleinsätze. 5 Mitarbeiter sollen nach WDR-Informationen zu einer Gruppe gehören, die Fotos von bewusstlosen Patienten gemacht und geteilt haben sollen.
2: Wir unterbrechen für eine Gefahrenmeldung. Vorsicht auf der A44 Dortmund-Kassel. Zwischen Zierenberg und Kassel-Bad Wilhelmshöhe werden Steine auf die Fahrbahn geworfen. Ich wiederhole nochmal. Vorsicht auf der A44 Dortmund-Kassel. Zwischen Zierenberg und Kassel-Bad Wilhelmshöhe werden Steine auf die Fahrbahn geworfen. Zurück zu den Nachrichten. Nach den schweren Erdbeben in Venezuela hat auch das Team des Technischen Hilfswerks mit den Rettungsarbeiten begonnen. Die spezielle Bergungseinheit war in der Nacht auf Samstag dort angekommen. Nach THW-Angaben sind die Helfer gerade in Caraballeda, nördlich von Caracas, im Einsatz und suchen nach Überlebenden. Nach dem Absturz eines Kleinflugzeugs im Osten Frankreichs ist die Ursache noch unklar. Bei dem Unglück sind alle 11 Menschen an Bord ums Leben gekommen. Der Pilot, 5 Fallschirmsprungschüler und ihre 5 Trainer. Aus Paris, Julia Borutta.
4: Frankreichs Innenminister Laurent Nunez, der zur Unglücksstelle gekommen war, bestätigte, dass die Maschine nur 300 Meter hinter der Piste abgestürzt sei. Augenzeugen berichten davon, dass der Motor plötzlich nicht mehr zu hören gewesen sei. Doch Nunez wollte sich zu keinem der kursierenden Unfallszenarien äußern. Nun wird eine Spezialabteilung der Pariser Staatsanwaltschaft die strafrechtlichen Ermittlungen übernehmen, um genau zu rekonstruieren, wie das in Deutschland registrierte Kleinflugzeug abstürzen konnte. Obwohl sich das Unglück in der Nähe von Wohngebieten ereignet hat, sind keine Anwohner zu Schaden gekommen.
2: Bei der Fußball-WM in Nordamerika ist erneut eine Drohne gesichtet worden. Diesmal über dem Camp von Co-Gastgeber Mexiko. Das berichtet ein örtlicher Fernsehsender. Das mexikanische Team bereitet sich in Mexiko-Stadt auf das 16. Finale gegen Ecuador vor. Auch in der Nähe des Trainingslagers der ausgeschiedenen Südkoreaner waren bereits Drohnen gesehen worden. Die deutschen Beachhandballer sind zum ersten Mal Weltmeister. Sie gewannen im kroatischen Zagreb das Finale gegen Brasilien mit 2:0. Das Wetter für Deutschland. In der Nacht vor allem von Südwest nach Nordost ziehende Schauer, teils kräftige Gewitter mit Hagel und Sturmböen sonst aufgelockert. Die Tiefstwerte 24 bis 17 Grad. Morgen im Nordwesten zeitweise bewölkt, vereinzelt Schauer, im Südosten kaum Sonne, Schauer und teils kräftige Gewitter mit Hagel, dazu bis 32 Grad. Die Zeit, es ist 22:03 Uhr.
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0: gut und sicher ankommt. Immer noch Vorsicht auf der A44 Dortmund-Kassel zwischen Zierenberg und Kassel-Bad Wilhelmshöhe. Da werden Steine auf die Fahrbahn geschmissen. Vorsicht auf der A3 Würzburg Richtung Nürnberg zwischen Rottendorf und Kreuz Biebelried. Defektes Auto, rechte Spur gesperrt. Vorsicht auf der A7 Hannover Richtung Hamburg zwischen Berghof und Schwarmstedt ist eine ungesicherte Unfallstelle. Die A1 Trier Richtung Köln bzw. Koblenz bleibt zwischen dem Kreuz Wittlich und Wittlich-Mitte wegen Straßenschäden gesperrt. Bitte weiterhin der U90 folgen. Auch Straßenschäden auf der A14 Magdeburg Richtung Dahlen-Warsleben ist zwischen Kreuz Magdeburg und Dahlen-Warsleben. Hä? Ich komme noch mal im ganzen Satz rein. Die A14 Magdeburg Richtung Dahlen-Warsleben ist zwischen Kreuz Magdeburg und Dahlen-Warsleben wegen Straßenschäden gesperrt. Geht doch. Die A2 Braunschweig Richtung Magdeburg ist auch zwischen Irxleben und Kreuz Magdeburg wegen Straßenschäden gesperrt. Nochmal Sperrung auf der A2 Magdeburg Richtung Berlinering zwischen Thesen und Brandenburg. Die A20 Rostock Richtung Stettin ist zwischen Kreuz Rostock und Dummersdorf wegen Fahrbahnerneuerung bis morgen früh gesperrt. Und noch zweimal die A42 Kamp-Lindfort Richtung Dortmund zwischen Herne-Krange und Herne-Baukau Brückenarbeiten und A43 Wuppertal-Recklinghausen zwischen Bochum-Riemke und Kreuz-Recklinghausen auch Sperrung in beiden Richtungen wegen Brückenarbeiten. Letzte Meldung. Die A81 Heilbronn Richtung Stuttgart, da ist zwischen Stuttgart-Feuerbach und Dreieck-Leonberg an der Baustelle nur eine Spur frei, 4 Kilometer Stau. Allen unterwegs, gute und sichere Fahrt. Kommt gut an.
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0: Mit Markus Barsch, hallo, schön, dass ihr da seid. Was? Ihr hattet heute einen schlechten Tag? Dann gibt's jetzt für euch hier Offenbach.
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0: Stand hier ist Pop, eure Abendshow, die gemeinsame Abendshow von Bremen 4, HR3, MDR Jump, NDR 2, SR1 und WDR 2 produziert für euch von SWR3 mit Liebe, Herzblut, Hingabe, immer ein Blick auf den aktuellen Sport, 56, 57 Minuten gespielt, beim ersten 16. Finale dieser WM Südafrika-Kanada, es steht 0:0. Und die DFB 11 so, was machen die denn? Die Jungs spielen womöglich gerade Verstecken im Flieger vielleicht. Die fliegen gerade vom WM-Quartier in North Carolina nach Boston rüber. Da geht's ja morgen gegen Paraguay. Kevin Frisch aus dem Was spielen eigentlich Erwachsene so? Abendshow-Team. Die Nationalmannschaft, die deutsche Fußballnationalmannschaft, und das ist sehr sympathisch, die spielen Verstecken. Warum nicht, wa?
1: Ja, warum auch nicht? Es ist ja so für einen Team-Spirit einfach eine gute Sache. Die haben einfach mal mit 12 Leuten Verstecken gespielt. Das haben Nick Woltemade und Kai Havertz im Podcast erzählt. Das ist schön.
0: Wir fragen uns, spielen Fußballprofis irgendwie anders Verstecken als wir Normalsterblichen? Die sind ja natürlich athletisch, die können schnell rennen oder so. Haben die auch ein Mal oder wie jetzt in der Mitte bei denen auch immer heißt?
1: Also auch gar nicht. Die spielen immer noch wie auf Klassenfahrt. Die haben vielleicht ein bisschen anders. Da suchen zwei. Oh. Alle anderen haben nur, also haben 2 Minuten Zeit, sich zu verstecken.
0: Oh, sogar schon lang.
1: Das ist schon lang. Und dann 7 Minuten Zeit zu suchen, haben sie erzählt. Was nicht überliefert ist, ja, ob auch gerufen wird, Eckstein, Eckstein, alles muss versteckt sein. Auch wichtig.
0: Das heißt doch gar kein so. Eckstein. Oh, warte mal, da ist ja Potenzial. Warte mal. Hm. Die könnten ja... Weiß ich. Nagelsmann. Es versteckt sich jeder, wie er kann. Ja, schlechtes Metro, ja, egal.
1: Und wenn du dann jemanden findest, dann sagst du, Havertz ich nicht.
0: Oder ja, wenn dann, tata, hab dich gefunden. Oder da bist du ja, Musiala, la la la la la la la.
1: Super schlecht. Aber dabei war das Versteck doch erste Sané.
0: Oh Gott, das wird immer schlimmer auf. Warte mal, oder... Wenn einer ein total gutes Versteck hat und wartet und wartet und wartet, aber die zwei Sucher kommen einfach nicht, kann er mal rufen. Hey Leute, wird's bald!
1: Der sitzt wahrscheinlich auf dem Baummann.
0: Okay, ich hab's.
1: Ja.
0: Und wenn alle gefunden sind, dann sucht halt ein neuer. Oh. Tut alles weh.

Noch was aus dem Verkehrszentrum. Vorsicht bitte auf der A5 Frankfurt Richtung Karlsruhe. Zwischen Karlsruhe, Dürlach und 3 Karlsruhe ist eine ungesicherte Unfallstelle. Und Vorsicht auf der A10 westlicher Berliner Ring zwischen Berlin-Spandau und Leest. Personen auf der Fahrt.

0: Es ist 10:30.
1: Damit ihr gut und sicher ankommt, hier das Neueste aus dem Verkehrszentrum. Erstmal eine Meldung des Deutschen Wetterdienstes. In weiten Teilen Baden-Württembergs sowie südwestlich von Hamburg und auch in Franken. Da muss mit heftigem Starkregen, mit Sturmböen und Hagel gerechnet werden. Auch auf den Straßen ist mit Aquaplaning zu rechnen. Die A1 Lübeck Richtung Hamburg zwischen Rheinfeld und Kreuzbargter Heide. Aktuell 4 Kilometer stockender Verkehr. A1 Osnabrück Richtung Münster zwischen Kreuz-Lotte-Osnabrück und Längerich 3 Kilometer Stau. Letzte Meldung, A6 Heilbronn Richtung Nürnberg zwischen Roth und Kreuz-Nürnberg Süd. Da wird der Verkehr jetzt über den Standstreifen geleitet, dadurch 5 Kilometer Stau. Kommt gut und sicher und bitte bald an. Hier ist Pop, eure Abendshow mit Markus Barsch.

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1: Am Sonntagabend noch 9 Minuten zu spielen, reguläre Spielzeit. Bei Südafrika, Kanada, dem ersten K.O.-Spiel im 16. Finale. Wir freuen uns übrigens schon, lustige Postings heute, habt ihr es auch gesehen? Oder gestern, vorgestern oder so, schon gesammelt. Wir freuen uns auch in den nächsten WMs dann auch auf das 32. Finale oder in der übernächsten WM vielleicht auch auf das 64. Finale. Dann werden die WMs dauern dann 3 Monate lang. Okay, jetzt was Schönes Neues von Grace. Ich schweife ab. 0-0. 0-0 immer noch bei Südafrika, Kanada. 9 Minuten vor Schluss der regulären Spielzeit. Wir freuen uns immer sehr, wenn neue Songs von Gracie Abrams bei uns in der Abendshow-Playlist erscheinen. Die ist ja eine der weltweit, zu Recht, weltweit erfolgreichsten Singer-Songwriterinnen gerade. Am 17. Juli, ich musste kurz nachgucken, am 17. Juli kommt das 3. Studioalbum von Gracie Abrams raus. Netter Titel übrigens auch. Daughter from Hell. Okay? Töchterchen aus der Hölle, du. Hier ist die 2. Vorabsingle, Gracie Abrams. Look at my life.

Holly Humberstone, To Love Somebody. Jetzt gleich Chris de Serandi, Good Old Days. Doch Moment einmal. Hier ist ja wohl euer Wochenausklang, euer Wochenendausklang. Schlimmes Wort, nicht wahr? Es tut förmlich weh. Morgen früh ist wieder ernstes Leben. Aber wisst ihr, was wir hier gefunden haben in unserem Abendshow-Studio? Einen Glückskeks. Braucht ihr ein bisschen Weisheit aus dem Glückskeks? Der Moderator würde sich aufopfern und den Keks fressen. Also ich. Und ihr kriegt aber den hervorragenden Spruch aus dem Glückskeks, oder? Ein bisschen Weisheit für den Start in die Woche. Kann doch jeder mal brauchen. Soll ich schon mal vorsichtig aufmachen? Jetzt bitte sofort anrufen. 07221 2011. Jetzt anrufen für eine Weisheit, für die Weisheit aus diesem wunderbaren Keks. Ich weiß gar nicht, wie alt er ist. Soll ich mal gucken? Das kann man am Knuspertest. Kann man es mal. Oh nö, der ist noch gar nicht so schlimm, glaube ich. Den kann ich essen. Für euch würde ich tun. 07221 2011. Jetzt anrufen. Für die Weisheit aus diesem wunderbaren Glückskeks. Für euch. Persönlich zusammengestrickt aus dem Keks. Der arbeitet noch dran, der Keks. 07221 2011. Jetzt anrufen, gleich ein bisschen Weisheit erhalten hier.

Chris de Serrani, Good Old Days. Einer der Gastgeber könnte hier was Tolles für, wie gesagt, Kanada geschafft haben, denn in der 90 plus 2. 5 Minuten Nachspielzeit gibt's und gerade in der 90 plus

0: war ich mal vor 1000 Jahren, da gab es so eine Feriensiedlung, die ist Kap Dakte. Gibt's die noch?
1: Ja, die gibt's hier immer noch.
0: Wie lustig.
1: Okay.
0: Alles klar, da habe ich mal, glaube ich, den Schlüssel verloren. Kannst du mal nachsehen? Das war so ca. 1907.
1: Ich werde ihn morgen suchen.
0: Oh, dankeschön. Macht ihr da gerade Urlaub quasi oder so?
1: Ja, quasi der vorletzte Abend. Morgen Abend nochmal schön Fußball gucken und dann geht's wieder Richtung Heimat.
0: Und ihr kriegt mal schön einen Glückskeks für den Start in die Woche, auch wenn ihr eine Urlaubswoche, aber vielleicht auch für die Rückfahrt oder so, damit das alles glatt geht, kein Stau oder so.
1: Ich mach
0: mal auf. So, ich mach jetzt mal auf. Ich brösel den mal auf, den Keks. Wir haben ja magische Glückskekse. In dem Moment, wo man den Keks öffnet, materialisiert sich der Name des Rezipienten. Hier steht. Okay, alles klar. Keine Ahnung, was das bedeuten soll. Hier steht: Lieber Achim, du kannst dir jetzt erlauben, etwas kürzer zu treten. Ach so, arbeite nicht mehr so viel. Ja, du bist ja in Urlaub, das passt ja.
1: Das passt doch gut. Okay, das passt doch gut.
0: Bleib einfach da.
1: Ich bleib hier für immer.
0: Liebe Grüße, danke für den Anruf aus Südfrankreich.
1: Ja, sehr, sehr gerne. Danke fürs Durchstellen. Tschüss.

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1: Um 23 Uhr mit Christine Beit. Nach den schweren Erdbeben in Venezuela wächst die Kritik an der Regierung des Landes. Ihr wird vorgeworfen, Helfer nicht ausreichend zu unterstützen. Südamerika-Korrespondentin Jenny Barker berichtet.
2: Vielerorts seien die zivilen Helfer auf sich alleine gestellt, graben mit bloßen Händen nach den Verschütteten. Tausende Bürger organisierten wegen fehlender staatlicher Präsenz selbst spontane Hilfsaktionen, knüpften improvisierte Netzwerke und bildeten Konvois mit Spenden und Lebensmitteln, die sie in die betroffenen Regionen brachten. Die Regierung schränkte den Zugang zum Bundesstaat La Guaira ein und entsandte Militär in die Region. Freiwillige Helfer mussten für den Zugang einen Sicherheitspass beantragen. Oftmals stehen sie aber vor den Registrierungsstellen vor verschlossenen Türen, wie Videos in sozialen Netzwerken zeigen.
1: Russlands Präsident Putin will die Luftabwehr gegen ukrainische Drohnenangriffe auf die Ölinfrastruktur des Landes verstärken. Er sagte in einem Interview, man müsse die Produktion der am dringendsten benötigten Systeme schnell hochfahren. Gleichzeitig erklärte Putin, auf die Lage an der Front hätten die Angriffe keine Auswirkungen. Zuvor hatte er ein Krisentreffen im Kreml einberufen. Dort soll auch im Gespräch gewesen sein, Treibstoffexporte wegen der eigenen Engpässe zu stoppen. Mitarbeiter eines privaten Rettungsdienstes in Duisburg sollen Patienten verhöhnt und gefährdet haben. Das haben Recherchen des WDR ergeben. Es handelt sich demnach um Mitarbeiter der dänischen Firma Falk. Details von Felix Mannheim.
3: Sie fahren im Auftrag der Stadt Notfalleinsätze. 5 Mitarbeiter sollen nach WDR-Informationen zu einer Gruppe gehören, die Fotos von bewusstlosen Patienten gemacht und geteilt haben sollen. In mindestens einem Fall soll eine Patientin bewusst gefährdet worden sein. Sie sei im Rettungswagen nicht angeschnallt worden, dann soll einer der Mitarbeiter extra gebremst haben. So schildern es Insider. Falk betont, das Unternehmen gehe den Vorwürfen nach. Sie hätten sich aber nicht ausreichend erhärten lassen. Ein Mitarbeiter wurde jetzt, nach der Anfrage des WDR, entlassen.
1: Das deutsche Fußballteam ist zum Austragungsort des WM-16-Finales morgen gegen Paraguay gereist. Vor dem Abflug nach Boston absolvierte die Mannschaft ihr Abschlusstraining, und zwar mit allen noch verbliebenen Kaderspielern, auch dem zuletzt angeschlagenen Nathaniel Brown. Und noch ein WM-Ergebnis: Co-Gastgeber Kanada hat das erste 16-Finalspiel gegen Südafrika mit 1:0 gewonnen. Das Wetter für Deutschland. In der Nacht vor allem von Südwest nach Nordost ziehende Schauer, teils kräftige Gewitter mit Hagel- und Sturmböen, sonst aufgelockert. Die Tiefstwerte 24 bis 17 Grad. Morgen im Nordwesten zeitweise bewölkt, vereinzelt Schauer, im Südosten kaum Sonne, Schauer und teils kräftige Gewitter mit Hagel. Dazu maximal bis 32 Grad. Die Zeit 23.03 Uhr.
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4: Vorsicht bitte auf der A3 Würzburg Richtung Frankfurt. Zwischen Offenbacher Kreuz und Frankfurt am Main Süd steht ein defektes und unbeleuchtetes Fahrzeug. Vorsicht bitte auf der A3 Frankfurt Richtung Würzburg. Zwischen Stockstadt und Aschaffenburg West steht ein defekter LKW. Vorsicht bitte auf der A5 Karlsruhe-Basel. Zwischen Bühl und Baden-Baden behindert Rauch die Sicht. Vorsicht bitte auf der A98 Richtung Schaffhausen zwischen der A5 Dreieck, weil am Rhein und Eimeldingen gefährdet Aquaplaning den Verkehr. Vorsicht bitte auf der B41 A61 Richtung Bad Sobernheim zwischen Gensingen

0: Anschluss B50 und Bad Kreuznach steht ein defektes Fahrzeug. Die A1 Trier Richtung Köln-Koblenz bleibt zwischen dem Kreuz Wittlich und Wittlich-Mitte wegen Straßenschäden gesperrt. Bitte der Umleitung U90 folgen. Die A5 Basel Richtung Karlsruhe ist in Höhe der Raststätte Bühl-Ost wegen eines Fahrzeugbrandes gesperrt. A81 Heilbronn Richtung Stuttgart. Zwischen Stuttgart-Feuerbach und Dreieck Leonberg Baustelle. Es ist nur eine Spur frei. 4 Kilometer Stau, Verzögerung bis zu 20 Minuten. Die A553 Bliesheim-Brühl ist zwischen Brühl-Ost und Brühl-Nord in beiden Richtungen wegen einer Baustelle bis in den Morgen gesperrt. Kreis Main-Spessart. Die Staatsstraße ist zwischen Homburg am Main und der Landesstraße in beiden Richtungen nach einem Unfall gesperrt.
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4: American Girl.
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0: Hallo Deutschland, hier ist Pop, eure Abendshow. Jetzt was Lustiges. Das macht Fabian Lampert für uns. Der kommt ursprünglich aus Bayern, der Bub. Und der hat da im Einzelhandel früher gearbeitet, in den knallharten Discountern. Hat er da geschafft. Und das sagt er, weil er jetzt ja Comedian ist, hauptberuflich. Das sagt er, es war eine gute Zeit. Die Zeit war eine sehr gute Schule, in den Discountern zu arbeiten und zu gucken, dass da alles läuft. Weil er da ganz viel Kontakt hatte mit Menschen, mit ganz normalen Menschen. Konnte denen auf die Finger und auf die Nase gucken, auf den Mund und so. Alltagssituation. Hat er ganz viel Material für seine Comedy-Sachen rausgezogen. Und extra, um dann Comedy besser betreiben zu können, das ging wohl hinten in Bayern nicht so gut, ist er extra nach Köln gezogen. Ist lustig, ne? Viele Pop-Künstlerinnen und Künstler aus Deutschland, die irgendwo aus Dörfern kommen, sind irgendwann in Berlin. Viele Comedy-Leute ziehen lustigerweise nach Köln. Köln ist die offensichtlich lustigere Stadt als Berlin. Edge, Badge, so. Und das Problem ist halt, es ist gut für seine Comedy-Karriere, dass er jetzt in Köln wohnt vielleicht, aber er ist halt weiter weg von seiner Oma, der Fabian Lampert.
1: Jetzt ist meine Oma auch sehr viel am Handy, die ist so eine kleine Zockerin. Hat sie Weihnachten angegeben mit ihrer Kniffel-App, hat sie so eine Kniffel-Online-App, ist sie da am Chatten, meinte sie, guck mal Fabi, das ist der Volker, das ist ein pensionierter Zahnarzt, der hat mich jetzt eingeladen auf seine Finca nach Mallorca. Und ich meinte, Oma, der Volker ist nicht real. Oder sind wir doch mal ehrlich, niemand zahlt ein Flugticket, weil du eine große Straße in der App gewürfelt hast, oder? Passiert nicht. Und dann habe ich mir aber umgekehrt mal das Profil von meiner Oma angeguckt und ich schwöre euch, meine Oma hatte da nur Fotos von sich drin, wo sie noch keine Oma war. Meine Oma ist einfach der Catfish. Ich muss den Volker von meiner Oma warnen. Weil sie dem da einfach die Rente aus der Tasche zieht mit irgendwelchen alten Urlaubsfotos aus dem Ägyptenurlaub. Da siehst du noch Tutanchamun im Hintergrund am Winken, Alter. Ich meine, ich würde es ja gönnen. Es gibt ja keine so Dating-Show für Senioren, so ein Temptation Island für Rentner. Was schade ist, wie wär's denn mal mit Are You the Last One? So, ich habe das meiner Oma auch geschrieben. Ich so, Oma, bitte sei einfach vorsichtig. Tu dir den Gefallen, mach keine Scheiße. So. Und dann hat sie mir einfach ein Nasen-Emoji geschickt. Einfach eine Nase. Und ich war so, Oma, warum schickst du mir eine Nase? Dann meinte sie, ja, Junge, das ist deine Nase, die habe ich gerade in meinen Angelegenheiten gefunden.
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Es ist 23.23 Uhr. Hier noch was aus dem Verkehrszentrum. Vorsicht bitte auf der A7 Hannover Richtung Kassel. Zwischen Göttingen und Dreieck-Drammetal, da ist eine ungesicherte Unfallstelle. Und Vorsicht bitte auch auf der A11 Berliner Ring Richtung Kreuz Uckermark. Zwischen Pfingstberg und Warnitz, da steht ein kaputtes Fahrzeug.

0: Gleich Alex Warren, Fever Dream. Jetzt ist erstmal 11:30.
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2: Heute Nacht bilden sich örtlich Schauer oder Gewitter. Am Tag entstehen vermehrt kräftige Regengüsse und Gewitter. Zeitweise scheint die Sonne. Die Temperaturen steigen bis 23 Grad in der Eifel und 29 Grad am Oberrhein. Am Dienstag vor allem in Baden-Württemberg Schauer und Gewitter. Bis 31 Grad. Am Mittwoch fast überall moderates Sommerwetter mit einer Mischung aus Sonne und Wolken.
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3: Vorsicht bitte auf der A5 Karlsruhe-Basel zwischen Bühl und Baden-Baden, behindert Rauch die Sicht. Vorsicht bitte auf der A5 Karlsruhe-Frankfurt zwischen Waldorf-Wiesloch und Heidelberg-Schwetzingen, gefährden Bodenwellen die Fahrt. Vorsicht bitte auf der A8 A81 Karlsruhe Richtung Stuttgart. In der Einfahrt Leonberg-Ost steht ein defektes Fahrzeug. Vorsicht bitte auf der A98 Richtung Schaffhausen zwischen der A5 Dreieck, Weil am Rhein und Eimeldingen, gefährdet Aquaplaning den Verkehr. Die A1 Trier Richtung Köln-Koblenz bleibt zwischen dem Kreuz Wittlich und Wittlich-Mitte wegen Straßenschäden gesperrt. Bitte der Umleitung U90 folgen. A81 Heilbronn Richtung Stuttgart. Zwischen Stuttgart-Feuerbach und Dreieck Leonberg Baustelle. Es ist nur eine Spur frei. 4 Kilometer Stau, Verzögerung bis zu 20 Minuten. Die A553 Bliesheim-Brühl ist zwischen Brühl-Ost und Brühl-Nord in beiden Richtungen wegen einer Baustelle bis in den Morgen gesperrt. Kreis Main-Spessart. Die Staatsstraße ist zwischen Homburg am Main und der Landesstraße in beiden Richtungen nach einem Unfall gesperrt.
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0: Und hier ist Pop, eure Abendshow am Sonntagabend mit Markus Barsch. Hi!

0: 20 vor 12. Hallo, hier ist Pop, eure Abendshow. Käthe macht ernst. Also in ihren Songs. Ihr neuer Song. Und mit ihr meinen wir Katy Perry. Ihr neuer Song. Watch it burn. Guck, wie es brennt. Kam am Freitag raus. Und es geht wieder um Trennung. Um Loslassen. Um Neuanfang. Und persönliche Weiterentwicklung und so. Das war ja schon in ihrer letzten Single. Band Aids. So, ne? Heftpflaster fürs Herz. Die Trennung von Orlando Bloom ist ziemlich genau ein Jahr her. Jetzt und all die Gedanken und Gefühle aus diesem vergangenen Jahr, die werden da wohl gerade bei Katy Perry in Hits gegossen. Ihr Neuanfang in Sachen Beziehung, der läuft ja auch schon. Ne? Kanadas Ex-Premier Justin Trudeau ist ja der Typ ihres Herzens. Hoffen wir mal, dass aus dieser Beziehung irgendwann dann auch mal nur Liebeslieder kommen, Katy, ja? Jetzt aber erstmal guck, wie es brennt. Watch it burn, Katy Perry. Neu in der Abendshow.
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Ist ja gleich 12. Was poppt denn hier noch für ein Posting auf? Wie ein Pilz aus dem Boden in unseren Lieblings-Sozial-O-Netzwerken. Hier, das ist süß, Herr Schnurrbart und ich postet. Hab der Postzustellerin vorhin ein Eis angeboten. Sie hat abgelehnt. Sie hatte schon 4 heute. Gute Welt. Das ist schön. Gleich ist Ben Sträuble hier für euch in der Popnacht.

0: 0 Uhr mit Heike Lüttich. Knapp 4 Tage nach den verheerenden Erdbeben in Venezuela sind ein Vater und sein Sohn lebend aus den Trümmern gerettet worden. Rettungsteams haben sie aus einem Trümmerberg befreit. Im selben Gebiet nördlich von Caracas sind auch 48 Helfer des THW auf der Suche nach Überlebenden. Die venezolanischen Behörden haben bisher 1.450 Tote und rund 50.000 Vermisste bestätigt. Die Weltgesundheitsorganisation sieht in Europa großen Nachholbedarf beim Hitzeschutz. WHO-Chef Tedros schrieb in einer Internetbotschaft, Europa sei der Kontinent, der sich weltweit am schnellsten erwärme. Darauf sei man aber nicht eingerichtet. Tedros forderte die europäischen Länder auf, mehr für die Gesundheitsvorsorge zu tun. In vielen Ländern sind an diesem Wochenende neue Höchsttemperaturen gemessen worden. In Deutschland gab es den 3. Tag in Folge einen Rekordwert. Im brandenburgischen war es 41,7 Grad heiß. Die USA und der Iran einigen sich einem Medienbericht zufolge auf ein Ende ihrer gegenseitigen Angriffe. Beide Seiten planen laut dem US-Nachrichtenportal Axios für morgen ein Treffen in der katarischen Hauptstadt Doha, um ihren Streit um die Straße von Hormus beizulegen. Die deutsche Presseagentur schreibt, es seien technische Gespräche geplant. Stellungnahmen der beiden Länder liegen zunächst nicht vor. Bei der Fußball-Weltmeisterschaft in Nordamerika steht der erste Achtelfinalist fest. Kanada hat in Los Angeles Südafrika mit 1:0 besiegt und ist eine Runde weiter. Südafrika ist ausgeschieden. Florian Winkler.
1: Kanada schreibt weiter an seiner Fußballgeschichte. Der Co-Gastgeber dieser WM, der zum ersten Mal in der K.O.-Phase dabei ist, mühte sich in einem Spiel auf sehr überschaubarem Niveau gegen defensiv unangenehme Südafrikaner und vergab vor allem in der zweiten Hälfte gute Möglichkeiten. Als sich die 70.000 Fans im Stadion von Los Angeles schon auf die Verlängerung eingestellt hatten, traf Kanadas Kapitän Ustak sehenswert in der zweiten Minute der Nachspielzeit zum Sieg und löste damit das Ticket für das erste WM-Achtelfinale der Canucks. Dort wartet dann am 4. Juli der Gewinner der Partie Niederlande gegen Marokko.
0: Bei der Fußball-WM ist erneut eine Drohne gesichtet worden, diesmal über dem Camp von Co-Gastgeber Mexiko. Das berichtet ein örtlicher Fernsehsender. Das mexikanische Team bereitet sich in Mexiko-Stadt auf das 16-Finale gegen Ecuador vor. Auch in der Nähe des Trainingslagers der ausgeschiedenen Südkoreaner waren bereits Drohnen gesehen worden. Das Wetter für Deutschland. In der Nacht vor allem von Südwest nach Nordost ziehende Schauer, teils kräftige Gewitter mit Hagel- und Sturmböen, sonst aufgelockert. Tiefstwerte 24 bis 17 Grad. Tagsüber im Nordwesten zeitweise bewölkt, vereinzelt Schauer. Im Südosten kaum Sonne, Schauer und teils kräftige Gewitter mit Hagel. Schwacher bis mäßiger in Gewitternähe, teils stürmischer Nordwestwind, 25 bis 32 Grad, 0 Uhr 3.
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3: Vorsicht bitte im Kreis Neunkirchen, Grubenstraße. Zwischen Heinitz und Neunkirchen laufen Schafe. Auf der A7 Würzburg Richtung Ulm ist die Anschlussstelle Niederstotzingen wegen Fahrbahnerneuerung bis 23. Juli gesperrt. Die A553 Bliesheim-Brühl ist zwischen Brühl-Ost und Brühl-Nord in beiden Richtungen wegen einer Baustelle bis in den Morgen gesperrt. Auf der A643 Wiesbaden Richtung Mainz ist die Ausfahrt Mainz-Mombach wegen Brückenarbeiten gesperrt. Kreis Mainz-Spessart. Die Staatsstraße ist zwischen Homburg am Main und der Landesstraße in beiden Richtungen nach einem Unfall gesperrt.
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0: Ben Sträubel, wenn ihr meine Stimme hört, wisst ihr, das Wochenende ist rum und wir haben es sogar beide überlebt. Also ich freue mich auf die nächsten Stunden.
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Justin Timberlake. Oh, ist doch gut. Ah, ich habe den Song extra gespielt, weil am Anfang Regen kam. Das war das hier. Erinnert ihr euch? Ist das schön? Ich hörte das, dachte, das muss ich auf jeden Fall spielen, weil das ist einfach bei diesen Temperaturen. Heute ist der 29.06. Schön, dass ihr das Wochenende hinter euch bekommen habt. So, und das nächste auch noch hinter euch bekommt. Dann bin ich dann auch wieder da, wenn es vorbei ist. Und das war super heiß, oder? Ich habe so einen Ventilator mitgenommen, der so einen Sprühnebel verbreitet, auch im Zug. Auf den Beifahrersitz gestellt sozusagen, ja. Und dann, ich meine, es konnte sich niemand hinsetzen, wollte auch niemand, weil es eben so gewindet hat bei mir in der Ecke. Ne? Manchen ist das dann auch zu viel. Heute ist der Tag der Umarmung. Und das ist eigentlich eine schöne Sache. Umarmen ist sehr wichtig. Da gibt es ja auch Studien darüber. Führende Psychologen sagen auf diesem Planeten, wir brauchen am Tag 4 Umarmungen zum Überleben, 8, um uns gut zu fühlen, 12, um emotional zu wachsen. Na, wer will denn hier noch emotional wachsen? Wir sind doch schon ganz oben dabei in Sachen Empathie als Nacht-Community. Und dann gibt es natürlich auch lustige Sachen, wie zum Beispiel das Kuschellimit am Flughafen. In einem neuseeländischen Flughafengebäude ist es so, dass man wegen dieser Umarmungszeit oft Staus hat und die Leute kommen nicht weiter. Und wenn dann man sich verabschiedet, dann ist es auf 3 Minuten begrenzt, dass man sich nicht länger umarmen darf. Das ist ja auch sehr lustig, wenn man zuschaut. Also ich bin eigentlich nicht so derjenige, der so lange umarmt. Aber wenn man zuguckt, wie auf der jeweiligen Seite, auf der anderen Seite der Blick desjenigen ist, also wenn man sich so umarmt, da sieht man also oft die heulende Frau. Ja, oh Schatz, ist das schlimm. Und dann auf der anderen Seite, wenn man so einmal um die rumgeht, um das Pärchen, ja dann, hör doch auf. Wann steigst du endlich in den Flieger? Umgekehrt gibt es das natürlich genauso. Und da gibt es auch Umarm-Weltmeisterschaften bei Bäumen, was ich auch schön finde. Dann ist, glaube ich, ganz aus, ne, wenn man mal so weit ist, dass man also stundenlang Bäume umarmt. Vielleicht macht sowas mit einem. Gibt es ja Stimmen darüber, die sagen, da geht eine Energie über. Das habe ich jetzt auch noch nicht erkundet, aber wir machen das, wenn dann, gemeinsam. Ja? Wenn wir nachts mal nicht schlafen können,

irgendwann mal, dann umarmen wir Bäume. Und jetzt ein schöner Hit von 30 Seconds to Mars, Seasons. Und den hat sich Barbara ausgesucht, die heute ihren 34. Geburtstag feiert. Die braucht den unbedingt. Die dreht ihn so laut, dass wieder die Luft vibriert.

0.20 Uhr ist es. Vorsicht auf der A1. Trier in Richtung Saarbrücken. Ein defektes Fahrzeug steht zwischen Illingen und dem Kreuz Saarbrücken. Nach diesem kultische, romantische Hit Baby Can I Hold You ein Spiel für das erste Pop-Nacht-Package diese Nacht.

0: Gold, You und Tracy Chapmans Kulthit.
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0: Ein Nummer 1-Hit, der vor genau 8 Jahren auf die Nacht genau Nummer 1 war in den Charts auf diesem Planeten irgendwo auf der Welt. Und wenn ihr mir sagen könnt, welcher Song das ist, der hier leiert. Ihr kennt ihn alle. 07221 20 11, wer ihn raushört.

0: wie heißt denn dieser Song?
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0: 0722211, wenn ihr mir sagen könnt, welcher Nummer 1 Hit das war, dann bekommt ihr das erste Pop-Nach-Package. Das ist der neue von Niall Horan. Taste.

0: Uhr 32.
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2: Heute Nacht bilden sich örtlich Schauer oder Gewitter. Am Tag entstehen vermehrt kräftige Regengüsse und Gewitter, zeitweise scheint die Sonne. Die Temperaturen steigen bis 23 Grad in der Eifel und 29 Grad am Oberrhein. Am Dienstag vor allem in Baden-Württemberg Schauer und Gewitter, bis 31 Grad. Am Mittwoch fast überall moderates Sommerwetter mit einer Mischung aus Sonne und Wolken.
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3: Vorsicht bitte auf der A1 Trier Richtung Saarbrücken. Zwischen Illingen und dem Kreuz Saarbrücken steht ein defektes Fahrzeug. Vorsicht bitte im Kreis Neunkirchen, Grubenstraße. Zwischen Heinitz und Neunkirchen laufen Schafe. Auf der A7 Würzburg Richtung Ulm ist die Anschlussstelle Niederstotzingen wegen Fahrbahnerneuerung bis 23. Juli gesperrt. Die A553 Bliesheim-Brühl ist zwischen Brühl Ost und Brühl Nord in beiden Richtungen wegen einer Baustelle bis in den Morgen gesperrt. Auf der A643 Wiesbaden Richtung Mainz ist die Ausfahrt Mainz-Mombach wegen Brückenarbeiten gesperrt. Kreis Mainz-Spessart. Die Staatsstraße ist zwischen Homburg am Main und der Landesstraße in beiden Richtungen nach einem Unfall gesperrt.
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0: Und die am meisten unterschätzte Höchsttemperatur heute? In der Eifel, in Rheinland-Pfalz, in Keppeshausen werden es 25 Grad. Hier ist die Popnacht. Ich bin Ben Streubel.

0: Kaleo, way down, we go in der Popnacht.
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0: Leierkasten. Und da suchen wir diesen Song hier, der heute Geburtstag hat. Oh, wer ist denn das? Wer singt denn diesen Hit? Wie heißt der Song? Michael aus Tabernes de la Valdinia in España. Hallo Michael, guten Morgen.
2: Hola. Hallo, hallo.
0: Ja, lass mal hören.
2: Was ja, ich denke, das war Donna Summer mit Hot Stuff.
0: Nee. Nee.
2: Das ist aber schade.
0: Nee, nein, das war nicht Donna Summer. Hot Stuff. Interessant, interessant. Wie kommst du denn da nach? Also ich würde sagen, das Wort Hot kommt in dem Song auch drin vor, irgendwo. Das würde ich mal sagen, aber das ist nicht Donna Summer Hot Stuff. Also 07221 20 FS. Und du bist mit einem LKW gerade dabei, noch Sachen auszuladen von den Toten Hosen? Oder habt ihr alles schon hinter euch?
2: Nein, wir haben geladen gestern Nacht oder heute Morgen.
0: Ja.
2: Und die LKWs bleiben jetzt stehen. Donnerstag geht's weiter.
0: Also du hast ja einen Traumjob. Ne? Also vorgestern war ja das Konzert in Frankfurt von den Toten Hosen. Du darfst also die Stars rumfahren oder die Sachen der Stars. Und dann lebst du auch noch in der anderen Zeit in Spanien. Was ein ja. Leben. Du. Wie kamst du dazu eigentlich, dass du so das hinbekommen hast?
2: Ach ja, das. Wir haben Fahrer, die wohnen in Slowenien, in Italien,
0: ja, ich meine
2: in Rumänien,
0: du,
2: in Bulgarien.
0: Ich meine du.
2: Ich?
0: Ah, ja.
2: Ja, mei. Bin so frei.
0: Also hast du einfach dir ein Häuschen gekauft, hast gedacht, okay, du machst es richtig, ne?
2: Nee, so schön habe ich es nicht, ich wohne zur Miete.
0: Aber am Meer?
2: 50 Meter.
0: Ja, und dann fährst du jetzt dann, wenn die Tour jetzt eine Pause macht, oder dann fährst du dann nach Spanien erstmal, machst dort auch für dich was Schönes.
2: Ich werde wohl im Oktober wieder nach Hause fliegen, Oktober, November,
0: ja.
2: Dann habe ich ein halbes Jahr gearbeitet.
0: Schön.
2: Und danach sollen andere
0: ja,
2: und von sich plagen.
0: Von den Temperaturen kriegst du das hin einigermaßen. LKW läuft jetzt, Klimaanlage auf Hochtouren.
2: Oh, der hängt an der Stromversorgung, aber die Klimaanlage packt das nicht dauernd.
0: Ja.
2: Man muss zwischendurch den Motor laufen lassen.
0: Ja, wenn die Straßenlaternen da, wo du bist, ein bisschen dunkler, ne? wenn du ordentlich die Klima hochfährst, dann wünsche ich dir auf jeden Fall ein gutes Durchhalten, auch allen anderen, die da jetzt unterwegs sind, gerade mit den Dodenhausen, mit den großen LKW.
2: Und, 19 LKWs sind wir.
0: Und wer es weiß jetzt, wer denn da heute Geburtstag hat, welcher Song? 07221 2011. Und dir gute Zeit.

Save Me Tonight, noch was Kultisches? Mhm, Backstreet Boys. Die müssen es auch langsam angehen lassen bei diesen Temperaturen noch. Ne? I want it that way. Hier ist die Popnacht.

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0: Jetzt lösen wir das mal auf. Welcher Song war denn Nummer 1 heute vor 8 Jahren auf diesem Planeten hier? Der steckt hier drin im Leierkasten. Das weiß Markus aus Arnsberg. Guten Morgen, Markus.
2: Und ja, einen wunderschönen,
0: ist es.
2: Einen Morgen. Wunderschönen guten Morgen. Das ist Shotgun von George Ezra.
0: So ist es.
2: Sehr schön. Shotgun.
0: Ja, ja, ja, sehr fein. Damit hast du das erste Popnacht-Package verdient und du hängst Wäsche auf oder wäschst doch zu Hause um 0.50 Uhr. Wie kommt es dazu?
2: Ja, ich war tagsüber sehr viel unterwegs. Ich war heute Morgen erst im Fitnessstudio, hat entsprechend dann Wäsche produziert sozusagen. Ja. Und anschließend war ich noch Radfahren bei uns im Sauerland im Ruhrtal. Und ja, da fällt dann das eine oder andere an und die wollte ich noch wegmachen und war dann im Grunde genommen am Warten, dass die Waschmaschine fertig wird, dass ich sie aufhängen kann. Und da habe ich dann den Song gehört, so, den Leierkasten.
0: Zumindest braucht man ja keinen Trockner in diesen Nächten und Tagen, ne? Das ist das
2: nicht so wirklich, nein, ich habe jetzt selber keinen und da ich draußen nicht aufhängen kann, ist das halt...
0: Das macht dir auch gar nichts aus, wenn du bei diesen Temperaturen mit dem Fahrrad irgendwelche Höchstleistungen erbringst oder im Fitnessstudio rumeierst? Ich meine, gut, das thematisiert.
2: Nicht so wirklich, also zum einen, sogar beim Radfahren mag ich hohe Temperaturen und Fitnessstudio war ich bewusst vormittags dann, wo es noch einigermaßen erträglich war, gegangen. Ja. Weil nachmittags ist das dann natürlich
0: das ist okay. So. Der Hit. Also Markus macht uns Angst. Ja, er ist von einem anderen Stern. Aber es muss ein guter Stern sein bei der guten Laune, die du versprühst. Dann wünsche ich dir sehr viel Spaß.
2: Das denken meine Freunde auch.
0: Ja, beim Wäschemachen hab viel Spaß. Ich spiele deinen Lieblingssong und schicke dir was zu, ja?
2: Okay, tschüss, danke. Ciao.

Taylor Swifts neuer Hit jetzt in der Popnacht. Ein Happy Birthday noch für Ralf Giesner in Erftstadt. Der feiert den 35. Geburtstag. Und würde gerne die Dandy Warhols hören hier in der Popnacht sehr viel lauter. Ein Happy Birthday dorthin. Bohemian Like You.

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1: Um 1 Uhr mit Heike Lüttich. Knapp 4 Tage nach den verheerenden Erdbeben in Venezuela sind ein Vater und sein Sohn lebend aus den Trümmern gerettet worden. US- und französische Rettungsteams haben sie befreit. In dem Gebiet nördlich von Caracas sind auch 48 Helfer des THW im Einsatz. Jenny Barke.
2: Eine große Unterstützung bei der Suche sind die ausländischen Teams. Laut der venezolanischen Übergangspräsidentin Daisy Rodriguez entsandten inzwischen 24 Länder Rettungsteams in das südamerikanische Land. Insgesamt hätten diese Länder mehr als 2.700 Helfer und 521 Tonnen an Hilfsgütern geschickt. Offiziell liegt die Zahl der Todesopfer bislang bei 1.430. Mehr als 3.200 Menschen sind verletzt worden, Zehntausende werden weiter vermisst, Hunderttausende gelten als langfristig obdachlos.
1: Im Westen der USA sind 3 Feuerwehrleute beim Löschen von Waldbränden ums Leben gekommen. Der zuständigen Bundesbehörde zufolge sind sie bei ihrem Einsatz von den Flammen eingeschlossen worden und konnten nicht mehr fliehen. Im Bundesstaat Utah hat sich das sogenannte Cottonwood Fire auf einer Fläche von über 37.000 Hektar ausgebreitet. Im benachbarten Colorado sind mehr als 11.000 Hektar betroffen. Mitarbeiter eines privaten Rettungsdienstes in Duisburg sollen Patienten verhöhnt und sogar gefährdet haben. Das haben Recherchen des WDR ergeben. Demnach geht es um Mitarbeiter der dänischen Firma Falk, die im Auftrag der Stadt Notfalleinsätze fahren. 5 von ihnen sollen laut Bericht unter anderem Fotos von bewusstlosen Patienten gemacht und geteilt haben. Falk betont, man gehe den Vorwürfen nach. Sie hätten sich aber nicht ausreichend erhärten lassen. Ein Mitarbeiter wurde nach der Anfrage des WDR entlassen. Bei der Fußball-Weltmeisterschaft in Nordamerika steht der erste Achtelfinalist fest. Co-Gastgeber Kanada hat in Los Angeles Südafrika mit 1:0 besiegt und ist eine Runde weiter. Südafrika ist ausgeschieden. Hendrik Lückhoff.
3: Kanada und Südafrika hatten beide zum ersten Mal die K.O.-Phase einer WM erreicht und bis in die Nachspielzeit stand es 0:0. Dann aber traf Steffen Öztürk zum 1:0 Siegtreffer für die Kanadier, bei denen zuvor auch erstmals Bayern-Profi Alfonso Davies bei dieser WM nach seiner Verletzung eingewechselt worden war. Im Achtelfinale bekommen es die Kanadier mit den Niederlanden oder Marokko zu tun. Für die deutsche Mannschaft steht am heutigen späten Montagabend deutscher Zeit ihr 16-Finale gegen Paraguay an.
1: Das Wetter für Deutschland. In der Nacht vor allem von Südwest nach Nordost ziehende Schauer. Teils kräftige Gewitter mit Hagel- und Sturmböen, sonst aufgelockert. Tiefstwerte 24 bis 17 Grad. Tagsüber im Nordwesten zeitweise bewölkt, vereinzelt Schauer. Im Südosten kaum Sonne, Schauer und teils kräftige Gewitter mit Hagel. Schwacher bis mäßiger, in Gewitternähe teils stürmischer Nordwestwind. Maximal 25 bis 32 Grad. 1:03 Uhr.
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4: Vorsicht bitte auf der A1 Trier Richtung Saarbrücken. Zwischen Illingen und dem Kreuz Saarbrücken steht ein defektes Fahrzeug. Vorsicht bitte auf der A3 Frankfurt Richtung Köln. Zwischen Frankfurt am Main Süd und Frankfurter Kreuz liegen Fahrzeugteile. Vorsicht bitte auf der A6 Heilbronn-Mannheim. Zwischen Kreuz Mannheim und Fürnheimer Kreuz gefährden Bodenwellen die Fahrt. Vorsicht bitte auf der A98 Schaffhausen Richtung Stockach. Zwischen Kreuz Hegau und Stockach West liegt ein Tier. Vorsicht bitte auf der A559 Köln-Porz Richtung Gremberg. Zwischen Gremberghofen und dem Kreuz Köln-Gremberg liegen Gegenstände. Die A553 Bliesheim-Brühl ist zwischen Brühl-Ost und Brühl-Nord in beiden Richtungen wegen einer Baustelle bis in den Morgen gesperrt. Siersburg, die Hauptstraße Rehlingen-Siersburg Richtung Niedaltdorf. Zwischen Karrenweg und Bahnweg ist wegen eines Feuerwehreinsatzes gesperrt. Kreis Main-Spessart, die Staatsstraße ist zwischen Homburg am Main und der Landesstraße in beiden Richtungen nach einem Unfall gesperrt.
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5: Mit Ben Sträubel, dann machen wir es uns gleich ein bisschen lauter. Der lauteste Hit in dieser Show ist der Lenkradklopfer. Wenn die Klimaanlage mal nicht läuft, dann vibrieren die Boxen. Und unter 07221 2011. Welchen Song würdet ihr denn gerne lauter hören als alle anderen Hits hier in dieser Show? 07221 2011. Natürlich spiele ich diese Songs klimaneutral und mit einem Ventilator, sodass dann die Energie auch auf euch übergreift. 07221 2011. Welchen

0: Lena Wild and Free in der Popnacht. Laut.
1: Nein, der Lenkradklopfer ist doch der lauteste Hit der Nacht.
0: So, den suchen wir. Und den spiele ich 5,7932% lauter als alle anderen Songs. Also welchen Titel würdet ihr gerne hören? Das ist die Frage. Und die Vorschläge heute kommen aus Nordrhein-Westfalen und Baden-Württemberg. Christian aus Stuttgart, guten Morgen.
2: Guten Morgen.
0: Und du machst dir jetzt einigermaßen kühl. In der Badewanne oder was hast du geschrieben?
2: In der Dusche. Mit einem Kübel, ja. In dem ich stehe und den so lange volllaufen lasse, bis es eiskalt ist. Und dann hast den Rest des Körpers heiß geduscht.
0: Also du baust dir eine Stehwanne sozusagen.
2: Könntest du
0: ein Fass reinstellen in die Dusche und dann im Fass stehen. Von oben kommt es runter.
2: Fußballmäßig.
0: Wenn du natürlich dann so gefunden wirst, ja, hoffentlich noch lebendig. Also es klingt ein bisschen komisch. Was ist denn das für ein Kübel?
2: Ja, das ist ein Plastikkübel. Ja. Also zum Fußballklopf von meiner Großmutter ist der noch übrig geblieben.
0: Aha, was man alles so zu Hause findet. Na gut. Also Hauptsache es hilft. Kannst du auch reinsetzen. Du hast ja ausgesucht von Bryan Adams, auch passend dazu. Heat of the Night.

0: Heat of the Night, Vorschlag Nummer 1 von Brian Adams. Und dann gibt es auch noch den Magus aus Bonn. Guten Morgen, Magus.
1: Grüß dich.
0: Und du bist gerade aber nicht mit Hitze beschäftigt oder machst du auch irgendwas Schönes, was damit zu tun hat?
1: Ja, ich versuche gerade die Eismaschine KI unterstützt in Betrieb zu nehmen.
0: Aha, was hast du denn für eine Eismaschine?
1: Das ist so eine, ich weiß nicht, wie heißt die so, keine Ahnung, Siemens oder was. Darf man ja gar nicht sagen, ne?
0: Weiß ich nicht, mir kannst du alles sagen. Ich kenne sie nicht. Es gibt viele Eismaschinen, aber ich habe auch schon einige gekauft, so kleine, die für zu Hause sind. Da musst du aber immer alles vorher tief frieren und da habe ich keinen Bock drauf. Ich meine, diese großen Eismaschinen in Eiscafés, da zieht der doch am Hebel und dann kommt das da raus.
1: So, was ja, so einfach ist das irgendwie nicht. Nee. So einfach ist das
0: ja. Okay, also du reparierst da was. Gut.
1: Ja, also ich muss irgendwie das Wasser noch anschließen.
0: Du hast Don Henley dir ausgesucht. The Boys of Summer.

Song so mal lauter spielen als alle anderen Hits. The Boys of Summer mit Don Henley. Oder vielleicht doch Heat of the Night von Bryan Adams. Also ich bin gespannt, wie es ausgeht. 0722 1 2011, Bryan Adams, Heat of the Night oder The Boys of Summer. 0722 1 2011. Der Lenkradklopfer wird gesucht in der Popnacht.

Es ist 1.17 Uhr. Vorsicht auf der A6 Heilbronn Richtung Mannheim. Da gefährdet eine Bodenwelle den Verkehr zwischen Mannheim, Schwetzingen und Kreuz Mannheim. Eine sehr große Bodenwelle von die Hitze. Das ist

0: Bruno Mars, neuer Song On My Soul in der Popnacht.
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0: Die Vorschläge kamen aus Baden-Württemberg und Nordrhein-Westfalen. The Voice of Summer, Don Henley, das hat sich aus Stuttgart Christian ausgesucht. Und Markus aus Bonn, der war für Heat of the Night von Bryan Adams. Jetzt ging es hin und her. Ich zähle gerade hier nochmal durch, weil online kam da auch noch einiges. Und da kommt hier gerade nochmal Don Henley. Also, gewonnen hat Don Henley mit 57% aller Stimmen.

0: Voice of Summer.
1: Um 1.24 Uhr piept's hier mal, Vorsicht, auf der A72 Plauen, Zwickau, da gefährdet Aquaplaning die Fahrt. Es ist stellenweise sehr gewitterig in Deutschland, da kommt auch einiges runter. Zwischen Plauen Ost und Treuen Aquaplaning, ihr fahrt da bitte vorsichtig. So.

Sorry an alle Meldungen an Falschfahrer. Auf der B93 Borner Schneeberg zwischen A4 Merane und Rastplatz B93 Zwickau kommt ein Fahrzeug entgegen. Bitte äußerst rechts fahren, nicht überholen. Wir melden es, wenn die Gefahr dort vorüber ist. Auf der B93 Borner Schneeberg zwischen A4 Merane und Rastplatz B93 Zwickau kommt ein Falschfahrer entgegen.

Sorry, was ist denn hier los? Noch ein Falschfahrer. Auf der A620 Saarlouis-Saarbrücken. Zwischen Saarbrücken-Gersweiler und St. Ingbert-West kommt ein Fahrzeug entgegen. Auch hier bitte äußerst rechts fahren, nicht überholen. Auf der A620 Saarlouis-Saarbrücken zwischen Saarbrücken-Gersweiler und St. Ingbert-West ein Falschfahrer.

0: Wrath und The Remedy ist es 1.31 Uhr.
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6: Heute Nacht bilden sich örtlich Schauer oder Gewitter. Am Tag entstehen vermehrt kräftige Regengüsse und Gewitter. Die Temperaturen steigen bis 23 Grad in der Eifel und 29 Grad am Oberrhein. Am Dienstag vor allem in Baden-Württemberg Schauer und Gewitter. Bis 31 Grad. Am Mittwoch fast überall moderates Sommerwetter mit einer Mischung aus Sonne und Wolken.
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7: Vorsicht bitte auf der A6 Heilbronn Richtung Mannheim. Zwischen Mannheim-Schwetzingen und Kreuz Mannheim gefährdet eine Bodenwelle den Verkehr. Auf der A7 Würzburg Richtung Ulm ist die Anschlussstelle Niederstotzingen wegen Fahrbahnerneuerung bis 23. Juli gesperrt. Die A553 Bliesheim-Brühl ist zwischen Brühl-Ost und Brühl-Nord in beiden Richtungen wegen einer Baustelle bis in den Morgen gesperrt. Auf der A643 Wiesbaden Richtung Mainz ist die Ausfahrt Mainz-Mombach wegen Brückenarbeiten gesperrt. Siersburg, die Hauptstraße Rehlingen-Siersburg Richtung Niedaltdorf. Zwischen Karrenweg und Bahnweg ist wegen eines Feuerwehreinsatzes gesperrt. Kreis Main-Spessart, die Staatsstraße ist zwischen Homburg am Main und der Landesstraße in beiden Richtungen nach einem Unfall gesperrt. Die A671 Mainz-Wiesbaden ist zwischen Gustavsburg und Hochheim Süd wegen einer Baustelle in beiden Richtungen gesperrt.
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0: Und die am meisten unterschätzte Höchsttemperatur heute in Deutschland, Moorhusen in Schleswig-Holstein. Da werden es 25 angenehm Grad. Hier ist die Popnacht. Mein Name Ben Streubel.

Hey, Tofalon, cool girl, hier ist die Popner. Um 1.40 Uhr eine Gefahrenstelle von der A13 Dresden Richtung Schönefelder Kreuz. Rauch behindert dort die Sicht zwischen Bronco und Karlau. Bitte aufpassen. Und Rehe auf der Fahrbahn auf der B47 Worms Richtung Bensheim zwischen Bürstadt Ost und Einshausen. Hattet ihr noch nichts zu lachen in den vergangenen 1 Stunde und 40 Minuten? Dann wird es gleich lustig werden. Von einer Comedian, Florentine Osche. Ja, wenn es nicht lustig ist, gibt es ja bei uns Geld zurück. Sie hat so ein paar Selbstfindungsproblemchen als junger Mensch gehabt, mit den Eltern besprochen. Und was da Lustiges rauskam, das haben wir dann gleich nach BTS.

0: 1.44 Uhr und dann zwei Entwarnungen. Die Falschfahrer sind jetzt auf den Bundesstraßen und Autobahnen verschwunden. B93 Borner Schneeberg ist kein Falschfahrer mehr. Zwischen der A4 Merane und Grossen und auf der A620 Saarlouis-Saarbrücken auch kein Falschfahrer mehr. Zwischen Saarbrücken, Gersweiler und St. Ingbert West. So, jetzt wird es hoffentlich lustig werden mit Florentine Osche und ihren Selbstfindungsproblemen.
1: Ich erinnere mich da immer an so eine Geschichte zurück. Ich war ein kleines Mädchen und es ist wirklich passiert. Ich hatte früher als kleines Mädchen die reelle Angst, dass mit mir irgendwas nicht stimmt, aber meine Eltern sagen es mir einfach nicht, weil sie mich nicht verletzen wollen. Und dann bin ich mit 8 Jahren, ich habe all meinen Mut zusammengenommen, ich bin zu meiner Mutter gegangen und habe sie wortwörtlich gefragt: Mama, kann es sein, dass ich behindert bin? Und ihr sagt's mir noch nicht. Und sie meinte: Schatz, du kamst auf die Welt und wir haben dich geliebt. Das war ein Jahr. Das war ein richtig lautes Jahr. Und das ist gar nicht mal so weit hergeholt, weil ich habe wirklich so eine ganz kleine Anomalie an meinem Körper, aber die ist so klein, man sieht die nicht. Meine Zehen sind zusammengewachsen. Ja, und ihr merkt es an der Stimmung im Raum. Das ist so ein Problem, das hat gar keine Lobby. Wirklich. Wenn ich das Leuten erzähle, ist so das höchste der Gefühle so: Oh mein Gott, du kannst bestimmt schneller schwimmen, oder? Und nein, ich komme nicht mal so richtig in die Flipflops rein, um bis zum Beckenrand zu kommen. Ist wirklich traurig. Ich bin so Berlin, selbst meine Zehen wissen nicht. Na, sind wir jetzt zusammen oder nicht? Oder was ist es denn jetzt?
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0: eine schöne Geschichte, ne? 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Hier ist die Popnacht am Montag. Und wir haben ein hartes Wochenende hinter uns. Ihr wahrscheinlich auch schwitzend und unter Klimaanlagen wahrscheinlich oder irgendwelchen Verdunstern. Ein Hitzerekord nach dem anderen gab es auch. Neue Höchstmarke gestern Sonntag 41,7 Grad. Gemessen im Landkreis Oder-Spree in Brandenburg. Aber ab heute macht diese ganz besondere extreme Hitze mal eine Pause. Und wir bekommen erstmal wieder in Anführungszeichen normale Sommertemperaturen. Aber eben auch teilweise starke Unwetter. Eben hat ein Hörer aus Flensburg angerufen. Der sagte, da fegt ordentlich was weg. Und da kommt auch jede Menge Regen runter und Bäume fallen um. Julia Buchmeier aus dem Popnacht-Team. Seit gestern Nachmittag zum Beispiel, das Erzgebirge ist ja betroffen.
1: Ja, da wurden Bäume entwurzelt und Straßen überflutet. Und weil Bäume eben auch auf Stromleitungen gefallen sind, war da teilweise auch der Strom weg. Wir haben ja auch schon Meldungen bekommen von Aquaplaning im Raum Plauen. Die Unwetterwarnung vom Deutschen Wetterdienst für den Süden von zum Beispiel Sachsen und Thüringen, die gilt auch noch bis 3 Uhr nachts.
0: Wo könnte es ansonsten noch ein bisschen ungemütlicher werden in der Nacht?
1: Ja, vor allem im Nordosten von Bayern und da vor allem in der Oberpfalz. So für den Raum Amberg gibt es aktuell die einzige Unwetterwarnung in ganz Deutschland. Da waren die Experten vom Deutschen Wetterdienst vor heftigem Starkregen und Hagel auch. Aber auch so rund um Stuttgart, Schwäbisch Hall, Offenburg, in Baden-Württemberg oder im Raum Trier und Kaiserslautern in Rheinland-Pfalz und auch im Saarland können die Gewitter in der Nacht noch ein bisschen heftiger ausfallen. Bevor es für die allermeisten losgeht zur Arbeit, sollte dann aber wirklich alles durch sein.
0: Also wenn es nicht unbedingt sein muss, bleibt zu Hause und wenn ihr dann doch auf den Straßen unterwegs seid, passt auf euch auf. Wer es irgendwo ganz heftig hat in seinem

2 Uhr mit Heike Lüttich. Wegen der Hitze und Trockenheit der letzten Tage sind an mehreren Stellen in Deutschland Waldbrände ausgebrochen. An mindestens 3 Stellen erschwert im Boden liegende Munition die Löscharbeiten. So wurde gestern ein Ort mit 650 Einwohnern im rheinland-pfälzischen Kreis Bad Kreuznach komplett geräumt, weil sich ein Feuer in einem schwer zugänglichen Waldgebiet ausgebreitet hat, in dem früher Munition entsorgt wurde. Auch in der munitionsbelasteten Gorischheide in Sachsen brennt es seit Samstag.